0: Wiesen das Angebot des Safe Space gesamtgesellschaftlich einfach deutlich weiter verbreitet und bekannter ist und dass mehr Frauen den Weg zu uns finden.
1: Wir brauchen einen anderen Umgang mit Wasser. Das sagt Bundesumweltminister Schneider mit Blick auf die niedrigen Pegelstände, etwa am Rhein und im Bodensee. Er fordert die Länder auf, massiv in die Wasserinfrastruktur zu investieren. Nanju Kuhlmann.
2: Die Lage ist eine dramatische Belastung, nicht nur für die Natur, sondern auch für die Wirtschaft, so Schneider im Kölner Stadtanzeiger. In den vergangenen Jahrhunderten ging es darum, Wasser möglichst schnell abzuleiten und nasse Flächen trockenzulegen. Heute, sagt Schneider, sei es die Aufgabe, Wasser so gut wie möglich in der Landschaft zu halten. Das heißt etwa, trockene Moore wieder zu vernässen, Flüssen mehr Raum zu geben und Wälder zu stabilen Mischwäldern umzubauen.
1: Auf unsere Hilfe könnt ihr weiter zählen. Das hat Kanzler Merz den Ukrainern bei einem Überraschungsbesuch in Kiew versprochen. Begleitet wurde sein Besuch von Luftalarm. Russland hat kurz nach Merz' Ankunft eine wichtige Brücke in der Stadt angegriffen. Der Kanzler wirft dem Kreml Terror vor. Die Deutsche Bahn will das Familienticket dauerhaft anbieten. Bahnchefin Palla kündigt in der Bild am Sonntag an, das Pauschalangebot, das es im Sommer zeitweise gab, fest ins Angebot aufzunehmen. Heißt, für 100 Euro inklusive ICE-Reservierung kann eine Familie mit bis zu 5 Leuten hin- und zurückreisen. Rot-Weiß Erfurt ist im Thüringen-Pokal eine Runde weiter. Beim Thüringen-Ligisten SC Heiligenstadt setzte sich RWE mit 5:0 durch. Schon zur Pause stand es 3:0. Unentschieden zum Ende der XXL-Länderspielpause für die deutsche Fußballnationalmannschaft. Im Nations League-Gruppenspiel Nummer 4 gab es gegen Griechenland ein 0:0. Mitte November sind dann die letzten beiden Partien der Gruppenphase dran. Nochmal gegen Serbien und die Niederlande.
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4: In dieser Nacht nur wenige Wolken, aber teils dichter Nebel, die Tiefstwerte 8 bis 6 Grad, schwacher Wind aus Südwest. Montag nach Nebelauflösung locker bewölkt, trocken, maximal 20 bis 22, in den Bergen 16 bis 20 Grad.
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1: Richtung Nacht bleibt es weiterhin eher durchwachsen. Immer noch einige Wolken am Himmel und gegen später zieht dann auch Nebel durch. Immerhin bleibt es trocken. Die Temperaturen, die gehen runter auf bis zu 7 Grad. Morgen dann weiterhin trocken. Morgens noch ein bisschen neblig. Gegen später setzt sich dann hier über dem Freistaat aber die Sonne durch. Und Top-Temperaturen haben wir morgen von bis zu 21 Grad.

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1: Ich bin Colin Mock. 7,4 Millionen Besucher. Damit vermeldet das Münchner Oktoberfest am letzten Wochenende einen neuen Rekord. Einzelheiten von Anne Brauer.
2: Dieses Jahr hat das Wetter besonders gut mitgespielt und so wurde die bisherige Bestmarke von vor 3 Jahren nochmal um 200.000 Besucher übertroffen. In den vergangenen gut 2 Wochen sind 6,7 Millionen Maß Bier getrunken worden. Mehr als im Vorjahr, gerade bei der alkoholfreien Variante. Aber das Plus beim Bier fällt nicht so groß aus wie das bei den Besuchern. Einen Rückgang verzeichnen die Oktoberfestmacher auch. Der ist aber eine gute Nachricht. Der Stromverbrauch ist nämlich deutlich gesunken.
1: Auf unsere Hilfe könnt ihr weiter zählen. Das hat Kanzler Merz den Ukrainern bei einem Überraschungsbesuch in Kiew versprochen. Er versprach über 1 Milliarde Euro für Ausgaben im militärischen Bereich, aber auch für die Infrastruktur und Energie im Land. Er sagte vor Ort:
3: Wir tun das nicht nur, um die territoriale Integrität der Ukraine zu schützen. Wir tun das zutiefst im eigenen Interesse. Denn es geht um Europas Sicherheit.
1: Unterdessen hat Präsident Zelensky neue Friedensverhandlungen angekündigt. Noch diesen Monat wollen die Ukraine, Russland und die USA wieder Dreiergespräche führen. Den Sozialstaat stärken, statt genau da zu sparen. Das fordert ein großes Bündnis aus Gewerkschaften und Wohlfahrtsverbänden von der Bundesregierung. DGB, Caritas und Co. stellen sich gegen die geplanten Änderungen bei der Pflege. Sie sehen die sozialen Sicherungssysteme als Kitt für eine demokratische Gesellschaft. Kinder wachsen heute mit KI auf, an vielen Stellen ohne es benennen zu können oder überhaupt zu bemerken. Die SOS-Kinderdörfer und Terre des Hommes warnen deswegen vor den Gefahren und fordern laut Redaktionsnetzwerk Deutschland mehr Schutz durch gesetzliche Regulierung und bessere Aufklärung. Rot-Weiß Erfurt ist im Thüringen-Pokal eine Runde weiter. Beim Thüringen-Ligisten SC Heiligenstadt setzte sich RWE mit 5:0 durch. Schon zur Pause stand es 3:0. Wieder kein Sieg gegen Griechenland für die deutsche Fußballnationalmannschaft. Im Rückspiel in der Nations League-Gruppenphase gab es ein 0:0. Damit ist die XXL-Länderspielpause jetzt vorbei. Für die DFB-Auswahl geht's Mitte November wieder los.
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4: In dieser Nacht nur wenige Wolken, aber teils dichter Nebel. Die Tiefstwerte 8 bis 6 Grad, schwacher Wind aus Südwest. Montag nach Nebelauflösung locker bewölkt, trocken, maximal 20 bis 22, in den Bergen 16 bis 20 Grad.
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1: Richtung Nacht bleibt es weiterhin eher durchwachsen. Immer noch einige Wolken am Himmel und gegen später zieht dann auch Nebel durch. Immerhin bleibt es trocken. Die Temperaturen, die gehen runter auf bis zu 7 Grad. Morgen dann weiterhin trocken. Morgens noch ein bisschen neblig. Gegen später setzt sich dann hier über dem Freistaat aber die Sonne durch. Und Top-Temperaturen haben wir morgen von bis zu 21 Grad.
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2: 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Weil die gerade auch total meine Kinder mit abrocken. Gerade unser Lieblingslied, ja.
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0: 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Widder.
1: Es stehen wichtige Entscheidungen an. Immer sachte. Sie brauchen genügend Bedenkzeit.
0: Stier.
1: Ausdauer und Selbstdisziplin erweisen sich als wertvolle Begleiter. Sie sichern Ihnen einen deutlichen beruflichen Vorsprung.
0: Zwillinge.
1: Hohe Ansprüche hin oder her. Heute drücken selbst Sie gern mal ein Auge zu.
0: Krebs.
1: Sie neigen dazu, sich viel zu viel Verantwortung aufzuhalten.

0: Verstehen es auch, im richtigen Moment die richtigen Fäden zu ziehen.
1: Skorpion.
0: Sie lassen leider mit Vorliebe ihren Frust am Partner aus. Überstrapazieren sie dessen Gutmütigkeit nicht.
1: Schütze.
0: Sie lösen eine Aufgabe mit sehr viel Geschick. Man bemerkt, wie viel Freude sie an ihrer Arbeit haben.
1: Steinbock.
0: Ein tröstendes Wort, ein aufmunternder Blick. Sie verstehen es heute, anderen das Gefühl zu geben, für sie da zu sein.
1: Wassermann.
0: Wenn sie mit der Meinung anderer heute nicht einverstanden sind, dann schwimmen sie doch einfach mal gegen den Strom.
1: Fische.
0: Wichtig wäre es momentan, dass sie sich kurzfristig einen Ruhepol sichern. So überstehen sie auch stürmische Zeiten.
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1: Ich bin Colin Mock. Schönen guten Morgen. Das außerordentlich gute Wetter hat der Wiesn einen neuen Besucherrekord beschert. 7,4 Millionen Menschen waren in den letzten gut zwei Wochen auf dem Münchner Oktoberfest. Auch beim Bierabsatz wurde ein Plus verzeichnet, gerade bei der alkoholfreien Variante. Schockierend ist dagegen der Anstieg bei den Sexualstraftaten von 72 im letzten Jahr auf jetzt 80. Lisa Löffler vom Verein Sichere Wiesn für Mädchen und Frauen sagte im Ersten:
2: Wir nehmen nicht an, dass es auf der Wiesn insgesamt mehr sexualisierte Gewalt gibt, sondern wir gehen davon aus, dass das Angebot der sicheren Wiesn, das Angebot des Safe Space, gesamtgesellschaftlich einfach deutlich weiter verbreitet und bekannter ist und dass mehr Frauen den Weg zu uns finden.
1: Wir brauchen einen anderen Umgang mit Wasser. Das sagt Bundesumweltminister Schneider mit Blick auf die niedrigen Pegelstände, etwa am Rhein und im Bodensee. Er fordert die Länder auf, massiv in die Wasserinfrastruktur zu investieren. Nanju Kuhlmann.
3: Die Lage ist eine dramatische Belastung, nicht nur für die Natur, sondern auch für die Wirtschaft, so Schneider im Kölner Stadtanzeiger. In den vergangenen Jahrhunderten ging es darum, Wasser möglichst schnell abzuleiten und nasse Flächen trockenzulegen. Heute, sagt Schneider, sei es die Aufgabe, Wasser so gut wie möglich in der Landschaft zu halten. Das heißt etwa, trockene Moore wieder zu vernässen, Flüssen mehr Raum zu geben und Wälder zu stabilen Mischwäldern umzubauen.
1: Kanzler Merz ist unangekündigt nach Kiew gereist. Er sicherte der Ukraine weiter Deutschlands volle Unterstützung zu und über 1 Milliarde Euro. Während des Kanzlerbesuchs gingen in Kiew die Sirenen los. Eine Brücke in der Stadt wurde von einer russischen Drohne getroffen. Grünen-Fraktionschefin Dröge hofft auf Grün-Rot-Rot im Bund, auch wenn die aktuellen Umfragen das nicht hergeben. Dröge sieht große gesellschaftliche Mehrheiten für soziale Themen wie Vermögenssteuer oder bezahlbare Mieten. In der Zeit sagt sie, die Mitte ticke eigentlich links. Rot-Weiß Erfurt ist im Thüringen-Pokal eine Runde weiter. Beim Thüringen-Ligisten SC Heiligenstadt setzte sich RWE mit 5:0 durch. Schon zur Pause stand es 3:0. Unentschieden zum Ende der XXL-Länderspielpause für die deutsche Fußballnationalmannschaft. Im Nations League-Gruppenspiel Nummer 4 gab es gegen Griechenland ein 0:0. Mitte November sind dann die letzten beiden Partien der Gruppenphase dran. Nochmal gegen Serbien und die Niederlande.
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0: Nacht nur wenige Wolken, aber teils dichter Nebel. Die Tiefstwerte 8 bis 6 Grad. Schwacher Wind aus Südwest. Montag nach Nebelauflösung locker bewölkt. Trocken maximal 20 bis 22. In den Bergen 16 bis 20 Grad.
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1: In dieser Nacht nur wenige Wolken, aber teils dichter Nebel. Die Tiefstwerte 8 bis 6 Grad, schwacher Wind aus Südwest. Montag nach Nebelauflösung locker bewölkt, trocken, maximal 20 bis 22, in den Bergen 16 bis 20 Grad.

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1: Unterstützt von KI. Im Moment ist alles frei auf den Straßen in Thüringen. Keine Staus.
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2: Ich bin Colin Mock. Schönen guten Morgen. Auf unsere Hilfe könnt ihr weiter zählen. Das hat Kanzler Merz den Ukrainern bei einem Überraschungsbesuch in Kiew versprochen. Er versprach über 1 Milliarde Euro für Ausgaben im militärischen Bereich, aber auch für die Infrastruktur und Energie im Land. Er sagte vor Ort:
3: Wir tun das nicht nur, um die territoriale Integrität der Ukraine zu schützen. Wir tun das zutiefst im eigenen Interesse. Denn es geht um Europas Sicherheit.
2: Unterdessen hat Präsident Zelensky neue Friedensverhandlungen angekündigt. Noch diesen Monat wollen die Ukraine, Russland und die USA wieder Dreiergespräche führen. Das außerordentlich gute Wetter hat der Wiesn einen neuen Besucherrekord beschert. 7,4 Millionen Menschen waren in den letzten gut 2 Wochen auf dem Münchner Oktoberfest. Auch beim Bierabsatz wurde ein Plus verzeichnet, gerade bei der alkoholfreien Variante. Schockierend ist dagegen der Anstieg bei den Sexualstraftaten von 72 im letzten Jahr auf jetzt 80. Lisa Löffler vom Verein Sichere Wiesn für Mädchen und Frauen sagte im Ersten:
4: Wir nehmen nicht an, dass es auf der Wiesn insgesamt mehr sexualisierte Gewalt gibt, sondern wir gehen davon aus, dass das Angebot der sicheren Wiesn, das Angebot des Safe Space gesamtgesellschaftlich einfach deutlich weiter verbreitet und bekannter ist und dass mehr Frauen den Weg zu uns finden.
2: Den Sozialstaat stärken, statt genau da zu sparen. Das fordert ein großes Bündnis aus Gewerkschaften und Wohlfahrtsverbänden von der Bundesregierung. DGB, Caritas und Co. stellen sich gegen die geplanten Änderungen bei der Pflege. Sie sehen die sozialen Sicherungssysteme als Kitt für eine demokratische Gesellschaft. Kinder wachsen heute mit KI auf, an vielen Stellen ohne es benennen zu können oder überhaupt zu bemerken. Die SOS-Kinderdörfer und Terre des Hommes warnen deswegen vor den Gefahren und fordern laut Redaktionsnetzwerk Deutschland mehr Schutz durch gesetzliche Regulierung und bessere Aufklärung. Rot-Weiß Erfurt ist im Thüringen-Pokal eine Runde weiter. Beim Thüringen-Ligisten SC Heiligenstadt setzte sich RWE mit 5:0 durch. Schon zur Pause stand es 3:0. Wieder kein Sieg gegen Griechenland für die deutsche Fußballnationalmannschaft. Im Rückspiel in der Nations League-Gruppenphase gab es ein 0:0. Damit ist die XXL-Länderspielpause jetzt vorbei. Für die DFB-Auswahl geht's Mitte November wieder los.
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5: In dieser Nacht nur wenige Wolken, aber teils dichter Nebel. Die Tiefstwerte 8 bis 6 Grad, schwacher Wind aus Südwest. Montag nach Nebelauflösung locker bewölkt, trocken, maximal 20 bis 22, in den Bergen 16 bis 20 Grad.
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1: Unterstützt von KI. Im Moment ist alles frei auf den Straßen in Thüringen, keine Staus.
0: 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Wenn Sie noch was gesehen haben, Staus oder Blitzer, dann sagen Sie es uns kostenlos unter 0800 4x4 110. Es ist 5:30. 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
2: Ich bin Colin Mock. Schönen guten Morgen. Auf unsere Hilfe könnt ihr weiter zählen. Das hat Kanzler Merz den Ukrainern bei einem Überraschungsbesuch in Kiew versprochen. Er versprach über 1 Milliarde Euro für Ausgaben im militärischen Bereich, aber auch für die Infrastruktur und Energie im Land. Er sagte vor Ort:
3: Wir tun das nicht nur, um die territoriale Integrität der Ukraine zu schützen. Wir tun das zutiefst im eigenen Interesse. Denn es geht um Europas Sicherheit.
2: Unterdessen hat Präsident Zelensky neue Friedensverhandlungen angekündigt. Noch diesen Monat wollen die Ukraine, Russland und die USA wieder Dreiergespräche führen. Das außerordentlich gute Wetter hat der Wiesn einen neuen Besucherrekord beschert. 7,4 Millionen Menschen waren in den letzten gut 2 Wochen auf dem Münchner Oktoberfest. Auch beim Bierabsatz wurde ein Plus verzeichnet, gerade bei der alkoholfreien Variante. Schockierend ist dagegen der Anstieg bei den Sexualstraftaten von 72 im letzten Jahr auf jetzt 80. Lisa Löffler vom Verein Sichere Wiesn für Mädchen und Frauen sagte im Ersten:
4: Wir nehmen nicht an, dass es auf der Wiesn insgesamt mehr sexualisierte Gewalt gibt, sondern wir gehen davon aus, dass das Angebot der sicheren Wiesn, das Angebot des Safe Space, gesamtgesellschaftlich einfach deutlich weiter verbreitet und bekannter ist und dass mehr Frauen den Weg zu uns finden.
2: Den Sozialstaat stärken, statt genau da zu sparen. Das fordert ein großes Bündnis aus Gewerkschaften und Wohlfahrtsverbänden von der Bundesregierung. DGB, Caritas und Co. stellen sich gegen die geplanten Änderungen bei der Pflege. Sie sehen die sozialen Sicherungssysteme als Kitt für eine demokratische Gesellschaft. Kinder wachsen heute mit KI auf, an vielen Stellen ohne es benennen zu können oder überhaupt zu bemerken. Die SOS-Kinderdörfer und Terre des Hommes warnen deswegen vor den Gefahren und fordern laut Redaktionsnetzwerk Deutschland mehr Schutz durch gesetzliche Regulierung und bessere Aufklärung.

0: Weiß Erfurt ist im Thüringen-Pokal eine Runde weiter. Beim Thüringen-Ligisten SC Heiligenstadt setzte sich RWE mit 5:0 durch. Schon zur Pause stand es 3:0. Wieder kein Sieg gegen Griechenland für die deutsche Fußballnationalmannschaft. Im Rückspiel in der Nations League-Gruppenphase gab es ein 0:0. Damit ist die XXL-Länderspielpause jetzt vorbei. Für die DFB-Auswahl geht's Mitte November wieder los.
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2: In dieser Nacht nur wenige Wolken, aber teils dichter Nebel. Die Tiefstwerte 8 bis 6 Grad, schwacher Wind aus Südwest. Montag nach Nebelauflösung locker bewölkt, trocken, maximal 20 bis 22, in den Bergen 16 bis 20 Grad.
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0: 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Widder.
1: Es stehen wichtige Entscheidungen an. Immer sachte. Sie brauchen genügend Bedenkzeit.
0: Stier.
1: Ausdauer und Selbstdisziplin erweisen sich als wertvolle Begleiter. Sie sichern Ihnen einen deutlichen beruflichen Vorsprung.
0: Zwillinge.
1: Hohe Ansprüche hin oder her. Heute drücken selbst Sie gern mal ein Auge zu.
0: Krebs.
1: Sie neigen dazu, sich viel zu viel Verantwortung aufzuhalten. Prüfen Sie heute mal genau, welche Aufgaben Sie sich wirklich zumuten können.
0: Löwe.
1: Halten Sie einfach mal Maß und beschränken Sie sich auf das, was Sie jetzt wirklich brauchen.
0: Jungfrau.
1: Dadurch, dass Sie bereit sind, bei einem Konflikt einzulenken, zeigen Sie Kompromissbereitschaft und starke Persönlichkeit.
0: Waage.
1: In dramatischen Szenen behalten Sie heute den Überblick und verstehen es auch, im richtigen Moment die richtigen Fäden zu ziehen.
0: Skorpion.
1: Sie lassen leider mit Vorliebe Ihren Frust am Partner aus. Überstrapazieren Sie dessen Gutmütigkeit nicht.
0: Schütze.
1: Sie lösen eine Aufgabe mit sehr viel Geschick. Man bemerkt, wie viel Freude Sie an Ihrer Arbeit haben.
0: Steinbock.
1: Ein tröstendes Wort, ein aufmunternder Blick. Sie verstehen es heute, anderen das Gefühl zu geben, für Sie da zu sein.
0: Wassermann.
1: Wenn Sie mit der Meinung anderer heute nicht einverstanden sind, dann schwimmen Sie doch einfach mal gegen den Strom.
0: Fische.
1: Wichtig wäre es momentan, dass Sie sich kurzfristig einen Ruhepol sichern. So überstehen Sie auch stürmische Zeiten.
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0: in eine neue Woche. Ihnen einen schönen guten Morgen am Montag. Wir haben es jetzt kurz vor 6. 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Hier eine Meldung tatsächlich von der A71 in Richtung Sangerhausen zwischen Sömmerda Ost und Kölle da. Hier gibt es Behinderungen nach einem Unfall im Baustellenbereich. Blitzer haben wir noch keine. Falls Sie heute Morgen schon was entdeckt haben, Staus, Blitzer, dann sagen Sie uns Bescheid. Dann können wir es nämlich weitersagen. Die Nummer ist die 0800 4x4 110. Zu erreichen per Anruf oder auch per WhatsApp. Kommen Sie gut und sicher ans Ziel mit uns. Es ist jetzt 6 Uhr.
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2: Mit Lara Fitovec. Schönen guten Morgen. Fast 7,5 Millionen Menschen. Das Münchner Oktoberfest ist mit einem neuen Besucherrekord zu Ende gegangen. Die Einzelheiten dazu kennt Anne Brauer.
3: Dieses Jahr hat das Wetter besonders gut mitgespielt und so wurde die bisherige Bestmarke von vor 3 Jahren nochmal um 200.000 Besucher übertroffen. In den vergangenen gut 2 Wochen sind 6,7 Millionen Maß Bier getrunken worden, mehr als im Vorjahr, gerade bei der alkoholfreien Variante. Aber das Plus beim Bier fällt nicht so groß aus wie das bei den Besuchern. Einen Rückgang verzeichnen die Oktoberfestmacher auch, der ist aber eine gute Nachricht. Der Stromverbrauch ist nämlich deutlich gesunken.
2: Wer aber nochmal auf dem Oktoberfest vorbeischauen will, kann auch hier bei uns in Erfurt vorbeikommen. Dort läuft's noch die ganze Woche bis Sonntag. Ja, Sie kennen es vermutlich auch, die Papiertonne ist mal wieder voll, weil jemand einen Karton nicht klein gemacht hat. In Erfurt ist deswegen am Wochenende ein handfester Streit ausgebrochen. Ein 48-Jähriger und sein 21-jähriger Nachbar streiten sich laut Polizei dort schon länger, was die Müllentsorgung angeht. So auch am Samstag. Im Treppenhaus sind sie sich gegenseitig erst angegangen, später flogen die Fäuste. Beide verletzten sich dabei leicht und die Polizei ermahnte die Männer. Gegen beide läuft jetzt ein Verfahren wegen Körperverletzung. Auf unsere Hilfe könnt ihr weiter zählen. Das hat Kanzler Friedrich Merz den Ukrainern bei einem Überraschungsbesuch in Kiew versprochen. Dabei sagte er über 1 Milliarde Euro zu. Für Ausgaben beim Militär, aber auch für die Infrastruktur und Energie im Land. Er sagte vor Ort:
4: Wir tun das nicht nur, um die territoriale Integrität der Ukraine zu schützen. Wir tun das zutiefst im eigenen Interesse. Denn es geht um Europas Sicherheit.
2: Unterdessen hat Präsident Selenskyj neue Friedensverhandlungen angekündigt. Noch diesen Monat wollen die Ukraine, Russland und die USA wieder Gespräche führen. Und noch zum Sport. Ein Unentschieden zum Ende der XXL-Länderspielpause für die deutsche Fußballnationalmannschaft. Im Nations League-Gruppenspiel Nummer 4 gab es gegen Griechenland ein enttäuschendes 0:0. Mitte November sind dann die letzten beiden Partien der Gruppenphase. Dann geht's nochmal gegen Serbien und die Niederlande. Besser hingegen lief's bei den Fußballern vom Rot-Weiß Erfurt. Im Thüringen-Pokal hat der RWE gestern klar gegen den SC Heiligenstadt gewonnen. 5:0 stand's am Ende. Und auch die Basketballer von Science City Jena sind zufrieden. Sie haben gestern die Niners mit einem 82:76 zurück nach Chemnitz geschickt.
0: Dankeschön, Lara.
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5: Ich würde sagen, der Herbst zeigt sich heute von seiner besten Seite. Heute früh ist es zwar stellenweise noch so ein bisschen neblig, aktuell vor allem rund um Eisenach und Schleiz. Sobald der Nebel dann aber weg ist, kriegen wir ganz viel Sonne und nur so ein paar kleinere Wolken bei angenehm warm 20 bis 22 Grad in den Spitzen.
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0: Wir starten rein in die neue Woche. Denken Sie dran, heute erste Möglichkeit, nach den beiden freien Tagen wieder einkaufen zu gehen. Also mein Kühlschrank ist tatsächlich leer, ich muss schon wieder in den Supermarkt.
5: Ja, ich habe mich tatsächlich ein bisschen überschätzt. Also ich habe auf jeden Fall noch genug für die nächsten 2 Tage.
6: Ja, ich habe auch noch ein bisschen was da. Aber wir waren auch die, die am Freitag natürlich nochmal losgerannt sind.
0: Das muss ich auch, siehst du, zu wenig gekauft. Sie sind hoffentlich gut vorbereitet, haben noch genug zu futtern zu Hause. Und wir sind auch gut vorbereitet, um Sie gut in die Woche zu bringen, nämlich mit genau dem richtigen Sound. Camouflage, hören wir gleich, The Great Commandment. Nach den 90ern, Ace of Base, here's all that she wants.

0: Grüße in die Runde und guten Start in den Montag. Sie hören König und Crew hier bei Landeswelle Thüringen. 6:10 ist es jetzt. Und der Mythos behauptet, Sie werden heute einen Montagsblues haben. Ich habe mich gerade eben mit einem Kollegen unterhalten, der sagte noch so, er hat heute Morgen einmal zu lange gesnoost, also ist zu lange im Bett liegen geblieben, hat den Wecker immer weiter gedrückt, sodass er dann doch ein bisschen hektisch in den Montag reingestartet ist.
1: Oh nein.
0: Das passt irgendwie so ein bisschen dazu.
1: Ja. Aber wir kennen es doch auch irgendwie alle, oder? Ne? Weil es ist gerade noch so ein bisschen im Wochenendmodus und dann klingelt der Wecker am Montag wieder um 3:45 wie hier bei uns und dann ja, hat man überhaupt keinen Bock aufzustehen.
0: Geht Ihnen das auch so? Dass sie am Montag wirklich richtig schwer in die Gänge kommen. Wir haben nämlich auch ein anderes Beispiel. Jan aus Jena, der darf sich heute nochmal rumdrehen.
2: Für mich ist der Montag, ich sag mal, wahrscheinlich deutlich angenehmer als für die meisten anderen Menschen, weil das mein zweiter Tag am Wochenende ist. Ich arbeite samstags und habe dafür den Montag frei und dementsprechend bin ich da deutlich entspannter als die anderen Leute.
1: Vor allem kannst du da ja dann auch einfach mal ausschlafen und wirklich sagen, naja, dann gehe ich gleich morgens einkaufen und nicht erst nachmittags, wo dann alle loslaufen nach dem freien Sonntag.
2: Genau, man hat deutlich mehr Sachen, die man erledigen kann.
0: Aber wenn du jetzt sagst, du hast deinen zweiten Tag vom Wochenende und musst Samstag arbeiten, du bist dann im Einzelhandel?
2: Genau, ich bin Geschäftsführer von einem kleinen Laden hier in Jena.
0: Das finde ich aber richtig cool, dass du, wenn du da quasi Chef bist, dass du sagst, Mensch, am Samstag bin ich auf jeden Fall mit da und mach dann dafür einfach den Montag frei.
2: Es ist halt deutlich besser fürs Geschäft, wenn wir den Samstag natürlich aufhaben, weil da mehr Leute auf der Straße sind. Und weil wir bloß ein kleines Geschäft sind, ist da natürlich jedermann gebraucht, vor allem bei solchen Kampftagen.
0: Na, das kann ich mir gut vorstellen. Dann ist die Erholung heute auf jeden Fall verdient und zusammen wirken wir einfach dem Montagsblues entgegen. Wir teilen quasi unser Leid und machen draus eine Freude.
1: So ist richtig.
0: Das reimt sich auch noch. Ordentlich Power gibt's musikalisch für Sie auf die Ohren. Die Jungs von Coldplay, hier ist Higher Power bei Landeswelle Thüringen 6:12. Guten Morgen.
1: Guten Morgen.

0: Mit 80er Kult bringen wir sie rein in die neue Woche. Das ist ein Song, der macht mich auch immer sofort wach. Taylor Dane, die 80er, Tell It To My Heart. Hier bei Landeswelle Thüringen, 6.18 Uhr haben wir es, noch 12 Minuten bis 6:30. Was locker leichtes darf auch nicht fehlen. Johnny Hates Jazz zum Beispiel, Shadow Dreams, gleich hier bei Landeswelle Thüringen.
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2: Kurz vor halb sieben, Staus und Blitzer bei Landeswelle Thüringen immer zuerst. Vorsicht bitte auf der A71 in Richtung Sangerhausen, zwischen Sömmerda Ost und Kölle da. Hier gibt es Behinderungen nach einem Unfall im Baustellenbereich. Dann die B281 in Saalfeld, zwischen Remschützer Straße und Rudolstädter Straße. Behinderungen nach Unfall und außerdem ist es dort sehr, sehr neblig. Denken Sie dort auch an das richtige Licht natürlich, wenn Sie im Auto unterwegs sind. Und im Kreis Gotha zwischen Pferdingsleben und Tüttleben liegt ein totes Reh auf der Fahrbahn, da bitte auch aufpassen. Blitzer haben wir noch keine.
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2: Es ist 6.30 Uhr.
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5: Mit Lara Fitovec, schönen guten Morgen. So voll war die Wiesn noch nie. 7,4 Millionen Menschen haben in den vergangenen gut zwei Wochen das Münchner Oktoberfest besucht. Das ist mehr als je zuvor, heißt es von der Stadt. Dieses Jahr hatte München besonders viel Glück mit dem Wetter. Und noch eine spannende Bilanz. Dieses Jahr sind auf dem Oktoberfest fast 7 Millionen Maß Bier getrunken worden. Besonders stark zugelegt hat dabei vor allem die alkoholfreie Variante. Eine etwas kleinere Version der Wiesn läuft aktuell noch hier bei uns in Erfurt. Da können Sie bis Sonntag noch vorbeischauen. Kaum ist es wieder offen, macht das Stadtschloss in Weimar heute schon wieder zu. Aber zum Glück nur für einen Tag. Am Eröffnungswochenende war so viel los, dass die Dauerausstellung und das Schlossforum nochmal gereinigt und gewartet werden müssen. Auch zum Schutz der Ausstellungsstücke, sagt die Klassikstiftung. Ab morgen können die Besucher aber wieder rein. Das Schloss hatte erst am Freitag nach 8 Jahren Schließzeit wieder geöffnet. Bundeskanzler Friedrich Merz fordert seine Regierung zur Geschlossenheit auf und dazu, bis zum Jahresende notwendige Entscheidungen zu treffen. Gemeint sind vor allem die Reformen der Sozialsysteme bei der Rente. Er sagte im Ersten:
6: Wir müssen in der Regierung zusammenbleiben, wir müssen das Land nach vorne bringen, wir müssen die großen Chancen, die wir haben, auch gemeinsam nutzen. Und ich bin fest entschlossen, das zu tun. Noch einmal, weil es nicht nur für Deutschland wichtig ist, sondern weil es für die gesamte Europäische Union wichtig ist, dass wir eine stabile Bundesregierung in Berlin haben.
5: Die Kategorie Medizin gibt heute den Auftakt zur diesjährigen Nobelpreiswoche. Am Vormittag verkündet das Nobelkomitee die Preisträgerin oder den Preisträger. Bis Freitag stehen dann noch Physik, Chemie, Literatur und der Friedensnobelpreis an. In einer Woche dann noch der für Wirtschaft. Und noch zum Sport. Wieder kein Sieg gegen Griechenland für die deutsche Fußballnationalmannschaft. Im Rückspiel in der Nations League Gruppenphase gab es ein 0:0. Kapitän war erstmals von Anfang an Florian Wirtz. Er sagte nach dem Spiel bei RTL:
7: Ich glaube, es war sehr, sehr viel Gutes dabei. Man darf auch nicht vergessen, dass wir ja erst seit einer Woche zusammen sind. Natürlich wollten wir unbedingt da das Tor machen und hier den Sieg mit nach Hause nehmen, aber ja, ist natürlich ja jetzt nicht alles schlecht.
5: Damit ist die XXL-Länderspielphase jetzt vorbei. Für die DFB-Auswahl geht's Mitte November wieder los. Und hier bei uns im Freistaat waren gestern über 1000 Menschen auf den Beinen. Beim Rennsteig-Herbstlauf ging es bei fast perfektem Wetter auf mehreren Strecken durch den Thüringer Wald. Den 33-Kilometer-Trail gewannen Leon Schübel und Ann-Kathrin Deubner.
2: Dankeschön, Lara.
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8: Noch ist es sehr kühl. Ich hatte vorhin auch im Auto ganz kalte Hände und war dann sehr, sehr froh über meine Sitzheizung. Später brauchen wir die aber nicht mehr. Da wird es nämlich sehr angenehm. 20 bis 22 Grad sind drin, bei ganz viel Sonnenschein und nur so ein paar harmlosen Dekorationswolken.
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2: Noch eine Woche bis zu den Herbstferien. Wie sieht's da für Sie aus? Manche müssen dann die Arbeit von Kollegen mit übernehmen. Guess wer?
8: Ja, aber nicht ich, sondern du zum Glück. Ich bin dann nämlich auch im

0: dir aber sehr gerne so ein paar Bilder aus Italien.
1: Ich möchte eine Postkarte und zwar handgeschrieben.
0: Oh, okay. Ich gebe mir Mühe.
1: Oder? Da freut man sich doch am meisten drüber.
0: Ja, ich habe auch dieses Jahr mal eine geschrieben.
1: Siehst du? No? Aber nicht an uns.
2: Ihnen einen guten Start rein in die neue Woche. Schönen guten Morgen an diesem Montag. Jetzt mit einem Wachmach-80er. Huey Lewis in the News. Hier ist The Power of Love bei Landeswelle Thüringen. Ich bin Alex König, 6:34 Uhr haben wir es. Guten Morgen.
0: Guten Morgen.
3: Morgen.

0: 6:40, 10 Minuten nach 6:30. Willkommen im Montag, willkommen in der neuen Woche mit Landeshöhle Thüringen. Und diejenigen, die Ihnen viel beigebracht haben, das sind Ihre Eltern und natürlich Ihre Lehrer. Zumindest haben die es immer versucht. Ne?
1: Ja. Naja, da hat aber doch auch jeder so ein paar Erinnerungen dran, oder? Ich zum Beispiel denke da gleich an meinen Mathelehrer. Der hat sich nämlich immer extrem viel Mühe beim Erklären gegeben. War dabei auch mal total ruhig und super geduldig. Und da habe dann sogar ich mal was verstanden.
0: Siehste, und das können wir mal ehren, heute zum Welttag des Lehrers. Wie war es denn in Ihrer Schulzeit? Wer hat denn auch Ihnen aus Ihnen das gemacht, was Sie heute sind?
2: Ich habe auf meiner alten Schule eine sehr tolle Lehrerin gehabt. Die hat mich total der Musik auch näher gebracht und dadurch habe ich mehr Selbstbewusstsein im Singen und auch im Theaterspielen bekommen.
3: Bei mir war es die Frau Könitzer. Die war eigentlich richtig fit und war nicht so, ich sag mal, verbohrt.
0: Was für ein schönes Wort. Eine Lehrerin war nicht so verbohrt. Aber das kann ich bestätigen. Da lernst du wirklich das meiste, wenn du so unkonventionelle Lehrer vor dir stehen hast oder Lehrerinnen.
1: Du nimmst so viel für dein Leben mit, das ist so wichtig.
0: Und da macht auch die Schule Spaß.
1: Ja.
0: Guten Morgen mit Landeswelle.
1: Guten Morgen.

0: 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France Gall. Ella, Ella. Zum Start in die neue Woche. Schönen guten Morgen am Montag, 6.48 Uhr haben wir es, 12 Minuten bis 7. Gleich ein Killer. Aber nur musikalisch, ne? Wir müssen uns vor nichts fürchten. Was lasst du das wäre?
1: Naja, nee, nur so.
0: Macht's auf jeden Fall wach. Abdamski, Killer, gleich bei Landeshöhle Thüringen. Guten Morgen.
1: Guten Morgen.
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0: Sagen Sie uns Bescheid, dann können wir es weitersagen. Die Nummer ist die 0800 4x4 110. Kommen Sie gut und sicher ans Ziel mit uns. Es ist jetzt 7 Uhr.
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2: Mit Lara Fitowek, schönen guten Morgen. Fast 7,5 Millionen Menschen. Das Münchner Oktoberfest ist mit einem neuen Besucherrekord zu Ende gegangen. Die Einzelheiten dazu kennt Anne Brauer.
3: Dieses Jahr hat das Wetter besonders gut mitgespielt und so wurde die bisherige Bestmarke von vor 3 Jahren nochmal um 200.000 Besucher übertroffen. In den vergangenen gut 2 Wochen sind 6,7 Millionen Maß Bier getrunken worden, mehr als im Vorjahr, gerade bei der alkoholfreien Variante. Aber das Plus beim Bier fällt nicht so groß aus wie das bei den Besuchern. Einen Rückgang verzeichnen die Oktoberfestmacher auch, der ist aber eine gute Nachricht. Der Stromverbrauch ist nämlich deutlich gesunken.
2: Wer aber nochmal aufs Oktoberfest will, kann auch hier bei uns in Erfurt vorbeischauen. Dort läuft's noch die ganze Woche bis Sonntag. Haben Sie sich vielleicht auch schon mal darüber geärgert, dass Ihre Altpapiertonne mal wieder voll war, nur weil ein Karton nicht klein gemacht worden ist? Dieses Thema scheint in einem Mehrfamilienhaus in Erfurt ein Dauerbrenner zu sein. Deswegen musste am Wochenende sogar die Polizei ausrücken. Ein 21-Jähriger und sein 48-jähriger Nachbar haben sich im Treppenhaus, mal wieder muss man sagen, genau über dieses Thema gestritten. Daraus ist dann ein handfester Streit entstanden, bei dem sich beide verletzten. Die Männer haben jetzt jeweils eine Anzeige am Hals. Auf unsere Hilfe könnt ihr weiterzählen. Das hat Bundeskanzler Friedrich Merz den Ukrainern bei einem Überraschungsbesuch in Kiew versprochen. Dabei sagte er über 1 Milliarde Euro zu. Für Ausgaben beim Militär, aber auch für die Infrastruktur und Energie im Land. Er sagte vor Ort:
4: Wir tun das nicht nur, um die territoriale Integrität der Ukraine zu schützen. Wir tun das zutiefst im eigenen Interesse. Denn es geht um Europas Sicherheit.
2: Unterdessen hat Präsident Selenskyj neue Friedensverhandlungen angekündigt. Noch diesen Monat wollen die Ukraine, Russland und die USA wieder Gespräche führen. Und noch zum Sport. Wieder kein Sieg gegen Griechenland für die deutsche Fußballnationalmannschaft. Im Rückspiel in der Nations League Gruppenphase gab es ein 0:0. Damit ist die XXL-Länderspielpause jetzt vorbei. Für die DFB-Auswahl geht's Mitte November dann nochmal gegen Serbien und die Niederlande. Besser hingegen lief es bei den Fußballern von Rot-Weiß Erfurt. Im Thüringen-Pokal hat der RWE gestern klar gegen den SC Heiligenstadt gewonnen. 0:5 stand es am Ende. Und auch die Basketballer von Science City Jena sind zufrieden. Sie haben gestern die Niners mit einem 82:76 zurück nach Chemnitz geschickt.
0: Dankeschön, Lara.
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5: Ja, so langsam geht die Sonne auf. Dazu ist es aktuell stellenweise noch so ein bisschen neblig, vor allem rund um Gotha und Altenburg. Sobald der Nebel dann weg ist, kriegen wir aber einen goldenen Herbst, wie er im Buche steht. Mit ganz viel Sonne und nur so ein paar kleineren Wolken. Bei angenehm warm 20 bis 22 Grad in den Spitzen.
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0: Ja, nach so einem Feiertagswochenende kommen Sie auch manchmal mit Blessuren auf Arbeit, gell?
2: Mhm. Du hast wohl welche.
0: Eine fette Beule habe ich auf dem Kopf.
2: Die musst du unbedingt gleich zeigen.
0: Ja. Manchmal geht das auch super schnell, das kennen Sie wahrscheinlich auch. Ich war bei einer Geburtstagsfeier. Der Name ist da eigentlich Programm. Es war im Café Duck Dich in Erfurt. Und wenn Sie sich einmal gestoßen haben, weil Sie einfach zu groß sind für die Balken da drinnen, was passiert dann?
2: Aua, aua.
0: Sie stoßen sich an genau derselben Stelle einfach nochmal.
2: Ach nö.
0: Ja, man lernt es einfach nicht.
5: Was machst du denn auch, ey?
0: Immer mal pusten, ne? Kommen Sie gut rein, hoffentlich ohne Blessuren, in die neue Woche mit Landeswelle Thüringen und jetzt den 80ern. Cindy Lauper, Yes Girls, Just Wanna Have Fun. Um 3 nach 7, guten Morgen.
5: Guten Morgen.

einen guten Start in die neue Woche. Guten Start in den Montag. Wir haben es jetzt kurz vor 7. Staus und Blitzer bei Landeswelle Thüringen immer zuerst. Hier eine Meldung von der A71 in Richtung Sangerhausen. Zwischen Sömmerda Ost und Kölle da gibt es Behinderungen nach einem Unfall im Baustellenbereich. Und im Kreis Gotha zwischen Pferdingsleben und Tüttleben. Hier liegt ein totes Reh auf der Fahrbahn. Blitzer haben wir noch keine. Falls Sie heute Morgen schon was entdeckt haben, Staus, Blitzer,

0: Sekundengenau 10 Minuten nach 7. Sie hören Landeswelle Thüringen. Es ist Montag, einer der unbeliebtesten Wochentage in Deutschland. Und glauben Sie uns, mir fällt es auch nicht leicht, nach dem Wochenende wieder früh aufzustehen. Wir teilen ganz einfach mit Ihnen unser Leid.
1: Aber natürlich auch die Freude.
0: Absolut.
1: Wir haben mit Ladenmanager Jan aus Jena gesprochen. Er hat heute tatsächlich frei. Ja, seine Woche startet erst morgen. Ist dann der Dienstag für dich so der faste Tag, Jan?
2: Also vom Gefühl her würde ich sagen, das ist alles ein bisschen angespannter als reguläre Dienstage. Aber ich würde nicht sagen, dass er komplett verhasst ist oder komplett verdüselt ist.
1: Und was machst du da mit so einem freien Montag?
2: In den letzten Wochen versuche ich natürlich immer, zumindest irgendwas anzustellen, dass das nicht so komplett unproduktiv nur rumgelegen wird. Geht man ins Möbelhaus oder sonst mal irgendwie auf Fahrt.
0: Was wird das nächste Möbelstück, was du dir holst?
2: mal schauen. Ich habe mir zuletzt erst meinen Sessel gegönnt, um eben entspannt nach der Arbeit die Füße hochzulegen, weil man die ganze Zeit unterwegs ist.
0: Ja, aber perfekt. Wenn du am Wochenende ran musst und hast einen Montag frei, dann hol dir einen Sessel, leg die Füße hoch, mach's dir schön und alle anderen werden sich denken, ha, morgen hat Jan seinen Montag.
2: Ganz genau.
0: Und wir gönnen natürlich so einen freien Tag auch allen unter Ihnen, die gestern zum Beispiel beim verkaufsoffenen Sonntag in Erfurt für uns da waren und ran mussten oder überhaupt dann auch kommenden Samstag wieder arbeiten im Einzelhandel. Ne? Kannst es dir manchmal nicht aussuchen. Mhm. Wir sind für Sie da und sorgen auch dafür, wenn Sie heute mit uns arbeiten dürfen, dass der Montag kein Montag, sondern ein Hey, Montag wird. Herbert Grönemeyer, hören wir gleich. Männer nach der großen, unvergessenen Tina Turner. I don't wanna lose you. Jetzt hier bei Landeswelle Thüringen.

7:19, 11 Minuten noch, dann ist es 7:30. Ihnen einen guten Start in die neue Woche mit König und Crew hier bei Landeswelle Thüringen. Und er schwingt sich schon mal ein an der Liane. Denn gleich kommt er zu uns. Der Tarzan-Boy.

0: Aber so Italo-Disco-Sound, ich finde, das geht immer.
1: Es ist auch irgendwie so ein bisschen entspannt. Aber nicht zum Einschlafen.
0: Nee, im Gegenteil. Es ist einfach Kult. Baltimora, Tarzan Boy, gleich hier bei Landeswelle Thüringen. Guten Morgen.
1: Guten Morgen.
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0: Wir bringen Sie rein in den Montag und wir freuen uns, dass Sie mit uns in die neue Woche reinstarten. Kurz vor 7:30 ist es. Staus und Blitzer bei Landeswelle Thüringen immer zuerst. Hier eine Meldung von der A71 Richtung Sangerhausen. Zwischen Sömmerda Ost und Kölle da immer noch Behinderungen nach einem Unfall im Baustellenbereich. Und noch eine Meldung zwischen Ermstedt und Nottleben. Da wirklich aufpassen, da liegt ein toter Waschbär. Blitzer haben wir tatsächlich noch keine.
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0: Es wird 7.30 Uhr.
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0: mit Lara Fitovec. Schönen guten Morgen. So voll war die Wiesn noch nie. 7,4 Millionen Menschen haben in den vergangenen gut 2 Wochen das Münchner Oktoberfest besucht. Das ist mehr als je zuvor, heißt es von der Stadt. Dieses Jahr hatte München besonders viel Glück mit dem Wetter. Und noch eine spannende Bilanz. Dieses Jahr sind auf dem Oktoberfest fast 7 Millionen Maß Bier getrunken worden. Besonders stark zugelegt hat dabei vor allem die alkoholfreie Variante. Eine etwas kleinere Version der Wiesn läuft aktuell noch hier bei uns in Erfurt. Da können Sie bis Sonntag noch vorbeischauen. Bei Gundelsheim in Baden-Württemberg ist gestern ein Kleinflugzeug abgestürzt. 2 Menschen sind dabei gestorben. Wer sie waren, ist noch unklar. Was laut Polizei aber gesagt werden kann, ist, dass das Flugzeug aus Thüringen kam. Beim Landeanflug war die Maschine durchgestartet, hat dann einen Zaun gestreift und war gegen einen Baum gekracht. In einem Weinberg stürzte das Flugzeug dann ab und ging in Flammen auf. Nach 8 Jahren Schließzeit hat das Stadtschloss Weimar erst letzten Freitag wieder aufgemacht. Heute bleibt's schon wieder zu. Aber der Grund ist nachvollziehbar. Die Klassikstiftung sagt, dass am Eröffnungswochenende so viele Menschen da waren, dass man mit dem Saubermachen und dem Warten gar nicht richtig hinterherkam. Und weil das aber sehr wichtig für die Ausstellungsstücke ist, macht das Schloss heute Pause, ist aber ab morgen wieder für alle offen. Justizministerin Stefanie Hubig will es Opfern häuslicher Gewalt leichter machen, aus gemeinsamen Mietverhältnissen mit den Tätern rauszukommen. Ein entsprechender Gesetzentwurf liegt den Funke-Zeitungen vor. Mehr dazu weiß Tim Britztrup.
1: Der Weg in ein selbstbestimmtes und sicheres Leben ist nach häuslicher Gewalt oft noch lang. Wir wollen ihn etwas einfacher machen, sagt Hubig. Die Opfer sollen vom Täter verlangen können, grundsätzlich für alle weiteren Kosten nach dem Auszug aufzukommen. Dazu gehören etwa die weiteren Mietzahlungen oder Schäden an der Wohnung. Außerdem soll es für die Opfer leichter werden, Schutzmaßnahmen für Kinder oder pflegebedürftige Angehörige durchzusetzen.
0: Und schauen wir noch zum Sport. Wieder kein Sieg gegen Griechenland für die deutsche Fußballnationalmannschaft. Im Rückspiel der Nations League Gruppenphase gab es ein 0:0. Kapitän war erstmals von Anfang an Florian Wirtz. Er sagte nach dem Spiel bei RTL:
2: Ich glaube, es war sehr, sehr viel Gutes dabei. Man darf auch nicht vergessen, dass wir ja erst seit einer Woche zusammen sind. Natürlich wollten wir unbedingt da das Tor machen und hier den Sieg mit nach Hause nehmen, aber ja, ist natürlich ja jetzt nicht alles schlecht.
0: Damit ist die XXL-Länderspielphase jetzt vorbei. Für die DFB-Auswahl geht's Mitte November wieder los.
3: Dankeschön, Lara.
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5: Falls Sie Lust auf einen richtig schönen Herbstspaziergang haben, na, heute nach dem Feierabend ist da auf jeden Fall die beste Zeit für. Aktuell ist es zwar noch recht kühl, Sonneberg ist da mit 7 Grad dabei, Sondershausen mit 8. Später wird es dann aber richtig angenehm. 20 bis 22 Grad sind drin, dazu ganz viel Sonnenschein und nur so ein paar harmlose Dekorationswolken.
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3: Wir haben es gerade eben bei Lara in den Nachrichten gehört, das Münchner Oktoberfest ist durch. Wie viele Millionen Maß waren's?
0: 7 Millionen.
3: Halleluja. Aber wirklich, am Wochenende waren Sie vielleicht auch mal in Erfurt unterwegs auf unserem Oktoberfest. Ich bin Samstagnachmittag auch dort gewesen zum Feiertag. Das war eine Spitzenidee, weil du konntest dich da wirklich richtig durchschwimmen mit Schwimmbewegungen.
5: Wie viele Maß waren's bei dir?
3: 0. Ich war vielleicht noch ein bisschen vom Freitagabend. Naja, wir bringen Sie rein in die neue Woche. Wie gesagt, Oktoberfest kann man noch ein bisschen feiern. Pat Benatar gleich, We Belong aus den 80ern nach Hathaway. Ein Party 90er hier ist. What is Love bei Landeswelle Thüringen um 7:33 Uhr. Guten Morgen.
0: Guten Morgen.
6: Morgen.

0: geht's in eine neue Woche. Ihnen einen guten Start. 7.40 Uhr ist es, 10 Minuten nach 7:30. Kurzer Blick auf die Straßen. Staus, Blitzer, Behinderungen gibt es bei Landeswelle Thüringen immer zuerst. Hier gerade ganz frisch reingekommen die A4 Richtung Dresden zwischen Gotha und Neudietendorf. Hier liegen Gegenstände auf der Fahrbahn. A4 in Richtung Dresden zwischen Gotha und Neudietendorf. Hier liegen Gegenstände auf der Fahrbahn.
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0: Von Kürbisrezepten bis hin zum Wandern durch die bunten Wälder. Sie sind hoffentlich gut angekommen im Herbstmodus. Aber haben Sie jetzt um diese Zeit schon mal an Weihnachten gedacht?
2: Tatsächlich ja, aber nur für die Urlaubsplanung.
0: Ja, geht mir genauso. Lara, ganz anders ist es aber in Arnstadt und Gotha. Für die ist gefühlt schon Advent.
2: Ja, so ist es. In Arnstadt soll nämlich im Dezember wieder jeden Tag ein Adventsfenster aufgehen. Und dafür sucht die Stadt jetzt Menschen, die sich dafür was ausdenken wollen.
0: Also was sie dann hinter ihrem Türchen verstecken wollen.
2: Ja, genau. Letztes Jahr war es ja so, mal gab es Plätzchen, mal ein Lied oder eine Geschichte. Also das Schöne ist, man ist da komplett frei und mitmachen können alle, also von Privatleuten über Geschäfte und Vereine bis hin zu Kitas und Schulen.
0: Und in Gotha, da können sie sogar selber zur Überraschung werden.
2: Ja, und zwar für den lebendigen Advent. In der Innenstadt gibt es da dann immer eine kleine Bühne und wer Ideen hat, was man da drauf machen könnte, also zum Beispiel mal ein gemeinsames Singen, Basteln oder eine Märchenstunde, der kann sich bei der Stadt Gotha melden.
0: Vorbereitung ist alles. Was würden Sie auf so einer Bühne machen? Ich könnte Luftgitarre spielen anbieten.
2: Ich kann dazu, würde ich was vortragen.
3: Was vortragen?
2: Ja, also...
0: Die Weihnachtsgeschichte vorlesen.
2: Ja, sowas.
0: Bitte schön, ich würde dir sehr gerne zuhören.
3: Oh, danke. Ich würde singen, aber schief.
0: 7.42 Uhr ist es, guten Morgen.

0: egal ob sie jetzt am Wochenende bei einer Oktoberfestfeier waren oder bei einer Kirmes oder wie ich bei einem runden Geburtstag. Es gibt da immer so Songs, wo wirklich alle dazu abgehen. Es ist auch völlig egal, aus welcher Generation sie stammen. Wir haben den Song Freitagabend auch gehört und ich weiß, Svea wird hier gleich zusammen mit mir durchdrehen. Achtung, 3, 2, 1 und... Das ist die absolute Motivation zum Start in ihre neue Woche, die 80er Journey. Don't stop believing.
1: Das macht einfach Spaß.
0: Gleich hier bei Landeswelle Thüringen. 11 Minuten noch, dann ist es 8 Uhr.
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0: bis zum letzten Moment. Ihnen einen guten Start in diesem Montag. Wir haben es jetzt kurz vor 8. Staus und Blitzer bei Landeshöhle Thüringen immer zuerst. Hier eine Meldung von der A71 in Richtung Sangerhausen. Zwischen Sömmerda Ost und Kölle da gibt es Behinderungen nach einem Unfall in der Baustelle. Ansonsten keine größeren Probleme. Blitzer haben auf der B7 in Trotz Richtung Bürgel und am Ortsausgang Wegmar Richtung Schwabhausen. Falls Sie unterwegs auch was entdeckt haben, Staus, Blitzer, sagen Sie uns Bescheid, dann können wir es weitersagen. Die Nummer ist die 0800 4x4 110 zu erreichen per Anruf oder auch per WhatsApp. Ihnen unterwegs eine gute und vor allen Dingen unfallfreie Fahrt. Noch eine Minute, dann ist es 8 Uhr.
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2: Mit Lara Fitovec, schönen guten Morgen. Bundeskanzler Friedrich Merz fordert seine Regierung zur Geschlossenheit auf und dazu bis zum Jahresende notwendige Entscheidungen zu treffen. Gemeint sind vor allem die Reformen der Sozialsysteme und bei der Rente. Er sagte im Ersten:
3: Wir müssen in der Regierung zusammenbleiben. Wir müssen das Land nach vorne bringen. Wir müssen die großen Chancen, die wir haben, auch gemeinsam nutzen. Und ich bin fest entschlossen, das zu tun. Noch einmal, weil es nicht nur für Deutschland wichtig ist, sondern weil es für die gesamte Europäische Union wichtig ist, dass wir eine stabile Bundesregierung in Berlin haben.
2: Fast 7,5 Millionen Menschen. Das Münchner Oktoberfest ist mit einem neuen Besucherrekord zu Ende gegangen. Die Einzelheiten dazu kennt Anne Brauer.
4: Dieses Jahr hat das Wetter besonders gut mitgespielt und so wurde die bisherige Bestmarke von vor 3 Jahren nochmal um 200.000 Besucher übertroffen. In den vergangenen gut 2 Wochen sind 6,7 Millionen Maß Bier getrunken worden, mehr als im Vorjahr, gerade bei der alkoholfreien Variante. Aber das Plus beim Bier fällt nicht so groß aus wie das bei den Besuchern. Einen Rückgang verzeichnen die Oktoberfestmacher auch, der ist aber eine gute Nachricht. Der Stromverbrauch ist nämlich deutlich gesunken.
2: Wer aber nochmal aufs Oktoberfest will, kann auch hier bei uns in Erfurt vorbeischauen. Dort läuft's noch die ganze Woche bis Sonntag.

0: Sie kennen es vermutlich auch, die Papiertonne ist mal wieder voll, weil jemand einen Karton nicht klein gemacht hat. In Erfurt ist deswegen am Wochenende ein handfester Streit ausgebrochen. Ein 48-Jähriger und sein 21-jähriger Nachbar streiten sich laut Polizei dort schon länger, was die Müllentsorgung angeht. So auch am Samstag. Im Treppenhaus sind sie sich gegenseitig erst angegangen. Später flogen die Fäuste. Beide verletzten sich dabei leicht. Die Polizei ermahnte die Männer. Gegen beide läuft jetzt ein Verfahren wegen Körperverletzung. Die Nobelpreiswoche startet heute mit der Kategorie Medizin. Das Nobelkomitee verkündet am Vormittag, an wen die Auszeichnung dieses Jahr geht. Morgen geht's dann weiter mit Physik, Mittwoch Chemie, Literatur am Donnerstag, dem Friedensnobelpreis dann am Freitag und in einer Woche folgt dann noch der für Wirtschaft. Und zum Sport. Ein Unentschieden zum Ende der XXL-Länderspielpausen für die deutsche Fußballnationalmannschaft gegen Griechenland. Hier stand es am Wochenende 0:0. Bei den Fußballern von Rot-Weiß Erfurt sah das Ergebnis gestern im Thüringen-Pokal da auf jeden Fall deutlicher aus. 5:0 stand es gegen den SC Heiligenstadt. Und auch die Basketballer von Science City Jena hatten was zu jubeln. Sie haben gegen die Niners Chemnitz mit 82:76 gewonnen.
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0: In Erfurt nimmt Europas Wunsch nach mehr eigenen Chips Gestalt an. Die Firma X-Lab legt heute Vormittag den Grundstein für eine neue Fabrik. Der Halbleiterhersteller erweitert seine Produktion und investiert 300 bis 400 Millionen Euro in den Thüringer Standort. Rund 100 Jobs kommen dann zu den etwa 800 bestehenden dazu. Ende 2028 sollen dort dann die ersten Chips gefertigt werden. Durch künstliche Intelligenz werden immer mehr davon gebraucht. Und mehr Wirtschaftsnachrichten finden Sie auch auf landeswelle.de.
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2: Aktuell ist es stellenweise noch so ein bisschen neblig, vor allem rund um Eisenach und Gera. Aber sobald der weg ist, wird's dann richtig schön. Insgesamt kriegen wir heute ganz viel Sonne und nur so ein paar kleinere Wolken bei angenehm warm 20 bis 22 Grad in den Spitzen.
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3: Sie können sich jetzt auch mal mit Ihren Kollegen beraten, falls Sie schon auf Arbeit angekommen sind. Welche großen Komponisten fallen Ihnen ein?
2: Komponisten? Jetzt nicht einfach Sänger oder so.
3: Komponisten.
4: Bach, Mozart, ja. Schumann, ja. Händel, Mendelssohn.
3: Ja.
4: Ich kenne hier ein paar.
3: Noch mehr? Aber ganz wichtig, Sie müssen auch an Harold Faltermeyer denken. Der hat heute Geburtstag, wird 74. Ihm verdanken wir ganz viele Film-Soundtracks, aber auch zum Beispiel die allererste Erkennungsmelodie von Wetten, dass.
2: Ah.
3: Der hat wirklich Musikgeschichte geschrieben und auch zeitgleich Filmgeschichte. Axel F. von Beverly Hills Cop ist auch von ihm. Hören wir jetzt. Und wir starten genau damit eben in die 80er um 8 rein und danach die Bengals. Manic Monday. Passt auch so ein bisschen zu so einem verwirrten Montag heute. Ich bin Alex König. Guten Morgen mit Landeswelle Thüringen. Gleich 4 nach 8.
2: Guten Morgen.
4: Morgen.

0: so einem Wochenende haben sie auch immer mal Zeit, so ein bisschen so alte Fotos anzugucken. Die haben zum Beispiel noch so Schuhkartons, das sind Bilder von früher drinne. Und zu Kindheitserinnerungen, zumindest zu meinen, nehmen wir sie diese Woche mal mit. 9:09 ist es jetzt.
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0: Das wird richtig gut. Also gucken Sie sich das an, was ich früher schon als Kind gesehen habe. Sie machen da nichts verkehrt. Und Sie werden viel erfahren über unsere Schanze in Oberhof. 10:50 ist es. Guten Morgen.
1: Guten Morgen.

0: 8.17 Uhr haben wir es jetzt. Kurzer Blick auf die Straßen. 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Hier ein Update von der B281 in beiden Richtungen. Zwischen Garnsdorf und Arnsgereuth vorsichtig fahren, das sind Rinder auf der Fahrbahn. B281 in beiden Richtungen zwischen Garnsdorf und Arnsgereuth. Hier sind Rinder auf der Fahrbahn. Und können wir gleich noch einen Blitzer mit durchgeben. Auf der B84 stehen Sie in Eisenach, die Kasseler Straße, Höhe der Gartenanlage, statt einwärts, wo Sie 30 fahren dürfen. Vielen Dank an Enrico fürs Bescheid sagen und gute Weiterfahrt. Ja, Spritpreise sind ja auch so ein Thema, wenn Sie gerade im Auto sitzen. Ich wollte mich heute Morgen schon fast ärgern und aufregen, dass die 11 Cent über dem Niveau vom 1. Oktober sind, wo quasi dieser Tankrabatt eingetreten ist, sind jetzt wieder ein bisschen runtergegangen.
1: Ich habe auch gerade mal geschaut. 2,7 sehe ich jetzt hier ganz viel. 2,8. Ist ein bisschen teurer als Anfang Oktober.
0: Es ist der Montag. Hoffentlich. Wir beobachten das weiter für Sie. Kennen wir keine Gnade. Und wir bringen Sie rein in die neue Woche. Gleich mit den nächsten 80er, die Pet Shop Boys und Suburbia. Hier bei Landeswelle Thüringen. 8.18 Uhr ist es. Guten Morgen.
1: Guten Morgen.
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3: Kurz vor 9:30 Staus und Blitzer bei Landeshöhle Thüringen immer zuerst. Hier nur eine Meldung von der B281 in beiden Richtungen. Zwischen Garnsdorf und Arnskereuth sind Rinder auf der Fahrbahn. Ansonsten keine Probleme. Blitzer haben auf der B7 trotz Richtung Bürgel. Dann auf der B84 Eisenach Kasseler Straße Höhe der Gartenanlage stadteinwärts. Am Ortsausgang Bechmar stehen sie Richtung Schwabhausen. Und noch ein Panzerblitzer in Eisenach, und zwar auf der Katharinenstraße, beidseitig, wo sie 30 fahren dürfen. Hier nochmal vielen Dank an Enrico fürs Bescheid sagen. Falls Sie unterwegs auch was entdeckt haben, Stausblitzer, dann immer her damit an die Landeswelle Verkehrsleitstelle, dann können wir es nämlich weiter sagen. Die Nummer ist die 0800 4x4 110, zu erreichen per Anruf oder auch per WhatsApp. Kommen Sie gut und sicher ins Ziel mit uns. Es wird 8.30 Uhr.
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5: Mit Lara Fitovec, schönen guten Morgen. Bundeskanzler Friedrich Merz hat seine Regierung zur Geschlossenheit und zu einem Jahresendsport in Sachen Reform aufgerufen. Vor allem die Rentenreform will er auf den Weg bringen. Er sagt im Ersten, die Vorschläge dazu liegen gut ausgearbeitet auf dem Tisch. Streit gibt es aber immer wieder um die sogenannte Rente mit 63, also nach 45 Beitragsjahren. SPD-Generalsekretär Tim Klüssendorf hat im Tagesspiegel klargemacht, dass er die beibehalten will. Er sagte, es mache einen Unterschied, ob jemand viele Jahre eingezahlt hat oder eben nicht. Bei Gundelsheim in Baden-Württemberg ist gestern ein Kleinflugzeug abgestürzt. Zwei Menschen sind dabei gestorben. Wer sie waren, ist noch unklar. Was aber laut Polizei gesagt werden kann, ist, dass das Flugzeug aus Thüringen kam. Beim Landeanflug war die Maschine durchgestartet, hat dann einen Zaun gestriffen und war gegen einen Baum gekracht. In einem Weinberg stürzte das Flugzeug dann ab und ging in Flammen auf. Justizministerin Stefanie Hubig will es Opfern häuslicher Gewalt leichter machen, aus gemeinsamen Mietverhältnissen mit den Tätern rauszukommen. Ein entsprechender Gesetzentwurf liegt den Funke-Zeitungen vor. Mehr dazu weiß Tim Britztrup.
6: Der Weg in ein selbstbestimmtes und sicheres Leben ist nach häuslicher Gewalt oft noch lang. Wir wollen ihn etwas einfacher machen, sagt Hubig. Die Opfer sollen vom Täter verlangen können, grundsätzlich für alle weiteren Kosten nach dem Auszug aufzukommen. Dazu gehören etwa die weiteren Mietzahlungen oder Schäden an der Wohnung. Außerdem soll es für die Opfer leichter werden, Schutzmaßnahmen für Kinder oder pflegebedürftige Angehörige durchzusetzen.
5: So voll war die Wiesn noch nie. 7,4 Millionen Menschen haben in den vergangenen gut zwei Wochen das Münchner Oktoberfest besucht. Das ist mehr als je zuvor, heißt es von der Stadt. Dieses Jahr hatte München besonders viel Glück mit dem Wetter. Und noch eine spannende Bilanz. Dieses Jahr sind auf dem Oktoberfest fast 7 Millionen Maß Bier getrunken worden. Besonders stark zugelegt hat dabei vor allem die alkoholfreie Variante. Und noch zum Sport. Wieder kein Sieg gegen Griechenland für die deutsche Fußballnationalmannschaft. Im Rückspiel in der Nations League Gruppenphase gab es ein 0:0. Kapitän war erstmals von Anfang an Florian Wirtz. Er sagte nach dem Spiel bei RTL.
7: Ich glaube, es war sehr, sehr viel Gutes dabei. Man darf auch nicht vergessen, dass wir ja erst seit einer Woche zusammen sind. Natürlich wollten wir unbedingt da das Tor machen und hier den Sieg mit nach Hause nehmen. Aber ja, ist natürlich ja jetzt nicht alles schlecht.
5: Damit ist die XXL-Länderspielphase jetzt vorbei. Für die DFB-Auswahl geht's dann Mitte November wieder los.
3: Dankeschön, Lara.
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8: Wenn Sie aus dem Fenster schauen, dann freuen Sie sich gerade hoffentlich genauso wie ich. Na, es ist doch einfach das Schönste am Herbst. Die ganzen bunten Blätter und dazu dann noch so ein schöner Sonnenschein. Es sieht einfach toll aus. Und später wird es dazu dann sogar noch angenehm warm. 20 bis 22 Grad sind drin und stellenweise gesellen sich dann nur noch so ein paar harmlose Wolken mit dazu.
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3: Grüße zu Ihnen in die Runde. Wir freuen uns mit Svea mit, dass du dich so freust über diesen goldenen Herbst da draußen. Aber es ist wirklich, wenn Sie rausgucken, egal wohin, so bunte Blätter, auch wenn das Laub dann runterfällt, sie rascheln da schön durch. Müssen nur aufpassen, wenn sie dann auf Arbeit reinkommen, ne, dann hast du es an Schuhen hängen.
8: Ja, und die Autos sind auch alle voll. Aber das ist okay.
3: Die Sonne macht alles wieder gut.
8: Ja.
3: Guten Start in die neue Woche mit uns. Hier sind die 80er. Hier sind Wham. Hier ist Wake Me Up Before You Go Go. Bei Landeswelle Thüringen um 8.33 Uhr. Guten Morgen.
8: Guten Morgen.
5: Morgen.

0: 8.40 Uhr haben wir es. 10 Minuten nach 8:30. Ihnen einen guten Start in die neue Woche mit König und Crew hier bei Landeswelle Thüringen. Ja, Ihre Nachbarn, ne, die können Sie sich nicht aussuchen. Die sind einfach da. Im besten Fall hat sie es da gut getroffen. Aber der Montag, der ist leider der unbeliebteste Nachbar vom Sonntag.
1: Ja, sogar von der ganzen Woche. Das sagt zumindest eine Studie. Und ich muss sagen, also ich persönlich bin jetzt auch nicht so der große Fan vom Montag.
0: Geht Ihnen das auch so, dass Sie montags echt schwer in die Gänge kommen? Wir haben da auch ein anderes Beispiel. Jan aus Jena, der darf Sie sogar nochmal rumdrehen.
2: Für mich ist der Montag, ich sag mal, wahrscheinlich deutlich angenehmer als für die meisten anderen Menschen, weil das mein zweiter Tag am Wochenende ist. Ich arbeite samstags und habe dafür den Montag frei und dementsprechend bin ich da deutlich entspannter als die anderen Leute.
1: Vor allem kannst du da ja dann auch einfach mal ausschlafen und wirklich sagen, naja, dann gehe ich gleich morgens einkaufen und nicht erst nachmittags, wo dann alle loslaufen nach dem freien Sonntag.
2: Genau, man hat deutlich mehr Sachen, die man erledigen kann.
0: Aber wenn du jetzt sagst, du hast deinen zweiten Tag vom Wochenende und musst Samstag arbeiten, du bist dann im Einzelhandel?
2: Genau. Ich bin Geschäftsführer von einem kleinen Laden hier in Jena.
0: Das finde ich aber richtig cool, dass du, wenn du da quasi Chef bist, dass du sagst, Mensch, am Samstag bin ich auf jeden Fall mit da und mach dann dafür einfach den Montag frei.
2: Es ist halt deutlich besser fürs Geschäft, wenn wir den Samstag natürlich aufhaben, weil da mehr Leute auf der Straße sind. Und weil wir bloß ein kleines Geschäft sind, ist da natürlich jedermann gebraucht, vor allem bei solchen Kampftagen.
0: Das kann ich mir gut vorstellen. Dafür startet dann morgen die 5-Tage-Woche. Heute ist erstmal noch Erholung angesagt. Auch verdient für alle, die jetzt am Wochenende zum Beispiel im Einsatz waren, im Krankenhaus, bei den Oktoberfesten logischerweise, bei den Kirmsen. Ne? Erstmal erholen und dann ist der Dienstagmorgen einfach der Montag. Und uns anderen, die jetzt schon auf Arbeit sind, guten Start. Sie hören Landeswelle Thüringen 8:32.

0: rein in die neue Woche. 8.49 Uhr, noch 11 Minuten bis 9. Ja, und wir sind eben Thüringen zusammen, ne? Denn bei Ihnen gibt's keine Probleme, bei Ihnen gibt's nur Lösungen.
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0: Wir haben zum Montagsblues nämlich gerade eine Nachricht über Instagram bekommen.
2: Und zwar Probleme mit Montag? Dackel Ludwig hilft jeden Montag mit einer kleinen Motivation. Liebe Grüße vom Frauchen. Und dazu gab es dann noch so ein schönes Bild. Da sitzt Dackel Ludwig ganz stolz auf so einem Baumstamm. Und dann steht da oben, endlich wieder Montag. Ist ganz einfach, muss nur klappen. Ja, fasst gut zusammen.
0: Und womit klappt es am besten?
2: Mit guter Musik.
0: Und die kriegen Sie von Landeswelle Thüringen. Die 80 gleich Sandra. Everlasting Love. Noch vor den 9 Uhr Nachrichten. Gleich geht's los.
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1: Kurz vor 9, Staus und Blitzer. Bei Landeswelle Thüringen immer zuerst. Hier eine Meldung von der A4 Richtung Dresden. Zwischen Bucher und Jena-Göschwitz liegt eine Leitbarke auf der Fahrbahn. Da bitte unbedingt aufpassen. Und A4 in Richtung Frankfurt zwischen Merano und Schmölln. Da steht ein kaputtes Auto auf dem Standstreifen. Blitzer haben auf der A73 in Richtung Suhl zwischen Schleusingen und Suhl-Friedberg, wo sie 100 fahren dürfen. Vielen Dank an Sebastian fürs Bescheid sagen. Auf der B7 stehen sie, trotz Richtung Bürgel. Dann B84 in Eisenach, die Kasseler Straße, Höhe der Gartenanlage stadteinwärts. Und am Ortsausgang Wegmar in Richtung Schwabhausen. Falls Sie unterwegs auch noch was entdeckt haben, Staus, Blitzer, sagen Sie uns Bescheid, dann können wir es weiter sagen. Die Nummer ist die 0800 4x4 110 zu erreichen per Anruf oder auch per WhatsApp. Kommen Sie gut und sicher ins Ziel mit uns. Es wird 9 Uhr.
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3: Mit Lara Fitowek, schönen guten Morgen. Bundeskanzler Friedrich Merz fordert seine Regierung zur Geschlossenheit auf und dazu bis zum Jahresende notwendige Entscheidungen zu treffen. Gemeint sind vor allem die Reformen der Sozialsysteme bei der Rente. Er sagt im Ersten:
4: Wir müssen in der Regierung zusammenbleiben, wir müssen das Land nach vorne bringen, wir müssen die großen Chancen, die wir haben, auch gemeinsam nutzen, und ich bin fest entschlossen, das zu tun. Noch einmal, weil es nicht nur für Deutschland wichtig ist, sondern weil es für die gesamte Europäische Union wichtig ist, dass wir eine stabile Bundesregierung in Berlin haben.
3: Haben Sie sich vielleicht auch schon mal darüber geärgert, dass Ihre Altpapiertonne mal wieder zu voll war, nur weil ein paar Kartons nicht klein gemacht wurden? Dieses Thema scheint in einem Mehrfamilienhaus in Erfurt ein Dauerbrenner zu sein. Deswegen mussten am Wochenende sogar die Polizei ausrücken. Ein 21-Jähriger und sein 48-jähriger Nachbar haben sich im Treppenhaus, mal wieder muss man sagen, genau über dieses Thema gestritten. Daraus ist dann ein handfester Streit entstanden, bei dem sich beide verletzten. Die Männer haben jetzt jeweils eine Anzeige am Hals. Kaum ist es wieder offen, macht das Stadtschloss in Weimar heute schon wieder zu. Aber zum Glück nur für einen Tag. Aber Öffnungswochenende war so viel los, dass die Dauerausstellung und das Schlossforum nochmal gereinigt und gewartet werden müssen. Auch zum Schutz der Ausstellungsstücke, sagt die Klassikstiftung. Ab morgen können die Besucher dann aber wieder rein. Das Stadtschloss hatte erst am Freitag nach 8 Jahren Schließzeit wieder geöffnet. Fast 7,5 Millionen Menschen. Das Münchner Oktoberfest ist mit einem neuen Besuch

0: Rekord zu Ende gegangen. Die Einzelheiten dazu kennt Anne Brauer.
1: Dieses Jahr hat das Wetter besonders gut mitgespielt und so wurde die bisherige Bestmarke von vor 3 Jahren nochmal um 200.000 Besucher übertroffen. In den vergangenen gut 2 Wochen sind 6,7 Millionen Maß Bier getrunken worden, mehr als im Vorjahr, gerade bei der alkoholfreien Variante. Aber das Plus beim Bier fällt nicht so groß aus wie das bei den Besuchern. Einen Rückgang verzeichnen die Oktoberfestmacher auch, der ist aber eine gute Nachricht, der Stromverbrauch ist nämlich deutlich gesunken.
0: Wer aber nochmal aufs Oktoberfest will, kann auch hier bei uns in Erfurt vorbeischauen. Dort läuft's noch die ganze Woche bis Sonntag. Und noch zum Sport. Wieder kein Sieg gegen Griechenland für die deutsche Fußballnationalmannschaft. Im Rückspiel in der Nations League Gruppenphase gab es ein 0:0. Damit ist die XXL-Länderspielpause jetzt vorbei. Für die DFB-Auswahl geht's Mitte November dann nochmal gegen Serbien und die Niederlande.
2: Dankeschön, Lara.
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4: Das ist aktuell stellenweise noch so ein bisschen neblig. Wir haben eben auch ein Foto von André aus Erfurt bekommen. Da sieht man auch so eine dicke Nebelsuppe, durch die sie da teilweise noch durchfahren. Aber sobald das dann weg ist, wird es richtig schön. Insgesamt kriegen wir heute nämlich ganz viel Sonne und nur so ein paar kleinere Wolken bei angenehm warm 20 bis 22 Grad in den Spitzen.
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2: Ihnen allen einen guten Wochenstart. Ich bin gespannt, wie ist denn die Lage vor den Supermärkten? 2 Tage war jetzt zu, ne? Das heißt dann immer was.
0: Ja, wird wahrscheinlich ganz schön viel los sein. Oder
2: wie
0: auch
2: am
0: nicht.
2: Freitag.
0: Wie am Freitag. Genau, ich war da ja auch nochmal, ich gehöre ja auch dazu, ich war da auch nochmal einkaufen und da war vor mir ein Mann an der Kasse, der mit der Kassiererin gesprochen hat, die genau das gesagt hat, nämlich, ach Mensch, hier ist aber viel los. Und er sagt immer, ja, ne, die Leute, die tun immer so, als wenn sie dann nichts mehr zu essen zu Hause haben. Ich so, aber du bist ja auch hier.
2: Stimmt. Kühlschrank muss halt voll gemacht werden. Es nützt nichts. Bei mir ist auch schon so ein bisschen Ebbe. Ich muss nachher, na ja, sei es drum. Jetzt starten wir erstmal rein in den Montag mit unserem kultigen 90er-Doppelpack. Gleich die Prinzen, ja, da wird man mal kurz zum Millionär. Mhm. Jetzt aber erstmal Queen. Is heaven for everyone. Die 90er um 9 hier bei Landeswelle Thüringen um 3 Minuten nach 9. Guten Morgen.

0: Millionär.
1: 10:50 ist es. Guten Start in die neue Woche mit König und Crew hier bei Landeswelle Thüringen. Heute ist Welttag des Lehrers und genau bei diesem Wort Lehrer oder Lehrerin, da sollte Ihnen doch auch irgendjemand einfallen.
2: Also da hat ja irgendwie jeder so ein paar Erinnerungen dran, ne? Ich denke zum Beispiel an meinen Mathelehrer. Der hat sich nämlich damals immer extrem viel Mühe beim Erklären gegeben. War dabei auch super geduldig. Also du hattest dann auch keine Angst, irgendwie nochmal lieber eine Frage mehr zu stellen als zu wenig.
1: Wir hatten damals eine richtig coole Chemielehrerin, fällt mir gerade ein. Die war relativ klein, ist immer mit ihrem weißen Kittel da rumgelaufen und wir fanden die deswegen so cool, weil die immer irgendwelche Experimente vorne gemacht hat, wo es auch mal so ein bisschen gepufft hat.
2: Ah ja, das kenne ich auch noch.
1: Wie war es bei Ihnen? Wer hat aus Ihnen das gemacht, was Sie heute sind?
3: Ich habe auf meiner alten Schule eine sehr tolle Lehrerin gehabt. Die hat mich total der Musik auch näher gebracht und dadurch habe ich mehr Selbstbewusstsein im Singen und auch im Theaterspielen bekommen.
4: Bei mir war es die Frau Könitzer. Die war eigentlich richtig fit und war nicht so, ich sag mal, verbohrt.
1: Also weg vom Verbohrtsein, weg vom Lehrer Lempel, sondern hin zu Frau Könitzer. Also cool. Mag das.
2: Ja.
1: Wenn Sie tolle Erinnerungen an die Schulzeit haben und an die Lehrkräfte natürlich. Und Ihnen jetzt einen guten Start.

0: Wir springen zusammen rein in diesen Montag. Das machen wir gleich mit Keyboard-Kult aus den 80ern von Van Halen. Schön, dass Sie bei uns sind. 9.18 Uhr, noch 12 Minuten bis halb 10. Svea, wir gucken mal kurz auf den Kalender. Heute ist der 5. Oktober.
1: Genau, der 5. Oktober.
0: Und was machen wir da jetzt um diese Zeit?
1: Wir schauen in die Sterne.
2: 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Widder.
3: Es stehen wichtige Entscheidungen an. Immer sachte. Sie brauchen genügend Bedenkzeit.
2: Stier.
3: Ausdauer und Selbstdisziplin erweisen sich als wertvolle Begleiter. Sie sichern Ihnen einen deutlichen beruflichen Vorsprung.
2: Zwillinge.
3: Hohe Ansprüche hin oder her. Heute drücken selbst Sie gern mal ein Auge zu.
2: Krebs.
3: Sie neigen dazu, sich viel zu viel Verantwortung aufzuhalten. Prüfen Sie heute mal genau, welche Aufgaben Sie sich wirklich zumuten können.
2: Löwe.
3: Halten Sie einfach mal Maß und beschränken Sie sich auf das, was Sie jetzt wirklich brauchen.
2: Jungfrau.
3: Dadurch, dass Sie bereit sind, bei einem Konflikt einzulenken, zeigen Sie Kompromissbereitschaft und starke Persönlichkeit.
2: Waage.
3: In dramatischen Szenen behalten Sie heute den Überblick und verstehen es auch, im richtigen Moment die richtigen Fäden zu ziehen.
2: Skorpion.
3: Sie lassen leider mit Vorliebe Ihren Frust am Partner aus. Überstrapazieren Sie dessen Gutmütigkeit nicht.
2: Schütze.
3: Sie lösen eine Aufgabe mit sehr viel Geschick. Man bemerkt, wie viel Freude Sie an Ihrer Arbeit haben.
2: Steinbock.
3: Ein tröstendes Wort, ein aufmunternder Blick. Sie verstehen es heute, anderen das Gefühl zu geben, für Sie da zu sein.
2: Wassermann.
3: Wenn Sie mit der Meinung anderer heute nicht einverstanden sind, dann schwimmen Sie doch einfach mal gegen den Strom.
2: Fische.
3: Wichtig wäre es momentan, dass Sie sich kurzfristig einen Ruhepol sichern. So überstehen Sie auch stürmische Zeiten.
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0: Guten Start in den Montag, wir haben es kurz vor 9:30. Staus und Blitzer bei Landeshöhle Thüringen immer zuerst. Hier eine Meldung von der A4 Richtung Dresden zwischen Bucha und Jena-Göschwitz. Da liegt eine Leitbarke auf der Fahrbahn. Und A4 Richtung Frankfurt zwischen Merano und Schmölln. Da steht ein kaputtes Auto. Blitzer haben auf der A71 in Richtung Sangerhausen zwischen Gräfenroda und Ilmenau West. Dann A73 in Richtung Suhl zwischen Schleusingen und Suhl-Friedberg. Auf der B7 Trotz Richtung Bürgel. Dann B84 in Eisenach, die Kasseler Straße, Höhe der Gartenanlage stadteinwärts. Und noch eine am Ortsausgang Wegmar in Richtung Schwabhausen.
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0: Und damit ist es 9.30 Uhr.
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2: Mit Lara Fitovec, schönen guten Morgen. Nach einem schweren Flugzeugabsturz in Baden-Württemberg führt eine Spur nach Thüringen. Es gibt aber noch viele offene Fragen. Das bei Gundelsheim abgestürzte Kleinflugzeug stammt laut Polizei aus dem Freistaat, um genauer zu sein, aus Arnstadt. Bei dem Unglück gestern sind 2 Menschen gestorben. Wer sie sind, ist noch unklar. Die Maschine war beim Landeanflug aus unbekanntem Grund durchgestartet, hatte einen Zaun gestreift und war gegen einen Baum geprallt. Danach stürzte sie in einen Weinberg und brannte aus. In Erfurt nimmt Europas Wunsch nach mehr eigenen Chips Gestalt an. Die Firma X-Fab legt heute Vormittag den Grundstein für eine neue Fabrik. Der Halbleiterhersteller investiert 300 bis 400 Millionen Euro und plant rund 100 zusätzliche Jobs. Ende 2028 sollen dann die ersten Chips gefertigt werden. Europa will damit unabhängiger von Importen aus Asien werden. Und noch zum Sport. Bei Rot-Weiß Erfurt ist es in Sachen Thüringen-Pokal gestern richtig gut gelaufen. Der RWE hat klar gegen

0: den SC Heiligenstadt gewonnen. 5:0 stand es am Ende. Und auch die Basketballer von Science City Jena sind zufrieden. Sie haben gestern die Niners mit einem 82:76 zurück nach Chemnitz geschickt.
1: Dankeschön, Lara.
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3: So langsam verzieht sich der Nebel. Nur rund um Sömmerda, da sieht es aktuell noch so ein bisschen grauer aus. Ansonsten kriegen wir jetzt schon jede Menge Sonne und auch so ein paar harmlose Dekorationswolken sind mit dabei. Und genauso geht es dann heute auch weiter bei 20 bis 22 Grad maximal.
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1: Noch eine Woche bis zu den Herbstferien, das heißt, manche Kollegen und Kolleginnen sehen Sie nur noch diese Woche. Guess wer?
3: Also ich hoffe, dass wir uns auch noch öfter sehen, aber ja, ich bin dann erstmal für 2 Wochen im Urlaub.
0: Toll.
1: Aber wir gönnen Ihren Kollegen einfach die freie Zeit. Fordern Sie einfach mal eine Postkarte. So. Handgeschrieben, dort abgesendet mit einer Briefmarke drauf. Ich bin gespannt, wie viele dann auch wirklich ankommen. Oder abgesendet werden.
0: Wirst du uns eine schreiben, Svea?
3: Also, ich versuche dran zu denken.
1: Da geht's, ich hoffe, du denkst mindestens einmal pro Tag an uns. Du wirst sagen, ich vermisse die so. Wir denken auch mal kurz an dich.
3: Das ist nett.
1: Gut, starte Ihnen in den Montag jetzt mit den 90ern. Sophie B. Hawkins hier ist right beside you bei Landeswelle Thüringen. Gleich 9:33 Uhr. Guten Morgen.
3: Guten Morgen.
0: Morgen.

0: kennst vom Oktoberfest. Blasmusik gibt's aber auch bei Alphaville. Schön trompetet die 80er Forever Young zum Start in ihrem Montag. Gleich 49, 10 Minuten nach halb 10.
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0: Im Herbst sind sie mittlerweile hoffentlich alle angekommen mit der ersten Kürbissuppe oder zumindest mit bunten Blättern, die an ihrer Schulsohle kleben, die sie damit reinschleppen. Aber haben Sie schon mal an Weihnachten gedacht?
2: Also ich habe letztens schon dran gedacht, aber da ging es nicht um Geschenke oder so, sondern einfach um die Urlaubsplanung.
0: Und Lara, in Arnstadt und Gotha, da wird tatsächlich schon richtig festlich geplant.
3: Ja, so ist es. In Arnstadt soll nämlich im Dezember wieder jeden Tag ein Adventsfenster aufgehen. Und dafür sucht die Stadt jetzt Menschen, die sich dafür was ausdenken wollen.
0: Also was sie dann hinter ihrem Türchen verstecken wollen.
3: Ja, genau. Letztes Jahr war es ja so, mal gab es Plätzchen, mal ein Lied oder eine Geschichte. Also das Schöne ist, man ist da komplett frei und mitmachen können alle, also von Privatleuten über Geschäfte und Vereine bis hin zu Kitas und Schulen.
0: Und in Gotha, da können Sie sogar selber zur Überraschung werden.
3: Ja, und zwar für den lebendigen Advent. In der Innenstadt gibt es da dann immer eine kleine Bühne und wer Ideen hat, was man da drauf machen könnte, also zum Beispiel mal ein gemeinsames Singen, Basteln oder eine Märchenstunde, der kann sich bei der Stadt Gotha melden.
0: Es ist so toll, dass sowas gemacht wird. Das funktioniert übrigens in allen Orten. Also falls Sie irgendwie sagen, Mensch, wir wollen da was Besonderes haben. Und stellen Sie sich mal vor, Sie stehen da wirklich auf dem Weihnachtsmarkt, vor Ihnen eine Bühne und plötzlich singt Ihnen der Rocker-Nachbar mit den langen Loten Stille Nacht vor. Ich finde, das ist ein schönes Bild und das kann alles passieren. Made in Thüringen.

0: 9.48 Uhr am Montag. Sion König und Co. hier bei Landeswelle Thüringen. Wir sind heute mit Ihnen so ein bisschen gedanklich im Montagsblues unterwegs und was man dagegen tun kann, damit der Montag nicht so ein Montag ist. Gleich ab 10 hören Sie Christian Buri, der bringt Sie weiter durch den Vormittag. Ja. Und ich glaube, du hast den besten Tipp, wie man richtig gut in die Woche reinkommt. Man muss einfach nur ein richtig geiles Wochenende haben.
1: Ach ja, auf alle Fälle. Das stimmt allerdings. Das war ein sehr wildes Wochenende. Ich hatte ja Bowling in der Heimat, habe kurzfristig dann in der Nacht noch meinen Papa besucht und dachte am Samstag nach der Vorrunde, oh, das wird ein schön kurzer Sonntag. Fährst um 9 zum Finale, bist um 11 auf der Autobahn, weil du nichts getroffen hast und rausfliegst. Und auf einmal hatte ich so, ja, man würde im Sport dann vielleicht sagen, war ich dann so das Elversberg der Fußball-Bundesliga und bin ja am Ende tatsächlich völlig überraschend Zweiter geworden. Die Autobahnen waren dann übrigens auch leer, weil ich dann erst abends um 7 halt drauf war. Aber mir tut auch alles weh. Ich musste 15 Spiele dort gestern noch machen im Finale von vorne bis hinten. Ich habe gefühlt Muskeln in Fingern, die ich vorher nie kannte. Also das ist...
0: Die Finger?
1: Ja, aber...
0: Oder die Muskeln.
1: Nein, aber es tut halt alles weh in den Fingern. Das ist wild.
2: Aber es hat sich gelohnt.
1: Das auf alle Fälle. Es hat auch sehr viel Spaß gemacht. Vielen Dank übrigens an alle Glückwünsche, die reingekommen sind.
0: Falls du jemanden brauchst, der hier Knöpfchen drückt, sag Bescheid.
1: Ja, ich probiere es erstmal noch.
0: Also mein rechter Zeigefinger hat gerade funktioniert. Mal gucken, ob es gleich noch mit dem linken geht. Opus Live ist live. Spielen wir ihn gleich noch. Ich bin Alex König.
2: Ich bin Svea Mauersberger.
0: Und gleich ab 10 wünschen wir Ihnen viel Spaß mit Christian Buri hier bei Landeswelle Thüringen. Und weiterhin einen schönen Montag. Achtung, jetzt linker Zeigefinger.
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0: aus dem Film Coyote Ugly, Leon Rimes und Can't Fight the Moonlight. Es ist Montag und Sie hören Landeswelle Thüringen. Staus und Blitzer bei uns immer zuerst mit einer Meldung von der A4 Richtung Frankfurt. Zwischen Waltershausen und Sättelstedt ist der Standstreifen nach dem Unfall blockiert. Und die A73 Richtung Nürnberg. Zwischen Rödental und Ebersdorf bei Coburg steht ein kaputtes Auto auf dem Verzögerungsstreifen. Blitzer im Moment auf der A71 Richtung Sangerhausen zwischen Grevenroda und Ilmenau West. Da stehen sie auf der Brücke. Auf der A73 blitzt es Richtung Suhl zwischen Schleusing und Suhl-Friedberg. Hier sind 100 erlaubt. B7 einer, trotz Richtung Bürgel. Und in Eisenach Blitzer auf der Kasseler Straße stadteinwärts auf Höhe der Gartenanlage. Ihre Ergänzungen gerne kostenlos per Telefon oder WhatsApp. Nummer dafür ist die 0800 4x4 110. Kommen Sie gut und sicher ans Ziel. Um 10 haben wir es.
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2: Ich bin Imme Kasten. Schönen guten Tag. Bundeskanzler Merz hat seine Regierung zur Geschlossenheit und einem Jahresendspurt in Sachen Reformen aufgerufen. Vor allem die Rentenreform will er auf den Weg bringen. Mehr dazu von Tim Pritztrup.
3: Er sagte im Ersten, die Vorschläge dazu liegen gut ausgearbeitet auf dem Tisch. Alle müssten ein Interesse daran haben, dass Deutschland weiter stabil regiert werde. Ganz Europa hänge von der Stabilität in Deutschland ab. Streit gibt es weiter um die sogenannte Rente mit 63, also nach 45 Beitragsjahren. SPD-Generalsekretär Klüssendorf hat im Tagesspiegel klargemacht, dass er die beibehalten will. Er sagte, es mache einen Unterschied, ob jemand lange Jahre eingezahlt hat oder eben nicht.
2: Bundesjustizministerin Hubig will es Opfern von häuslicher Gewalt leichter machen, aus gemeinsamen Mietverhältnissen mit den Tätern rauszukommen. Der Weg in ein selbstbestimmtes und sicheres Leben ist nach häuslicher Gewalt oft lang. Wir wollen ihn etwas einfacher machen, sagte Hubig den Funke-Zeitungen. Die Opfer sollen vom Täter verlangen können, grundsätzlich für alle weiteren Kosten nach dem Auszug aufzukommen. Dazu gehören etwa die weiteren Mietzahlungen oder Schäden an der Wohnung. Dänemark meldet einen riesigen Datenklau. Hacker haben bei einem Angriff auf das dänische Melderegister Namen, Adressen und Sozialversicherungsnummern von 8,8 Millionen Menschen erbeutet. Deutlich mehr als überhaupt in Dänemark wohnen. Dort sind auch verstorbene Menschen registriert. Die E-Auto-Prämie hat die Erwartungen von Umweltminister Schneider übertroffen. Seit

0: Mai haben über 100.000 Antragsteller Geld bekommen. Schneider sagte der Bild-Zeitung, jedes zusätzliche Elektroauto mache Deutschland unabhängiger von teuren Ölimporten und internationalen Konflikten. Die Linke zieht gegen Bundeswirtschaftsministerin Reiche vor das Bundesverfassungsgericht. Wie das Redaktionsnetzwerk Deutschland berichtet, geht es dabei um Äußerungen Reiches auf dem offiziellen Instagram-Kanal des Ministeriums. Sie hatte dort gepostet: Antisemitismus und Enteignung gefährden Deutschland und die Wirtschaft.
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2: Ein paar Schleierwolken sind unterwegs, rund um Bad Salzungen und Eisenach zum Beispiel. Ansonsten sieht's sehr freundlich aus, viel blauer Himmel heute. Und die Wolken, die über uns hinwegziehen, bleiben harmlos. 20 bis 22 Grad. Morgen genauso schön sonnig, dann bei 23 Grad in der Spitze.
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2: Da sind wir wieder mit den nächsten 10 Songs, die ihr Erscheinungsjahr gemeinsam haben. Unsere tägliche Rätselstunde ist ebenfalls zurück aus dem Wochenende. Schönen Montagvormittag wünscht Christian Buri. Und da sind wir heute wieder in einem Jahr unterwegs, was wir gemeinsam rauskriegen wollen. Haben Sie schon mal was von Kugelblitzen gehört? Klassisches Wetterphänomen, das es nicht sonderlich oft gibt. Es sind so kugelförmige Leuchterscheinungen, meistens in der Nähe eines Gewitters. In unserem gesuchten Jahr haben etwa 30 Menschen in Neuruppin genau 5 dieser Dinger gesehen. Und in den Charts hat ein Schweizer angefangen, uns die gute Laune zu vermitteln. Musikalisch. DJ Bobo feiert einen Hit mit Everybody. Jetzt hier zum Start in die 10 um 10.
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0: Filme, die ich kenne. Der König der Löwen. Und daraus eben gehört Elton John mit Circle of Life hier bei Landeswelle Thüringen. Einen verträumten Montag Ihnen. Da heißt es in dieser Stunde allerdings hellwach sein. Die 10 um 10, in denen alle Songs, die Sie hören, ihr Erscheinungsjahr gemeinsam haben. Kurzer Abstecher ins Fernsehen. Thema Talkshows. Wie geil war das denn bitte? Meine Mutter und ich haben sie gefühlt alle geguckt. Von Bärbel Schäfer über Andreas Türk bis hin zu Arabella. Die Österreicherin feiert in unserem heute gesuchten Jahr mit ihrer Runde auf Pro7 Premiere. Konversationen wie diese zum Thema wie asozial. Was heißt das schon?
1: Wenn ich sehe, was da

0: auf der Bühne rumläuft, da wird man einfach kotzspeiübel.
1: Für dich, ja, für mich
2: du
1: auch.
2: Du kriegst da schon genug
0: Wie ich das so sehe, ist er geschminkt an den Augen, ja, ein Kajalstift drin. Das heißt also, ein bisschen Körperpflege ist ja irgendwo schon da.
3: Schon,
0: aber sich nicht waschen, schon. Sich nicht waschen, also das kriege ich, oder alle zwei Tage nur waschen, das kriege ich einfach in meinen
3: Kopf
0: nicht.
3: Wieso nicht, das reicht doch.
0: Nee. Weil waschen
3: wenn,
0: das,
3: mein,
0: das
3: du, ist wenn, für mich wenn ich stinkend oder du meinst, ich rieche nicht angenehm, dann gehst du weg.
4: Ist schon mal jemand abgerückt von dir irgendwie in der U-Bahn oder im Bus?
3: Frauen stehen mehr auf meinen Geruch.
4: Was? Frauen stehen auf Schweif?
5: Irgendwie hat's dazugehört, da mal reinzugucken. Also, Arabella feiert Talkshow-Premiere und Bon Jovi sorgen für romantische Stunden mit der Liebsten oder dem Liebsten. Always jetzt hier in den 10 um 10 bei Landeswelle Thüringen. This Romeo is bleeding.

0: darf heutzutage auf keiner Party fehlen, die sich mit diesem Jahrzehnt beschäftigt. Saturday Night von Wakefield in den 10 um 10 hier bei Landeswelle Thüringen. Willkommen in der neuen Woche und willkommen in einem ganz bestimmten Jahr. Die Frage ist, in welchem sind wir unterwegs? Es ist das Jahr, in dem Steven Spielbergs Holocaust-Drama Schindlers Liste gleich 7 Oscars abräumt. Und es ist das Jahr, in dem der Sound irgendwie nochmal anders wurde. Verrückter mit mehr Ecken und Kanten. Den Beweis lieferten Real to Real mit I Like to Move It. Eher klassisch dagegen, aber nicht weniger erfolgreich, Sheryl Crow mit All I Wanna Do. Die zwei sind die nächsten hier in den 10 um 10 bei Landeswelle Thüringen. Wer schon eine Ahnung hat, in welchem Jahr wir uns befinden, gerne mit Rätseln 0800 4x4 110.
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0: Sheryl Crow, All I Wanna Do. Hier ist Landeswelle Thüringen mit den 10 um 10. Alle Songs, die Sie hören, haben ihr Erscheinungsjahr gemeinsam. So geht's in die neue Woche. Und wir haben schon die ersten Tipps an der 0800 4x4110 bekommen.
1: Also, Holger, hallo, ich wollte mal mitraten. 1993, kann das sein?
0: Wie sind Sie denn auf 93 gekommen?
1: Ich habe das so ein Gefühl gehabt, wir haben da mal an der Arbeit Radio gehört und da sind diese Songs eigentlich immer gelaufen.
0: Die Zeit stimmt tatsächlich, das Jahr stimmt nicht ganz diesmal, aber Sie sind knapp dran vorbeigeschrammt.
1: Okay, alles klar.
0: Die Auflösung gibt's dann gegen 10 vor 11.
1: Ja, okay, ich werde es hören.
0: Und das bedeutet, wir rätseln weiter und zwar gleich. Vorher sind wir auf den Straßen unterwegs, denn Staus und Blitzer bei uns immer zuerst mit einer Info von der A4 Richtung Frankfurt. Zwischen Waltershausen und Sättelstedt ist der Standstreifen nach dem Unfall blockiert. Und die A73 Richtung Nürnberg für Sie zwischen Rödental und Ebersdorf bei Coburg steht ein kaputtes Auto auf dem Verzögerungsstreifen. Blitzerkämmer auf der A71 Richtung Sangerhausen zwischen Grevenroda und Ilmenau West. Da haben sie sich auf der Brücke postiert. Auf der A73 stehen sie Richtung Suhl zwischen Schleusing und Suhl-Friedberg. 100 sind hier erlaubt. B7 Blitzer, trotz Richtung Bürgel, und in Eisenach stehen sie auf der Kasseler Straße stadteinwärts auf Höhe der Gartenanlage.
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0: Wir haben es jetzt 10:30.
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4: Mit Lara Fitovec, schönen guten Tag. Weil sie sich an einer Tanke Nachschub holen wollten, sind eine Frau und ein Mann ins Visier der Polizei geraten. Beide Fälle haben sich gestern abgespielt. Zuerst war einem Zeugen die Frau in Gotha aufgefallen. Sie hatte sich an einer Tankstelle Alkohol gekauft, ist dann zurück zu ihrem Auto getorkelt und in Schlangenlinien davongefahren. Die Beamten konnten sie später dann schnappen. Sie pustete einen Atemalkoholwert von rund 2 Promille ins Gerät. In Erfurt dann später exakt gleiches Spiel bei einem 37-Jährigen. Er kam allerdings auf über 3 Promille. Beide mussten ihren Führerschein abgeben. 2 Kliniken, 2 Zukunftspläne. Das Krankenhaus in Pößneck soll erhalten bleiben. Laut Landrat Christian Hergott sollen auch die innere Medizin und die stationären Kapazitäten bleiben. Geld dafür soll aus dem Transformationsfonds des Bundes kommen. Wann es fließt, ist aber noch offen. Und in Altenburg setzt das Klinikum künftig bei Knie-OPs auf Roboterunterstützung. Die Technik wird heute Nachmittag Interessierten vorgeführt. Und im Tierpark Bad Liebenstein erzählen die Tiere jetzt selbst, zumindest per Audioguide. Wer einen QR-Code am Gehege scannt, hört kurze Geschichten aus Sicht der Bewohner.
0: Na, das klingt doch auch ganz spannend, wenn so ein Erdmännchen mal erzählt, was los ist. Lara, vielen Dank.
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0: Da sind wir temperaturtechnisch jetzt überall zweistellig unterwegs. Hier und da allerdings noch ein paar Nebelschwaden, nördlich von Sömmerda beispielsweise. Ansonsten sind die Wolken, die Sie sehen, harmlos und das bleiben sie auch. Sehr sonnig heute bei 20 bis 22 Grad. Morgen sieht es genauso aus, dann bei 23 Grad maximal.
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0: Durch die neue Woche, hier und da mit einem Stirnrunzeln, liegt einfach da.

daran, dass viele von Ihnen wieder mitgrübeln und überlegen, in welchem Jahr wir sind. Christian Buri hier, Grüße in die Rätselrunde. Die Frage ist einfach, welches Jahr ist gesucht? Die Geschichten sollen Ihnen den richtigen Weg weisen. Zum Start unseres gesuchten Jahres wird zum Beispiel die Eisenbahn privatisiert. Die Deutsche Bundes- und die Deutsche Reichsbahn werden zusammengeführt und die Deutsche Bahn AG entsteht. Und in den Charts feiert Lucy Electric ein echtes One-Hit-Wonder, weil sie uns Männern sehr erfolgreich darbietet, warum das Leben des anderen Geschlechts deutlich entspannter ist. Mädchen jetzt in den 10 um 10 hier bei Landeswelle Thüringen.

Die wohl nasseste Band aus unserem heute gesuchten Jahr, zumindest vom Namen her. Wet, Wet, Wet mit Love is All Around. Hier bei Landeswelle Thüringen. Einen angenehmen Wochenstart Ihnen mit Musik, die für Geschichten steht. Mit Geschichten, die so wild sind, dass sie viele von uns sofort ins richtige Jahr packen. Genau darum geht's bei den 10 um 10. Alles, was Sie hier hören, hat als Fundament dasselbe Erscheinungsjahr. Was die Musikwelt angeht, ist Schockstarre angesagt. Sie sind für richtige Rock-Klassiker verantwortlich, die wir bis heute feiern. Come As You Are oder Songs wie Smells Like Teen Spirit. Diese Hits haben dafür gesorgt, dass die Band Nirvana unsterblich geworden ist. Für Menschen gilt das leider nicht. Der Selbstmord von Sänger Kurt Cobain macht die Runde. Die Band löst sich daraufhin auf. Melancholie auch in den Charts, dank solcher Hits. 7 Seconds jetzt von Yusso Nundur und Nene Cherry. Hier in den 10 um 10 bei Landeswelle Thüringen. Schönen Montag.

0: Was hatten alle Boybands dieser Zeit gemeinsam? Richtig, sie haben dafür gesorgt, dass reihenweise Mädels in den Ohnmacht gekippt sind. Auch Caught in the Act. Love is everywhere, hier bei Landeswelle Thüringen. Einen schönen Montag Ihnen mit den 10 um 10. Alle Songs, die Sie in der vergangenen Stunde gehört haben, haben Ihr Erscheinungsjahr gemeinsam. Und ab sofort knobeln wir immer so ein bisschen zusammen rum. Viele von Ihnen haben das zum Start in die neue Woche auch wieder gemacht. Vielen Dank dafür. Diana gehört zum Team DJ Bobo und hatte als Riesenfan heute bei Everybody zum Anfang in die Show leichtes Spiel. Daniel hat geschrieben, Schindlers Liste, wichtiger Film. Nach dem Tipp mit den Oscar-Auszeichnungen war er sich sicher. Und wer teilt denn jetzt mit uns seine Erinnerungen am Telefon? Der Christian hier, hallo.
1: Ja, schönen guten Morgen. Hier ist die Steffi aus Bad Berka. Ich wollte sagen, dass ich das Jahr weiß.
0: Wo sind wir denn?
1: 1994.
0: Warum gerade 94?
1: Weil das Lied jetzt gerade von Wixxit kam und das habe ich irgendwie sofort auf dem Schirm gehabt. Ich kann nicht genau sagen, warum. Da war mein Sohn geboren, ein Jahr davor und irgendwie, der war noch so frisch und das habe ich mir so gemerkt.
0: Naja, und dann ist es natürlich auch noch ein Ohrwurm, den man vermutlich so schnell nicht aus dem Kopf kriegt. Da haben Sie sich ganz sehr genau gut erinnert. 94 stimmt.
1: Ja. Ja, super, danke.
0: Also auch heute wieder alles richtig, was Sie gesagt haben. Sehr schön. Morgen eine neue Runde mit einem neuen Jahr. Wie immer ab um 10. In den 10 um 10 hier bei Landeswelle Thüringen.
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0: Na, haben sie sich auch beim Mitsingen erwischt? Macht überhaupt nichts, kann man bei dem Song gerne machen. Die Backstreet Boys aus den 90ern, Quit Playing Games. Hier ist Landeswelle Thüringen, sonnigen Montag eben. Staus und Blitzer bei uns immer zuerst mit nur einer Meldung. Die kommt von der A73 Richtung Nürnberg, kurz hinter der Thüringer Grenze zwischen Rödental und Ebersdorf bei Coburg. Rechte Spur im Moment wegen Reinigungsarbeiten blockiert. Da war vorhin ein Auto liegen geblieben und hat Öl verloren. Blitzer kennen wir auf der A71 Richtung Sangerhausen zwischen Grevenroda und Ilmenau West. Auf der Brücke stehen sie da. Dann A73 Richtung Suhl zwischen Schleusing und Suhl-Friedberg. 100 sind hier erlaubt. Und der Sebastian hat uns per WhatsApp noch einen Blitzer bestätigt. Und zwar den in Eisenach auf der Kasseler Straße in beiden Richtungen. Und zwar auf Höhe der Gartenanlage. Dankeschön dafür. Haben Sie auch was gesehen? Dann machen Sie es gerne genauso wie der Basti. Kostenlos Bescheid sagen. 0800 4x4 110 ist die Nummer. Wir übernehmen den Rest und geben es an alle anderen weiter. Gute Fahrt Ihnen. Um 11 haben wir es.
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2: Ich bin Imme Kasten. Schönen guten Tag. BND-Chef Jäger sieht in Russland die größte Gefahr für Deutschland. Er sagte bei der Befragung der deutschen Geheimdienstchefs im Bundestag, von keinem anderen Land geht aktuell eine so direkte, umfassende und konkrete Bedrohung gegen Deutschland aus. Und weiter.
3: Die Konfrontation, in der wir mit Russland stehen, hat eine neue, gefährlichere Qualität. Deutschland ist in Gefahr, in einen gewaltsamen Konflikt mit Russland zu geraten. Der Anschlagsversuch von Leipzig ist nur ein Beispiel dafür.
2: Bundeskanzler Merz hat seine Regierung zur Geschlossenheit und einem Jahresendspurt in Sachen Reformen aufgerufen. Vor allem die Rentenreform will er auf den Weg bringen. Er sagte im Ersten, die Vorschläge dazu lägen gut ausgearbeitet auf dem Tisch. Streit gibt es weiter um die sogenannte Rente mit 63, also nach 45 Beitragsjahren. SPD-Generalsekretär Klüssendorf hat im Tagesspiegel klargemacht, dass er die beibehalten will. Er sagte, es mache einen Unterschied, ob jemand lange Jahre eingezahlt hat oder eben nicht. Bundesjustizministerin Hubig will Opfer häuslicher Gewalt dabei unterstützen, leichter aus gemeinsamen Mietverträgen mit Schlägern rauszukommen. Ein entsprechender Gesetzentwurf liegt den Funke-Zeitungen vor. Die Kosten nach einem Auszug etwa für die weitere Miete oder Schäden an der Wohnung sollen dann vom Täter getragen werden. Dänemark meldet einen riesigen Datenklau. Hacker haben bei einem Angriff auf das dänische Melderegister Namen, Adressen und Sozialversicherungsnummern von 8,8 Millionen Menschen erbeutet. Deutlich mehr als überhaupt in Dänemark wohnen. Dort sind auch verstorbene Menschen registriert. Spaniens Regierungschef Sanchez hat vorgezogene Neuwahlen für Ende nächsten Monats angekündigt. Aktuell gibt es in Spanien eine Minderheitsregierung. Viele Reformen wurden zuletzt blockiert. Unter anderem sind letzte Maßnahmen gegen Wohnungsnot gescheitert. Das hatte in Spanien zu Massenprotesten geführt.
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0: Da haben sich jetzt auch die letzten Nebelschwaden verabschiedet. So gut wie keine Wolken unterwegs. Nur rund um Sommer, da ist es derzeit etwas grauer. Aber jetzt auch nicht so, dass wir hier Regen befürchten müssen. Den ganzen Tag über bleibt es trocken bei 20 bis 22 Grad. Morgen genauso, dann bei 23 Grad.
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schönen Wochenstart Ihnen. Vielleicht haben Sie es auf Arbeit auch gesehen. Die Augen nach dem Wochenende bei manchen etwas kleiner. So richtig motiviert ist auch keiner. Das liegt zum Teil natürlich auch am Montag, der unbeliebteste Tag, wenn wir uns in Deutschland umhören. Das wollen wir ändern. Wir versuchen Ihnen heute Dinge zu zeigen, mit denen Montage gar nicht mehr so schlimm sind. Was der Herbst beispielsweise zu bieten hat und was dafür gute Gedanken sorgen kann, das hören Sie in einer knappen Viertelstunde. Davor ein Song, der das Gute im Namen trägt. Good Time von O-City. Hören Sie nach diesem 80er von den Eurythmics. Hier ist Sweet Dreams.

0: einen sonnigen Montag Ihnen. Schön, dass Sie dabei sind. Und Montag, ach ja, so eine YouGov-Umfrage zeigt, nur 1% der Menschen sagt, Montag ist mein Lieblingstag. Die Statistik wollen wir ein bisschen aufbügeln. Songs wie der von Al Corey helfen, das Wetter heute ebenfalls. Und Sie natürlich auch, und zwar mit Ihren Ideen für den Herbst. Neben bunten Blättern an den Bäumen gibt's nämlich noch viel mehr, was uns Spaß machen kann. Landeswelle-Reporterin Emma Radke hat sich mal umgehört.
1: Ja, wir waren mit unseren Enkeln, als sie noch kleiner waren, im Hasseröder Ferienpark. Und da würde ich eigentlich sofort wieder hinfahren.
2: Wir fahren eigentlich sehr viel nach Oberhof und gucken uns Oberhof an, die Umgebung.
3: Ich spiele gerne Würfelspiele, sowas wie Quicks oder Kniffel oder auch Brettspiele.
4: Dann geht's irgendwo in die Feengrotten oder irgendwo in die Richtung.
0: Ja, mit den Aussichten Richtung Herbstferien ist so ein Montag doch schon gar nicht mehr so schlimm, oder?
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0: aus den 80ern, die Dream Academy, live in the Northern Town. Sie hören Landeswelle Thüringen, einen schönen Montag Ihnen. Staus und Blitzer bei uns immer zuerst. Info von der A9 Richtung München. Zwischen Dittersdorf und Schleiz liegen Reifenteile auf der Straße, nebendran der kaputte LKW auf dem Standstreifen. Und die A73 Richtung Nürnberg. Zwischen Rödental und Ebersdorf bei Coburg ist die rechte Spur im Moment wegen Reinigungsarbeiten blockiert. Blitzer können wir auf der A71 Richtung Sangerhausen zwischen Grevenroda und Ilmenau West. Auf der Brücke stehen sie hier. Dann A73 Richtung Suhl zwischen Schleusing und Suhl-Friedberg. 100 sind erlaubt. Und es blitzt in Eisenach auf der Kasseler Straße in beiden Richtungen. Und zwar, wenn Sie an der Gartenanlage vorbeikommen.
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0: Wir haben es jetzt 11:30.
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3: Mit Lara Fitovec. Zwei Thüringer sind gestern bei einem Flugzeugabsturz in Baden-Württemberg ums Leben gekommen. Wie die deutsche Presseagentur mitteilt, handelt es sich um einen 38-Jährigen und seinen Vater. Passiert ist das Ganze in Gundelsheim. Beim Landeanflug war die Maschine durchgestartet, hat dann einen Zaun gestreift und war gegen einen Baum gekracht. In einem Weinberg stürzte das Flugzeug dann ab und ging in Flammen auf. Nach 8 Jahren Schließzeit hat das Stadtschloss Weimar erst letzten Freitag wieder aufgemacht. Heute bleibt es aber schon wieder zu. Aber der Grund ist nachvollziehbar. Die Klassikstiftung sagt, dass am Eröffnungswochenende so viele Menschen da waren, dass man mit dem Saubermachen und dem Warten gar nicht hinterherkam. Morgen ist es dann aber für alle wieder offen. Sie kennen es vermutlich auch, die Papiertonne ist mal wieder voll, weil jemand einen Karton nicht klein gemacht hat. In Erfurt ist deswegen am Wochenende ein handfester Streit ausgebrochen. Ein 48-Jähriger und sein 21-jähriger Nachbar streiten sich laut Polizei dort schon länger, was die Müllentsorgung angeht. Im Treppenhaus sind sie sich dann gegenseitig erst angegangen, später flogen die Fäuste. Beide verletzten sich dabei und haben jetzt eine Anzeige am Hals.
0: Offensichtlich hört nicht nur bei Geld die Freundschaft auf, sondern auch beim Müll. Lara, vielen Dank fürs aktuelle Update. Die nächsten Nachrichten in einer halben Stunde.
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0: Und da ist völlig egal, wo wir hingucken, ob Eichsfeld oder Rennsteig, überall blauer Himmel, vereinzelt nur ein paar ganz kleine Wolken, die unterwegs sind. Sonnig bleibt und ist es bei 20 bis 22 Grad. Morgen sieht es ähnlich aus, dann bei 23 Grad in der Spitze. Der erste Wetterumschwung, Stand jetzt, kommt am Donnerstag.
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0: Das nächste Etappenziel an diesem Montag ist die Mittagspause. Keine halbe Stunde mehr, dann sind wir da. Bis dahin Musik unter anderem von Ultravox und das sind die 90er mit Bell Book and Candle. Ich bin Christian Buri, schönen Montag.

0: passend zum Wetter heute der Sound von Katrina and the Waves, Walking on Sunshine, hier bei Landeswelle Thüringen. Schön, dass Sie den Montag mit uns verbringen. 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

0: Coldplay mit Talk für den Start in die Mittagspause am Montag. Landeswelle Thüringen hier, Staus und Blitzer bei uns immer zuerst. Wir haben eine Meldung von der A9 Richtung Berlin. Zwischen Dittersdorf und Schleiz steht ein kaputter LKW auf dem Standstreifen und mittlerweile gesperrt wegen Reinigungsarbeiten die rechte Spur auf der A73 Richtung Nürnberg zwischen Rödental und Ebersdorf bei Coburg. Blitzer kennen wir im Moment auf der A71 Richtung Sangerhausen zwischen Grevenroda und Ilmenau West. Da stehen sie auf der Brücke. Und in Eisenach, Kasseler Straße in beiden Richtungen und zwar auf Höhe der Gartenanlage. Ihre Ergänzungen gerne kostenlos per Telefon oder WhatsApp bei uns und zwar an der 0800 4x4 110. Allen unterwegs eine gute, sichere und vor allem unfallfreie Fahrt. 12 Uhr haben wir's.
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2: Ich bin Imme Kasten. Schönen guten Tag. Zwei Deutsche werden dieses Jahr mit dem Medizin-Nobelpreis ausgezeichnet. Peter Hegemann und Georg Nagel teilen sich den Preis mit dem US-Forscher Carl Dieseroth. Die beiden Deutschen haben in einer Alge ein ganz besonderes Protein entdeckt, das ihr US-Kollege dann in einen Schalter für Nervenzellen umgewandelt hat, den man quasi mit Licht an- und ausknipsen kann. Damit haben sie den Grundstein für eine neue Ära in der Neurowissenschaft gelegt, sagt die Jury. Denn so kann man die Vorgänge im Gehirn viel besser verstehen und Krankheiten heilen. Russland führt einen Schattenkrieg mit uns. Das hat der Chef des Bundesnachrichtendienstes Martin Jäger bei einer Befragung im Bundestag gesagt. Moskaus Ziel sei es, Europas politische Unterstützung für die Ukraine zu brechen. Deutschland sei in Gefahr, in einen gewaltsamen Konflikt mit Russland zu geraten.
3: Von keinem anderen Land geht aktuell eine so direkte, umfassende und konkrete Bedrohung gegen Deutschland aus. Nicht wir haben diese Konfrontation gesucht. Russland drängt sie uns auf, sieht in uns einen Hauptgegner.
2: Kanzler Merz fordert seine Regierung zur Geschlossenheit auf und dazu bis zum Jahresende notwendige Entscheidungen zu treffen. Gemeint sind vor allem die Reformen der Sozialsysteme und bei der Rente. Er sagt im Ersten, ganz Europa hänge von der Stabilität in Deutschland ab. In Dänemark haben Hacker fast die Daten des ganzen Landes erbeutet. Sie haben das Melderegister gehackt und damit unter anderem Namen, Adressen und Sozialversicherungsnummern erbeutet. Und zwar von 8,8 Millionen Menschen. Deutlich mehr als in Dänemark wohnen, weil auch die Daten von Verstorbenen dort drin stehen.
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4: Es ist schon lange kein Geheimnis mehr. Wer tankt oder mit Öl heizt, merkt die steigenden Preise besonders deutlich. In Thüringen lagen die Verbraucherpreise im September rund 3,5% über dem Vorjahresniveau. Heizöl kostete gut 53% mehr, Kraftstoffe gut 37%. Ohne Heizöl und Sprit läge die Inflationsrate bei 2%. Aber auch frisches Gemüse und Kartoffeln wurden teurer, und zwar um knapp 12%. Und mehr Wirtschaftsnachrichten finden Sie auch auf landeswelle.de.
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0: Auf den Wetterkarten sind es so graue Punkte, wenn es hier und da Wolken gibt. Wirklich nur noch ganz, ganz wenige von diesen Flecken aktuell zu sehen. Überall sehr sonnig, strahlend blauer Himmel. Genauso geht's durch den Nachmittag bei entspannten 20 bis 22 Grad. Morgen 23 Grad in der Spitze und wettertechnisch ändert sich erstmal nichts.
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0: Schönen Montag Ihnen. Und da werden viele jetzt sagen, was soll an einem Montag bitte schön sein? Was das angeht, scheinen Sie recht zu haben. Montag ist bei fast allen Deutschen der Hasstag. Das hat eine YouGov-Umfrage gezeigt. Es gibt aber Menschen, die haben heute frei. Jan aus Jena zum Beispiel. Der leitet ein Geschäft und hat eine Arbeitswoche, die von Dienstag bis Samstag geht. Jetzt ist die Frage, wirklich besser?

Oder fühlt sich der Dienstag dann nur einfach wie ein Montag an und man ist da etwas genervter? Jan sagt uns in gut 10 Minuten. Bis dahin, schmecken lassen in der Mittagspause. Mr. Mister gleich mit Broken Wings aus den 80ern nach diesem 90er von Natalie Imbruglia. Hier ist Torn bei Landeswelle Thüringen.

0: Der Mann, der es trotz seines Erfolges eher bodenständig mag. Vielleicht macht ihn das auch so sympathisch. Chris de Burgh mit High on Emotion bei Landeswelle Thüringen. An dem Tag, der laut einer YouGov-Umfrage für 99% der Deutschen kein schöner Tag ist. Der Montag. Heute frei. Das wär's, oder? Einer, der montags tatsächlich immer frei hat, ist Jan. Der arbeitet in einem Warhammer-Store und ist in Jena Chef von einem dieser Läden. Seine Arbeitswoche geht von Dienstag bis Samstag. Und jetzt die spannende Frage. Ist dann einfach alles verschoben? Und der Dienstag fühlt sich so schlimm wie ein Montag an?
1: Also vom Gefühl her würde ich sagen, es ist ein wenig entspannter. Vielleicht aber auch, weil ich natürlich auch kenne, wie unschöner Montag sein kann. Aber wirklich Hasstag ist Dienstag jetzt nicht unbedingt. Es ist alles ein bisschen angespannter als reguläre Dienstage, aber ich würde nicht sagen, dass er komplett verhasst ist oder komplett verdüselt ist.
0: Verdüselt, habe ich auch nicht gehört. Die Kehrseite der Medaille, würden wir für einen freien Montag den Samstag opfern? Jan arbeitet da immer, sagt aber selbst, fürs Geschäft ist es ganz gut, weil Samstag eben noch mal mehr Menschen unterwegs sind, die potenzielle Kunden sein könnten. Landeswelle Thüringen hier im Kampf gegen den Montagsblues heute.
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0: mit seinen Jungs von Rayman und Tonight. 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Meldung von der A9 Richtung München. Zwischen Dittersdorf und Schleiz steht ein kaputter LKW auf dem Standstreifen. Und die A38 Richtung Göttingen zwischen Leinefelde-Worbis und Halbert-Heiligenstadt. Hier ein kaputtes Auto auf dem Standstreifen. Blitzer kennen wir im Moment nur noch einen mobilen. Der steht in Eisenach auf der Kasseler Straße. In beiden Richtungen erwischt es sie da, und zwar auf Höhe der Gartenanlage. Ergänzungen gerne kostenlos per Telefon oder WhatsApp bei uns. Nummer dafür ist die 0800 4x4 110. Allen unterwegs gute und unfallfreie Fahrt. Wir haben es jetzt 12:30.
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2: Mit Lara Fitovec. Lamas, Pelikane oder auch Totenkopfäffchen im Tierpark Bad Liebenstein haben jetzt was zu erzählen. Wer nämlich am Gehege einen QR-Code mit dem Handy scannt, hört eine kurze Geschichte aus Sicht des jeweiligen Bewohners. In 2 bis 3 Minuten geht es nicht nur um die Tierart, sondern auch darum, was dieses Tier im Park besonders macht. Die ersten Audioguides entstanden übrigens als Schulprojekt in Rula. Alkohol gekauft, weggefahren und dann Führerschein abgegeben. So könnte man den Sonntag von 2 Thüringern zusammenfassen. In Gotha ist eine 42-Jährige nach einem Tankstellenbesuch zurück in ihr Auto getorkelt und dann in Schlangenlinien davongefahren. Ihr Atemalkoholtest zeigte dem Beamten später gut 2 Promille. Ähnlich lief es bei einem Mann in Erfurt. Nachdem er sich Alkohol geholt hatte, fuhr er auch einfach weiter. Bei ihm zeigte der Test aber über 3 Promille. So, jetzt Hände hoch. Wer von Ihnen mag Wein? Auf dem einzigen Weinberg im Unstrut-Heinig-Kreis werden nämlich für Samstag Helfer gesucht. Los geht's um 9 Uhr in Großfagula. Vorkenntnisse beim Weinernten brauchen Sie nicht. Feste Schuhe und wetterfeste Kleidung sind aber eine gute Idee. Als Dankeschön gibt's dann einen Gutschein für die Landfaktur in Kirchheiligen.
0: Ich bin ehrlich, auf die Frage habe ich gerade meine Hand gehoben. Lara, Dankeschön für die Infos.
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0: Können wir kurz machen. Sonne satt, strahlend blauer Himmel mittlerweile, 20 bis 22 Grad. Genauso geht's auch durch den Nachmittag.
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0: Kommen Sie gut in die neue Woche mit uns. Die Hälfte des Montags ist bei vielen fast schon wieder geschafft. Die Kids gehen in die letzte Schulwoche vor den Herbstferien und sind vielleicht heute etwas netter zu allen Lehrern, denn es ist Weltlehrertag. Meine Lieblingslehrerin war ab der 11. Klasse meine Mathelehrerin, Frau Kitzroh. Die war immer gut drauf, hat jede Frage beantwortet, selbst wenn sie schon 10-mal gestellt wurde. Und hat vor allem diese ganzen Klassenarbeiten immer schon zur nächsten Stunde wieder kontrolliert mitgehabt. Ich frage mich bis heute, wie das ging. Die Art war vielleicht auch ein Stück weit daran schuld, dass ich auf dem Zeugnis tatsächlich mal volle 15 Punkte, also eine 1 plus hatte. In einem wichtigen Fach. Ich war sehr stolz auf mich. Bei uns gleich Filmmusik aus Armageddon. Aerosmith aus den 90ern kommt nach Olly Murs und Kate Bush. Running Up That Hill jetzt aus den 80ern. Hier ist Landeswelle Thüringen.

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1: Mit Lara Fitovec. Offenbar machen sie da weiter, wo sie aufgehört haben. Die Volleyballerinnen vom VfB Suhl Lotto Thüringen haben den ersten Titel der neuen Saison gewonnen. Zum ersten Mal in der Vereinsgeschichte holten sich die Suhlerinnen den Supercup. Die Neuauflage des Meisterschaftsfinals gegen Dresden gewann der VfB in Coburg souverän mit 3:0. Das alles sei nur möglich gewesen, weil jeder alles reingegeben hat und alle mit vollen Emotionen drin waren, sagte Angreiferin Hanna Hartmann nach der Partie. Sie wurde außerdem zur Spielerin des Spiels gewählt. In der vergangenen Saison hatte Suhl mit dem Titel im Pokal und der deutschen Meisterschaft das Double gewonnen. Und nach dem Sieg zuletzt unter der Woche gegen Rastatt Vechta haben die Basketballer von Science City Jena in der Bundesliga den zweiten Sieg in Folge gefeiert. Gestern gab es zu Hause einen 82:76 Erfolg gegen die Niners Chemnitz. Grundlage dafür war ein 13:0 Lauf in der entscheidenden Phase der Partie. Und was abseits des Sports sonst noch wichtig ist, hören Sie auch gleich wieder in den Landeswelle Nachrichten um 1.
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0: Landeswelle Thüringen hier. Staus und Blitzer bei uns immer zuerst mit einer Info von der A4 Richtung Frankfurt. Da steht zwischen Magdala und Apolda ein kaputtes Auto in der Baustelle. Dann die A9 Richtung München zwischen Dittersdorf und Schleiz, ein kaputter LKW auf dem Standstreifen. Und die A38 Richtung Göttingen zwischen Leinefelde-Worbis und Heilbad-Heiligenstadt, hier ein kaputtes Auto auf dem Standstreifen. Mobile Blitzer kennen wir nur einen einzigen. Der steht in Eisenach auf der Kasseler Straße in beiden Richtungen, und zwar auf Höhe der Gartenanlage. 0800 4x4 110, wenn Sie was gesehen haben. Einfach kostenlos per Telefon oder WhatsApp bei uns melden. Wir geben es weiter. Dankeschön vorab und gute Fahrt Ihnen. Es ist 13 Uhr.
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2: Ich bin Imme Kasten. Schönen guten Tag. Zwei Deutsche werden dieses Jahr mit dem Medizin-Nobelpreis ausgezeichnet. Peter Hegemann und Georg Nagel teilen sich den Preis mit dem US-Forscher Kyle Diceroth. Anne Brauer dazu.
3: Peter Hegemann von der Berliner Humboldt-Uni und Georg Nagel von der Universität Würzburg haben in einer Alge ein ganz besonderes Protein entdeckt, das ihr US-Kollege dann in einen Schalter für Nervenzellen umgewandelt hat, den man quasi mit Licht an- und ausknipsen kann. Und damit haben sie den Grundstein für eine neue Ära in der Neurowissenschaft gelegt, sagt die Jury. Denn so kann man die Vorgänge in unserem Gehirn viel besser verstehen und Krankheiten heilen.
2: Russland führt einen Schattenkrieg mit uns. Das hat der Chef des Bundesnachrichtendienstes Martin Jäger bei einer Befragung im Bundestag gesagt. Moskaus Ziel sei es, Europas politische Unterstützung für die Ukraine zu brechen. Deutschland sei in Gefahr, in einen gewaltsamen Konflikt mit Russland zu geraten.
4: Von keinem anderen Land geht aktuell eine so direkte, umfassende und konkrete Bedrohung gegen Deutschland aus. Nicht wir haben diese Konfrontation gesucht. Russland drängt sie uns auf, sieht in uns einen Hauptgegner.
2: Kanzler Merz fordert seine Regierung zur Geschlossenheit auf und dazu, bis zum Jahresende notwendige Entscheidungen zu treffen. Gemeint sind vor allem die Reformen der Sozialsysteme und bei der Rente. Er sagt im Ersten, ganz Europa hänge von der Stabilität in Deutschland ab. In Dänemark haben Hacker fast die Daten des ganzen Landes erbeutet. Sie haben das Melderegister gehackt und damit unter anderem Namen, Adressen und Sozialversicherungsnummern erbeutet. Und zwar von 8,8 Millionen Menschen. Deutlich mehr als in Dänemark wohnen, weil auch die Daten von Verstorbenen dort drin stehen.
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0: Sehr sonnig heute, egal in welcher Region Sie in Thüringen unterwegs sind. Hohe Schmücke, Oberhof, rund um den Rennsteig, die Rhön, Sonne satt, 20 bis 22 Grad.
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0: Oberhof und Rennsteig ist ein gutes Stichwort. Mit einem ganz besonderen Ausflug genau dahin schicken wir Sie in die neue Woche. Grüße in die Runde am Montag. Für Sie geht's zur Lotto Thüringen Schanzenanlage im Kanzlersgrund. Historik, Einblicke, die sonst nur der Betreuertross und die Athleten haben. Und auch Sie stehen ganz oben am Schanzentisch und genießen die perfekte Aussicht. Tickets für diese exklusiven Touren sichern Sie sich ab heute jeden Tag hier bei mir in der Mittagskarte. Anmelden geht auf landeswelle.de und gezockt wird dann zum ersten Mal in dieser Woche in gut 10 Minuten. Davor unter anderem One Hit Wonder von Donna Lewis, I Love You Always Forever aus den 90ern, und das hier sind die 80er mit Bronski Beat.

0: anderen Fest auch wieder getan. Ein, zwei Tipp getanzt. Geht zu dem Song, ebenfalls super, Live It Up von Mental as Anything für Ihren Montagmittag. Hier ist Landeswelle Thüringen. Schön, dass Sie eingeschaltet haben. Und gemeinsam versüßen wir Ihnen den Wochenstart.
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0: Die Lotto Thüringen Schanzenanlage im Kanzlersgrund haben Sie sicherlich schon mal gesehen. Entweder weil Sie als Zuschauer drin waren oder von außen beim Vorbeilaufen. Mit uns sehen Sie das Ganze mal von innen. Tickets für eine exklusive Tour holen Sie sich ab sofort jeden Tag hier bei mir in der Mittagskarte. Baldur aus Ramsler im Weimarer Land hat weshalb ein Faible für den Winter?
2: Naja, ich lebe in Thüringen und Thüringen ist ein Wintersportland. Bob, Skifahren, Skispringen, Biathlon, das gehört ja alles dazu.
0: Man kommt quasi nicht drum rum, wenn man hier lebt.
2: Ganz genau so ist es.
0: Da machen Sie sich im Westfall jetzt Tickets für eine exklusive Tour klar. Und zwar, wenn es ums Skispringen geht. Ich habe 10 Begriffe für Sie. Wenn Sie mir 5 wieder nennen können, dann gibt es 2 Tickets, okay?
2: Okay.
0: Skisprung, Schanze, Anlauf, Sessellift, Aussicht, Absprung, Wettkampf, Rekord, Treppe, Zuschauer. Sie dürfen.
2: Wettkampf, Rekord, Treppe, Zuschauer, Anlauf.
0: Waren schon 5, perfekt.
2: Prima.
0: So schnell kann es gehen. Baldur, wer ist denn genauso wintersportaffin und kommt mit? Wissen Sie es schon?
2: Wahrscheinlich mein Sohn.
0: Das ist für den wirklich ein super Erlebnis. Das kann ich Ihnen jetzt schon sagen. Sie werden ja auch nach oben auf die Schanze gehen, einen tollen Ausblick genießen und hinter den Kulissen gibt es auch einiges zu entdecken. Ich wünsche Ihnen ganz viel Spaß.
2: Das ist wunderbar. Ich freue mich sehr. Danke.
0: Baldur. Finde ich, ist wirklich ein schöner Name. Mir ist übrigens egal, wie Sie heißen. Also nicht, dass Sie jetzt denken, Sie müssen einen besonders schönen Namen haben. Jeder darf sich natürlich von mir einladen lassen. Die nächste Tour dann morgen wieder gegen 2:10.

0: Und bis dahin gilt, anmelden für die Mittagskarte, wie immer auf landeswelle.de.
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0: Die 80er, David Bowie. Hier ist Landeswelle Thüringen. Kommen Sie gut durch den Montag mit uns. Staus und Blitzer immer zuerst mit einer Meldung von der A4 Richtung Frankfurt. Zwischen Magdala und Apolda ein kaputtes Auto in der Baustelle. Dann die A9 Richtung München zwischen Dittersdorf und Schleiz. Kaputter LKW auf dem Standstreifen. Und die A38 Richtung Göttingen zwischen Ahrenshausen und Friedland. Vorsicht hier im Heidkopftunnel. Da liegen Reifenteile auf der Straße. Was Blitzer angeht, keine mobilen von Ihnen durchgegeben.
1: 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Sie haben noch einen Stau oder einen Blitzer für uns? Dann rufen Sie uns kostenlos an unter 0800 4x4 110.
0: Und damit haben wir es jetzt 13:30.
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2: Mit Jasmin Kleinichen. Bei einem Flugzeugabsturz in Baden-Württemberg sind zwei Thüringer ums Leben gekommen. Laut Informationen der deutschen Presseagentur handelt es sich dabei um einen 38-jährigen Mann und seinen Vater. Beide waren mit einem Ultraleichtflugzeug in Arnstadt gestartet. Gegen gestern Mittag wollten sie dann in der Nähe von Gundelsheim landen. Doch aus noch unbekannten Gründen ist die Maschine über einem Weinberg abgestürzt und daraufhin in Flammen aufgegangen. Das Krankenhaus in Pößneck soll erhalten bleiben. Das hat Saale-Orla Landrat Christian Herrgott bestätigt. Demnach soll Pößneck als sektorenübergreifender Versorger weiterentwickelt werden und auch die innere Medizin soll bleiben. Doch bei der Finanzierung gibt es aktuell noch viele offene Fragen, denn wann eine zugesagte Millionenförderung vom Bund kommen soll, ist noch nicht klar. Die letzte Woche der Landesgartenschau in Leinefelde-Worbes ist angebrochen. Im Blumenblock ist deshalb die Abschlussausstellung Begegnung und Trennung zu sehen. Am Samstag findet nochmal ein Familientag statt und Sonntag ist dann der Abschlussgottesdienst mit Landesgartenschau Staffelstabübergabe an die Orla-Region geplant.
0: Na und das Gute, ein Ausflug dahin lohnt sich, weil das Wetter nämlich passt.
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0: Dankeschön an die Kollegin Jasmin Kleinichen fürs aktuelle Update. In Sachen Wetter sieht das wie folgt aus. Keine Änderungen, weder morgen noch übermorgen im Vergleich zu heute. Sehr sonnig und trocken, egal in welcher Region Sie bei uns in Thüringen unterwegs sind. Es sind so gut wie gar keine Wolken da. 20 bis 22 Grad, morgen 23 Grad in der Spitze. Der erste Wetterumschwung stand jetzt am Donnerstag geplant. Da sieht es zurzeit danach aus, als würde es da dann wieder etwas zugezogener werden.
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0: Und was das Wetter angeht, da ist Eis auch immer ein gutes Thema. Ich bin, wenn ich mit dem Zug unterwegs bin und in Erfurt am Bahnhof aussteige, da gibt es neuerdings so einen Softeisladen wie früher mit diesen bunten Streuseln. Ich kann einfach nicht dran vorbeigehen und muss bei so einem Wetter jedes Mal zuschnappen. Auch nachher wieder. So, jetzt Culture Beat. Christian Burri, hallo.

0: Knew What She Wants, die Bengals aus den 80ern für ihren Montag. Landeswelle Thüringen hier, 13.47 Uhr. Staus und Blitzer bei uns immer zuerst mit einer frischen Meldung von der A71 Richtung Schweinfurt. Zwischen Arnstadt Süd und Stadt Ilm steht ein kaputtes Fahrzeug auf der rechten Spur. Allen unterwegs, gute und unfallfreie Fahrt durch die Sonne Richtung Feierabend. Und in denen bringt sie auch heute wieder der Kollege Patrick Rebin zum Start in die neue Woche. Es ist Weltlehrertag.
1: Ja.
0: Hast du einen Lieblingslehrer gehabt?
1: Tatsächlich, ja. Mhm. Also ich würde sagen, mein ehemaliger Englisch- und Religionslehrer, sehr toller Typ, habe ich immer sehr, sehr gerne gemocht. Ich hatte auch nie Probleme mit ihm oder so. Dann ist das natürlich immer einfacher, vor allem auch in Englisch immer so relativ gute Noten bei ihm gehabt. Aber nee, einfach ein super sympathischer Typ, mittlerweile auch Korrektor an meiner alten Schule, also bin ich wohl nicht der Einzige, der ihn sehr gerne gemocht hat.
0: Offensichtlich. Ich kann mich an meine Zeiten auf dem Gymnasium erinnern. Wir hatten im Klassenverbund von der 7. bis zur 12. Klasse bei einem und demselben Lehrer Sport. Mhm. Das war so eine schwierige Kiste, den musste man mögen oder man hat echt Probleme mit dem gehabt.
1: Sportlehrer sind da ja auch immer so eine etwas, ich nenne es jetzt mal, eigene Spezies, ne?
0: Ja, war bei dem tatsächlich so. Aber man muss sagen, der konnte wirklich alles richtig gut. Also der hat ja an Geräten eine Kür vorgeturnt. Das war wunderbar. Und das Lustige ist, in der 13. Klasse, in unserem Abi-Jahr, hieß es plötzlich, wir haben einen anderen Sportlehrer.
1: Ja.
0: Und auf einmal ging das Krakele aber los. Warum

0: Den jetzt nicht auch noch im letzten Jahr. Wir hätten den nämlich so weit gehabt, dass er zum allerersten Mal überhaupt auf den Abi-Ball gekommen wäre.
1: Nicht schlecht.
0: Das hat er sich dann natürlich erledigt, weil man uns ja das letzte Jahr mit Herrn Heere geraubt hat. Aber gut, naja. Wir haben es überlebt. So, ab 14 Uhr jetzt also Richtung Montagfeierabend mit Patrick Rebin. Ich bin Christian Buri, wünsche viel Spaß. Bis moin.
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Die Goo Goo Dolls bei Landeswelle Thüringens. Auch so ein absolutes Gute-Laune-Lied, finde ich. Können Sie heute Montag vielleicht ja auch gebrauchen. Mein Name ist

Patrick Rabin. Ich wünsche Ihnen einen schönen Nachmittag. Stausenblitzer bei uns. Immer zuerst, wir gucken auf die A9 Richtung München. Zwischen Dittersdorf und Schleiz, hier steht ein kaputter LKW auf dem Standstreifen. Dann noch eine Meldung von der A38 Richtung Göttingen zwischen Ahrenshausen und Friedland im Heidkopftunnel. Hier liegen Reifenteile auf der Fahrbahn. Dann habe ich noch was von der A71 Richtung Schweinfurt zwischen Erfurt-Binderslehen und dem Kreuz Erfurt am

0: Blitzern? Habe ich aktuell tatsächlich keinen einzigen für Sie. Falls Sie einen Blitzer, einen Stau oder eine sonstige Verkehrsbehinderung sehen, dann sagen Sie doch gerne kurz Bescheid. 0800 4x4 110 ist die Nummer dafür. 14 Uhr ist es.
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2: Ich bin Jana Klonikowski. Schönen guten Tag. Riesenehre für zwei deutsche Forscher. Peter Hegemann und Georg Nagel werden mit dem Medizin-Nobelpreis ausgezeichnet, zusammen mit dem US-Forscher Karl Deisseroth. Anne Brauer.
3: Alles begann mit der Neugier von Peter Hegemann, schreibt die Jury. Kurzfassung, der Berliner hat zusammen mit dem Würzburger Georg Nagel ein ganz besonderes Protein auf einer Alge entdeckt, das Zellen lichtempfindlich macht. Ihr US-Kollege hat das dann quasi in einen Schalter umgewandelt, den man mit Licht an- und ausknipsen kann, so dass man ein Nervensignal auslöst. Das hilft, eins der größten Rätsel überhaupt zu lösen, nämlich wie unser Hirn funktioniert und soll es möglich machen, die verschiedensten Krankheiten zu heilen, von Parkinson bis zur Blindheit.
2: Die Chefs der deutschen Geheimdienste haben bei ihrer Befragung im Bundestag klargemacht, die größte Gefahr für Deutschland geht aktuell von Russland aus. BND-Chef Jäger sagte, Russland führe einen Schattenkrieg gegen uns. Ähnlich sieht es Verfassungsschutzchef Selen.
4: Russland weitet nachweislich seine hybriden Angriffe gegen Demokratien in Europa aus und Deutschland steht im Fokus. Neben den bekannten Spionagetätigkeiten sehen wir die Bereitschaft zu Sabotage und zu Tötungsoperationen.
2: Die E-Auto-Prämie kommt offenbar richtig gut an. Laut Bundesumweltminister Schneider haben seit Mai schon rund 100.000 Anträge grünes Licht bekommen. Die Hälfte davon kommt von Menschen, die ein Haushaltseinkommen von höchstens 45.000 Euro haben, so Schneider in der Bild. Dänemark meldet einen riesigen Datenklau. Hacker haben bei einem Angriff auf das dänische Melderegister Namen, Adressen und Sozialversicherungsnummern von 8,8 Millionen Menschen erbeutet. Deutlich mehr als überhaupt in Dänemark wohnen. Dort sind auch schon verstorbene Menschen registriert. Der frühere britische Prinz Andrew wehrt sich im Nachgang gegen seine spektakuläre Festnahme. Bei der Aktion im vergangenen Februar ging es um seine Kontakte zu Sexualstraftäter Epstein. Andrew hat jetzt beantragt, dass die zugrunde liegenden Durchsuchungsbeschlüsse nachträglich aufgehoben werden.
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0: Der Spätsommer schaut nochmal kurz vorbei hier bei uns in Thüringen. Richtig schön ist es, sonnig, regnen soll es auch nicht. Wolken gibt's, wenn dann nur kleine. 22 Grad messen wir heute in der Spitze. Aktuell sind wir bei Ihnen in Saalfeld bei 21 Grad, in Schleiz bei 19. Und morgen geht es auch ähnlich weiter wie heute. Sonne 23 Grad, Top-Temperatur und blauer Himmel. Erst am Donnerstag wird es dann wieder herbstlich.
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0: Einen wunderschönen Montagnachmittag Ihnen. Ich übernehme hier mal, begleite Sie bis in den Feierabend rein. Heute ist Montag, aber nicht nur. Heute ist nämlich auch Welttag des Lächelns. Vielleicht haben Sie heute frei, lachen den ganzen Tag schon, weil Sie eben dem klassischen Büromontag entgehen. Egal wie es ist, jeden Montag frei zu haben. Darüber quatschen wir gleich noch vor halb mal ein bisschen zusammen. Davor erstmal noch Musik. Dafür reisen wir zusammen in die 90er. Ist auch so ein Song, der mir immer so ein bisschen das Lächeln aufs Gesicht zaubert. Shiny Happy People von R.E.M. hier bei Landeswelle Thüringen. Schönen Montag. Mein Name ist Patrick Rebin. Vielleicht was zum Lächeln für Sie.

0: Ey, das ist heute schon wieder so ein typischer Montag, ne? Kaffeetasse übergelaufen. Der Bäcker hatte heute Morgen die Lieblingsbrötchen nicht. Ja, und dann ist auch noch die Kollegin krank, weshalb sie heute richtig viel mehr Arbeit haben. Landeswelle Thüringen hier. Klingt das vielleicht so ein bisschen nach ihrem Tag heute? Oder zumindest nach ihrem Gefühl zum heutigen Tag. Der Montag, der steht ja immer so ein bisschen im Verdacht, der schlimmste Tag der Woche zu sein. Aber wie ist denn das eigentlich, wenn man montags frei hat? Wir hatten heute Morgen ja schon Jan aus Jena hier bei uns im Programm, der samstags arbeitet, dafür den Montag frei hat, also ja, quasi so ein bisschen seinen Samstag getauscht hat. Jetzt hat sich auch noch Lisa Naomi aus Weimar bei uns gemeldet. Die hat sich nämlich dazu entschieden, von Vollzeit auf Teilzeit zu wechseln und sich so quasi ein dauerhaft verlängertes Wochenende gesichert. Samstag, Sonntag und Montag, immer frei. Was macht denn das so mit der eigenen Stimmung, den Montag nie arbeiten zu müssen?
1: Seit ich montags nicht mehr arbeite, ist meine Laune vor allem am Sonntag deutlich besser als bei allen anderen, weil ich weiß, mein Wochenende hört noch nicht auf und man gewinnt damit ja nochmal einen besseren Samstag dazu, weil alles offen hat. Man kann alle Termine machen bei ÄrztInnen oder bei irgendwelchen Behörden. Das ist richtig gut.
0: Wow, okay. Lohnt sich also das mit dem dauerhaft verlängerten Wochenende? Wäre das was für Sie? Oder nehmen Sie lieber ein bisschen mehr Geld, arbeiten 100% und sitzen montags dafür auf Arbeit rum? 0800 4x4 110. Schicken Sie mir da gerne meine WhatsApp durch.
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0: Kinderfasching. Das ist so das allererste, woran ich denken muss, wenn ich die Nummer hier höre. Kann ich mich noch gut erinnern? Lief nämlich immer in dem Ort, aus dem ich komme, beim Kinderfasching. Richtig schön und zumindest für mich. Ich hoffe, Ihnen geht es da ähnlich ein bisschen gute Laune für den Montag. Texas Lightning, die Cowboys und Cowgirls mitten aus Hamburg. Landeswelle Thüringen, Staus und Blitzer bei uns immer zuerst. Wir gucken auf die A9 Richtung München zwischen Dittersdorf und Schleiz. Hier steht ein kaputter LKW auf dem Standstreifen. Und dann noch eine Meldung von der A71 Richtung Schweinfurt zwischen Erfurt-Bindersleben und dem Kreuz Erfurt am Rastplatz Erfurter Becken. Bitte ganz, ganz vorsichtig fahren. Hier ist eine Ölspur. Blitzer haben wir auch. Zumindest einen, der steht aktuell in Eisenach in der Kasseler Straße, direkt bei den Kleingärten. Hier wird beidseitig geblitzt, 50 sind erlaubt, also schön gucken auf den Tacho, wenn Sie da unterwegs sind. Ansonsten macht's Blitz, dann kommt das rote Licht und ein paar Monate später der teure Brief zu Ihnen nach Hause.
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0: Es ist kurz vor 3:30.
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3: Mit Jasmin Kleinichen. Die Systeme für künstliche Intelligenz, Rechenzentren und Medizintechnik kommen künftig nicht mehr nur aus Asien, sondern auch aus Erfurt. Die Firma X

0: startet heute Vormittag den Grundstein für eine Chipfabrik gelegt. Der Halbleiterhersteller investiert mehrere hundert Millionen Euro in den Thüringer Standort. Europa will damit unabhängiger in der Chipproduktion werden und für die Region werden rund 100 neue Arbeitsplätze geschaffen. Wie sieht Wohnen auf dem Land in Zukunft aus? Darum geht's heute in Bad Frankenhausen beim dritten Dorf- und Landgespräch. Erstmals wird da auch der Thüringer Zukunftspreis für Leerstandsbelebung verliehen, und zwar an Projekte, die alte Häuser wieder flott gemacht haben. Dafür schüttet das Land 12.000 Euro Preisgeld aus. Tierpfleger haben im Tierpark Bad Liebenstein bald nichts mehr zu sagen, denn das übernehmen die Lamas, Pelikane und Totenkopfäffchen jetzt einfach selbst. Möglich machen es neue Audio-Guides, die über QR-Codes an den Gehegen abgerufen werden können. In den Geschichten geht es dann nicht nur um klassische Fakten, sondern es werden auch die individuellen Lebenswege der Tiere im Bad Liebensteiner Park erzählt. Die Idee dazu kam von Schülern vom Gymnasium in Rula.
1: War das ja mal richtig süß und vor allem auch richtig interessant. Vielen, vielen Dank, Jasmin, für die Infos.
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1: Es ist ganz, ganz fantastisch. Also nochmal ein ganz kleines bisschen Sommer oder zumindest mal Spätsommer hier im Oktober bei uns in Thüringen. Bei Ihnen in Mühlhausen messen wir aktuell 21 warme Grad. In Meiningen sind wir bei 19. Trotzdem in beiden Städten definitives T-Shirt-Wetter, wie auch generell. Also wirklich kaum Wolken, regnen tut's heute auch nicht. Und bei den Top-Temperaturen sprechen wir so von 22 Grad in der Spitze. Morgen geht's auch nochmal ähnlich weiter. Sonne, 23 Grad, Top-Temperaturen und blauen Himmel gibt's auch noch oben drauf. Erst ab Donnerstag wird's dann wieder herbstlich.
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1: Wenn Sie heute frei haben, dann nutzen Sie doch einfach nochmal dieses schöne Wetter. Ja, nochmal ein bisschen was im Garten arbeiten, vielleicht im Park eine Runde spazieren gehen, Blumen beobachten, Vögeln zwitschern hören. Gegen Ende der Woche geht's dann mit dem Herbst so richtig los. Aber bis dahin ist noch ein bisschen Sonne angesagt. Ebenfalls angesagt, bei mir jetzt hier gute Musik aus den 80ern. 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

0: Schönen Montag Ihnen mit Landeswelle Thüringen. Freue mich, dass Sie mit dabei sind heute. 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

Der Rembrandt, der war bekannt für seine Bilder. Die Rembrandts sind bekannt für ihre tolle Musik. Ganz besonders für die Nummer hier, I'll Be There For You. Erinnern sich die Serienschauer unter Ihnen bestimmt auch noch dran. Das war nämlich damals die Titelmelodie der Serie Friends, dieses Lied. Schönen Montag Ihnen. 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Wir gucken auf die A9 Richtung München zwischen Tittersdorf und Schleiz. Vorsicht, hier steht ein kaputter LKW auf dem Standstreifen. Dann habe ich die A9 Richtung München gleich nochmal zwischen Dreußig und Eisenberg. Vorsicht, hier ein kaputter Schwertransport auf dem Standstreifen. Und dann noch was von der A71 Richtung Schweinfurt zwischen Erfurt-Bindersleben und dem Kreuz Erfurt direkt am Rastplatz Erfurter Becken. Vorsicht, hier ist eine Ölspur. Eine Meldung von der B90 habe ich an der Abfahrt nach Winden. Vorsicht, hier liegt ein Metallteil auf der Abbiegespur. Und dann noch eine Meldung aus dem Ilm-Kreis zwischen Siegelbach und Dosdorf. Vorsicht, hier liegen Plastikteile auf der Fahrbahn. Wir gucken mal, was die Blitzer so machen. Habe ich zwei Stück für Sie. Einer steht in Eischleben am Ortsausgang, wenn Sie Richtung Erfurt fahren. Vielen Dank an Andreas fürs Bescheid geben.

0: Und Nummer 2 ist in Eisenach und zwar auf der Kassler Straße und direkt bei den Kleingärten. Hier bitte vorsichtig, denn da wird beidseitig geblitzt. 50 sind erlaubt. Danke an Basti fürs Bescheid geben. Falls Sie noch irgendwas für mich sehen, Staus, Blitzer, Verkehrsbehinderung, 0800 4x4 110, sagen Sie gerne kurz Bescheid. 15 Uhr ist es.
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0: Hoffmann von der Berliner Humboldt-Uni und Georg Nagel von der Universität Würzburg haben in einer Alge ein ganz besonderes Protein entdeckt, das ihr US-Kollege dann in einen Schalter für Nervenzellen umgewandelt hat, den man quasi mit Licht an- und ausknipsen kann. Und damit haben sie den Grundstein für eine neue Ära in der Neurowissenschaft gelegt, sagt die Jury. Denn so kann man die Vorgänge in unserem Gehirn viel besser verstehen und Krankheiten heilen.
1: BND-Chef Jäger sieht in Russland die größte Gefahr für Deutschland. Er sagte bei der Befragung der deutschen Geheimdienstchefs im Bundestag, von keinem anderen Land geht aktuell eine so direkte, umfassende und konkrete Bedrohung gegen Deutschland aus. Weiter sagte Jäger:
2: Die Konfrontation, in der wir mit Russland stehen, hat eine neue, gefährlichere Qualität. Deutschland ist in Gefahr, in einen gewaltsamen Konflikt mit Russland zu geraten. Der Anschlagsversuch von Leipzig ist nur ein Beispiel dafür.
1: Deutschland will seine Marine und damit auch die NATO an der Nordsee besser aufstellen. Deshalb bekommt Emden einen neuen Marinehafen. Verteidigungsminister Pistorius hat dafür heute grünes Licht gegeben. Bis zu 2000 Menschen sollen dort künftig arbeiten. Die Linke zieht gegen Bundeswirtschaftsministerin Reiche vor das Bundesverfassungsgericht. Es geht dabei um Äußerungen Reiches auf dem offiziellen Instagram-Kanal des Ministeriums. Sie hatte damit Bezug auf die Berliner Linke gepostet. Antisemitismus und Enteignung gefährden Deutschland und die Wirtschaft. Spaniens Regierungschef Sanchez hat vorgezogene Neuwahlen für Ende nächsten Monats angekündigt. Aktuell gibt es in Spanien eine Minderheitsregierung. Viele Reformen wurden zuletzt blockiert. Unter anderem sind auch letzte Maßnahmen gegen Wohnungsnot gescheitert. Das hatte in Spanien zu Massenprotesten geführt.
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4: Schön sommerlich heute nochmal hier bei uns in Thüringen. Absolutes T-Shirt-Wetter, Top-Temperaturen von um die 22 Grad. Und da sind wir zum Beispiel in Ilmenau genau drauf. 22 messen wir hier. Bei Ihnen in Erfurt ist es minimal frischer, 21 Grad, also nur ein Grad tiefer. Definitiv auch Spätsommerwetter. Bleibt auch richtig schön heute noch den Tag über. Regnen soll es nicht, Wolken, wenn dann nur kleine. Und morgen geht es auch ähnlich weiter. Sonne, 23 Grad Top-Temperatur und blauer Himmel. Erst ab Donnerstag wird es dann wieder ein bisschen herbstlicher.
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4: Schönen Montag Ihnen. Ich wollte gerade Spider-Man anrufen. Er hat aber leider kein Netz gehabt. Na, hat's funktioniert? Konnte ich Ihnen ein kleines Lächeln entlocken? Ist heute nämlich Welttag des Lächelns. Vielleicht hat's ja geholfen und macht Ihren Montag ein bisschen netter. Einen habe ich auch noch, und zwar: Was sind die letzten Worte einer Giftschlange? Mist, jetzt habe ich mir auf die Zunge gebissen. Patrick Rebin hier, wenn schon nicht mit einem Witz, vielleicht schaffe ich es dann, Ihnen mit meiner Musik ein bisschen ein Lächeln aufs Gesicht zu zaubern. Jetzt was aus den 80ern, Don Henley, die Boys of Summer, oder wie wir bei dem Wetter sagen, die Boys of Spätsommer. Schönen Montag Ihnen.

0: Der Montagsblues, den kennen wir doch alle eigentlich. Landeshalle Thüringen hier, ja, ich meine, ist so ein gesellschaftlich festgelegtes Ding irgendwie, dass wir den Montag alle kollektiv mies finden. Vielleicht haben Sie ja auch schon mal mit dem Gedanken gespielt, auf Teilzeit zu wechseln, einen Tag weniger arbeiten in der Woche und halt montags frei zu nehmen. Landeswelle-Hörerin Lisa Naomi aus Weimar hat genau das gemacht, sich bei uns gemeldet. Und tatsächlich würde mich da jetzt einfach mal interessieren, ob denn nicht dann einfach der Dienstag irgendwie zum Neuen kein Bock-Montag wird als erster Tag der Woche.
1: Man umgeht bei sich selber diese Montags-Blues-Stimmung, die man ja oft annimmt, weil alle anderen schlechte Laune haben und die gar nicht so aus sich selber kommt. Deshalb wird der Dienstag auch nicht zum neuen Montag, weil alle um einen rum diese Stimmung nicht verbreiten. Und ja, also es ist ein besserer Start in eine Woche.
0: Oha, soll das etwa heißen, es liegt gar nicht am Montag, dass wir den alle so mies finden? Danke, Lisa Naomi, und jetzt sind Sie mal dran. Ja, wie ist es bei Ihnen? Lieber ein bisschen weniger verdienen, dafür einen Tag mehr frei, oder lieben Sie den Montag vielleicht sogar so ein bisschen? 0800 4x4 110. Schicken Sie mir doch gerne meine WhatsApp durch.
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0: eine der ganz, ganz großen Rockbands aller Zeiten, die Jungs von Genesis. War damals ja so ein bisschen die Comeback-Zeit 1986, nachdem sich die Jungs solo so ein bisschen ausgetobt hatten. Invisible Touch, tolle Nummer. Schönen Montag Ihnen, bitte genießen Sie die Sonne ein bisschen. 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Wir gucken auf die A4 Richtung Dresden. Hier ist die Auffahrt und auch die Ausfahrt Sättelstedt aktuell gesperrt aufgrund von Reinigungsarbeiten. Also hier unbedingt eine andere Auf- und Ausfahrt nehmen. A9 Richtung München habe ich zwischen Dittersdorf und Schleiz. Hier steht ein kaputter LKW auf dem Standstreifen. Und dann habe ich noch eine Meldung von der A9 zwischen Dreußig und Eisenberg. Ebenfalls, wenn Sie Richtung München unterwegs sind. Vorsicht, hier ein kaputter Schwertransporter auf dem Standstreifen. Dann noch eine Meldung von der A71 Richtung Schweinfurt zwischen Erfurt-Bindersleben und dem Kreuz Erfurt am Rastplatz Erfurter Becken. Vorsicht, hier immer noch die Ölspur. Und dann noch was von der Gegenrichtung der A71 Richtung Sangerhausen zwischen Rentwertshausen und Meiningen Süd. Steht aktuell ein kaputtes Auto auf dem Standstreifen. Dann noch was von der B90 an der Abfahrt nahe Winden. Vorsicht, hier liegt ein Metall Teil auf der Abbiegespur und noch eine Meldung aus dem Ilm-Kreis zwischen Siegelbach und Doßdorf. Vorsicht, hier liegen Plastikteile auf der Fahrbahn. Wir gucken nach den Blitzern. Habe ich aktuell einen in Blechhammer, steht auf der Steinacher Straße, wenn Sie Richtung Sonneberg fahren. Vielen Dank an Melanie fürs Bescheid geben. Einen habe ich in Eischleben am Ortsausgang Richtung Erfurt. Vielen Dank, Andreas. Und dann habe ich noch einen in Eisenach auf der Kasseler Straße bei den Kleingärten. Hier wird beidseitig geblitzt. 50 sind erlaubt. Danke an Basti fürs Bescheid geben.
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0: 15.30 Uhr ist es.
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3: Mit Jasmin Kleinichen. Zwei Thüringer sind bei einem Flugzeugabsturz in Baden-Württemberg ums Leben gekommen. Das berichtet die Deutsche Presseagentur. Die Ursache dafür zu finden, könnte Wochen dauern. Für ein Gutachten müssen unter anderem das Flugzeugwrack und der Flugschreiber ausgewertet werden. Der 38-jährige Pilot und sein Vater waren mit ihrem Ultraleichtflugzeug in Arnstadt gestartet und gestern Mittag beim Landeanflug abgestürzt.

0: Die Friedrich-Schiller-Universität in Jena hat ein weiteres Zentrum für Spitzenforschung bekommen. Heute ist das neue sogenannte Microverse Center an den Start gegangen. Künftig sollen in dem Zentrum Gemeinschaften von Mikroorganismen unter die Lupe genommen werden. Die Forschenden wollen herausfinden, wie die Organismen unsere Umwelt und Gesundheit beeinflussen. Endspurt auf der Landesgartenschau in Leinefelde-Worbis. Bis zum Sonntag können Besucherinnen und Besucher noch die Nostalgiewohnung im Blumenblock und die Abschlussausstellung anschauen. Danach ist Schluss. Morgen sind auch nochmal die zwei Italiener mit ihrem Unterhaltungskonzert vor Ort. Und am Donnerstag kann zum letzten Mal dem Vortrag vom Gartentraum zum Traumgarten gelauscht werden.
1: Also, da hören Sie es, wenn Sie richtig viele, richtig schöne Blumen anschauen wollen, dann wissen Sie, wo Sie hin müssen. Danke an Jasmin für die Infos.
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1: Und wenn Sie richtig schönes Wetter und blauen Himmel anschauen wollen, dann sind Sie bei uns hier in Thüringen absolut goldrichtig heute. Es ist ganz, ganz toll. Wirklich Spätsommer vom Feinsten. Gotha meldet 21 Grad T-Shirt-Wetter. Auch in Gera sind wir bei 21 Grad. Eigentlich überall schön sonnig, ohne Wolken und vor allem das Allerwichtigste, ohne Regen. Morgen geht es ähnlich weiter. Sonne, 23 Grad Top-Temperatur und blauer Himmel. Erst ab Donnerstag wird es dann wieder herbstlich.
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0: Einen wunderschönen Montag Ihnen. Patrick Rebin am Mikrofon bei Landeswelle. Ich muss auch zugeben, ehrlicherweise bedauere ich manchmal, dass ich erst Baujahr 1995 bin. Ne? So viel gute Musik, so viele tolle Bands, die ich einfach niemals live sehen werde. Ganz vorne mit dabei ist da Queen für mich. Ist auch echt eine meiner absoluten Lieblingsbands. Vielleicht geht es Ihnen damit ja ähnlich. Und auch wenn wir die Band nie wieder in Originalbesetzung ein Konzert spielen sehen, können sie trotzdem quasi hautnah bei einem mit dabei sein. Das Ganze hochauflösend mit toller Tonqualität im Kino. Ist nämlich ihr legendäres Konzert in Budapest vom 27. Juli 1986. Das läuft in mehreren Kinos hier bei uns in Thüringen. Mittwoch um 20 Uhr in den CineStars in Erfurt, Jena und im Lindenlichtspiele-Kino in Ilmenau. Und auch nochmal am Samstag 15 Uhr in Erfurt und Jena und nochmal um 20 Uhr im Lindenlichtspiel-Kino in Ilmenau. Und um uns da schon mal ein bisschen drauf einzustimmen, habe ich gleich die Nummer hier. Queen, I Want to Break Free, ganz, ganz toller Song. Auch super für Sie, um ein bisschen durch die Arbeit zu tanzen. Wünsche ich Ihnen einen schönen Nachmittag mit.
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0: Anastasia bei Landeswelle Thüringen ist auch ganz witzig. Sie ist ja US-Amerikanerin. Den großen Durchbruch, den hat sie in den USA aber nie gehabt. Trotzdem feiern wir sie hier bei uns in Deutschland. Und das vollkommen zu Recht. Tolle Sängerin, tolle Stimme, tolles Lied. 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Wir gucken auf die A9 Richtung Berlin zwischen Berg, Bad Steben und Rudolfstein. Vorsicht, hier aktuell eine ungesicherte Unfallstelle. Außerdem verliert das Unfallfahrzeug hier Kraftstoff und die rechte Spur ist blockiert. Dann habe ich die A9 Richtung München, also die Gegenrichtung zwischen Dittersdorf und Schleiz. Hier steht ein kaputter LKW auf dem Standstreifen. Ich habe eine Meldung von der 71 Richtung Schweinfurt zwischen Erfurt-Bindesleben und im Kreuz Erfurt am Rastplatz Erfurter Becken. Vorsicht, hier immer noch die Ölspur, die da rumfliegt. B90 an der Abfahrt nahe Winden. Vorsicht, hier ist ein Metallteil auf der Abbiegespur. Und dann habe ich noch eine Meldung aus dem Ilmkreis zwischen Siegelbach und Dorsdorf. Vorsicht, hier liegen Plastikteile auf der Fahrbahn. Guck mal nach den Blitzern. Teuer wird's, wenn Sie zu schnell unterwegs sind. Aktuell in Blechhammer auf der Steinacher Straße, wenn Sie Richtung Sonneberg fahren. Vielen Dank an Melanie fürs Bescheid geben. Einen habe ich in Eischleben am Ortsausgang Richtung Erfurt. Danke an Andreas. Und dann habe ich noch einen in Eisenach, steht auf der Kasseler Straße bei den Kleingärten. Hier wird beidseitig geblitzt. 50 sind erlaubt. Vielen Dank an Basti fürs Durchgeben. 16 Uhr haben wir's.
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2: Ich bin Jana Klonikowski. Schönen guten Tag. Riesenehre für zwei deutsche Forscher. Peter Hegemann und Georg Nagel werden mit dem Medizin-Nobelpreis ausgezeichnet. Zusammen mit dem US-Forscher Karl Deisseroth. Anne Brauer.
3: Alles begann mit der Neugier von Peter Hegemann, schreibt die Jury. Kurzfassung, der Berliner hat zusammen mit dem Würzburger Georg Nagel ein ganz besonderes Protein auf einer Alge entdeckt, das Zellen lichtempfindlich macht.

US-Kollege hat das dann quasi in einen Schalter umgewandelt, den man mit Licht an- und ausknipsen kann, so dass man ein Nervensignal auslöst. Das hilft, eins der größten Rätsel überhaupt zu lösen, nämlich wie unser Hirn funktioniert, und soll es möglich machen, die verschiedensten Krankheiten zu heilen, von Parkinson bis zur Blindheit.

0: Russland aus. Nicht wir haben diese Konfrontation gesucht. Russland drängt sie uns auf, sieht in uns einen Hauptgegner.
1: Die Deutsche Bahn testet jetzt Bodycams mit Ton. Sie sollen helfen, Täter besser zu überführen. Hintergrund sind fast 1000 Übergriffe auf Bahnmitarbeiter im ersten Halbjahr. Zunächst werden Mitarbeiter in Baden-Württemberg, Rheinland-Pfalz und im Saarland ausgestattet, später dann auch bundesweit. Emden wird neuer Marinestützpunkt. Das hat Verteidigungsminister Pistorius mitgeteilt. In dem Nordseehafen sollen in Zukunft unter anderem Fregatten und Minensucher stationiert werden. Auch Bremerhaven war dafür im Gespräch. In Dänemark haben Hacker das Melderegister geknackt. Betroffen sind die Daten von 8,8 Millionen lebender und schon verstorbener Menschen, darunter Namen, Adressen und Sozialversicherungsnummern. Wer hinter dem Hack steckt, ist noch unklar.
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3: Im Handwerk in Nord- und Mittelthüringen wächst die Sorge. Das zeigt die aktuelle Konjunkturumfrage der Handwerkskammer Erfurt. Das Geschäftsklima ist auf 97 Punkte gesunken, der niedrigste Wert seit dem Jahr 2005. Dabei läuft das Geschäft derzeit noch ordentlich. Rund 8 von 10 Betrieben nennen ihre Lage gut oder befriedigend. Doch der Blick nach vorn sei düster. 3 von 4 Betrieben zahlen inzwischen mehr für den Einkauf, aber nur gut ein Drittel konnte die eigenen Preise erhöhen. Jeder zweite Betrieb investiert weniger. Die Kammer fordert verlässlichere Rahmenbedingungen, weniger Bürokratie und bessere Finanzierungsbedingungen.
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4: Richtig schön ist es heute wieder hier bei uns in Thüringen. Fast schon spätsommerlich oder fast noch spätsommerlich, besser gesagt. Gotha meldet 21 Grad, auch bei Ihnen in Bad Salzungen sind wir bei 21 Grad. Definitiv also T-Shirt-Wetter heute, der Pulli und vor allem der Schirm. Können beide zu Hause bleiben, regnen soll es nämlich auch nicht. Ganz im Gegenteil, der blaue Himmel bleibt uns erhalten. Auch Wolken gibt es nur selten zu sehen. Wir gucken mal Richtung morgen, da bleibt es nämlich noch ganz ähnlich. Sonne 23 Grad, Top-Temperatur und blauen Himmel gibt es auch noch mit dazu. Erst ab Donnerstag wird es dann wieder ein bisschen herbstlich. Das zieht sich dann aber auch ein bisschen durch.
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4: Ursula Andres steigt mit einem weißen Bikini bekleidet und mit einem Messer am Gürtel aus dem Meer. Das ist bis heute wirklich eine der bekanntesten Filmszenen aller Zeiten. Haben Sie bestimmt auch schon mal gesehen. Klar ist aus James Bond Jagd Dr. No, dem allerersten Bond-Film, der auf den Tag genau heute vor 64 Jahren Premiere gefeiert hat. Deswegen auch heute offizieller James-Bond-Tag. Und weil ich eine riesengroße Leidenschaft für die Abenteuer des britischen Geheimagenten habe, sprechen wir genau da gleich drüber, noch vor 16:30. Wenn es Ihnen ähnlich geht, können Sie mir gerne mal Ihren Bond-Film, Ihren Lieblings-Bond-Film ganz einfach per WhatsApp an die 0800 4x4 110 schicken.

0: Einen wunderschönen Montag Ihnen, Landeswelle Thüringen hier. Mein Name ist Patrick Rebin und wer sind Sie eigentlich?
1: Mein Name ist Bond, James Bond.
0: Ah, verstehe. Deswegen auch der geschüttelte Martini, der mir vorhin hier ins Studio geliefert wurde. Heute ist weltweiter James-Bond-Tag, weil heute vor 64 Jahren tatsächlich der erste Bond-Film Premiere gefeiert hat. Damals noch mit Sean Connery als James Bond, mit Ursula Andress als Honey Rider und dem fantastischen Wissenschaftler Dr. No in der Hauptrolle. Wahnsinn, was eine Erfolgsstory. Und ich muss auch ehrlicherweise zugeben, also ich bin schon immer ein riesengroßer James-Bond-Fan. Ja, ich habe als Kind zum Beispiel Modelle von den Bond-Autos gesammelt, so wie den DB5 aus Goldfinger, den Lotus Esprit, also hier dieses Unterwasserauto, oder auch die gelbe Ente aus in tödlicher Mission. Ich habe auch so ganze Pokerkartensets daheim, wirklich jeden Bond-Film auch schon zigmal gesehen. Und falls es Ihnen ähnlich geht, dann ist heute doch eigentlich ein super Tag, um nach Feierabend mal wieder einen Bond-Film anzugucken. Bei mir wird es mein absoluter Lieblingsfilm, nämlich Der Mann mit dem goldenen Colt. Vielleicht erinnern Sie sich, damals mit Bösewicht Francisco Scaramanga. Wahnsinnsfilm.
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0: Sophie Alice Baxter aus dem Jahr 2001, Murder on the Dancefloor hier bei Landeswelle Thüringen, auf dem Weg in Richtung Feierabend. Einen wunderschönen Montagnachmittag wünsche ich Ihnen. Stausenblitzer bei uns immer zuerst. Wir gucken auf die A4 Richtung Dresden zwischen Herleshausen und Eisenach West. Vorsicht, hier steht ein kaputtes Auto auf dem Standstreifen. Dann habe ich was von der A9 Richtung München zwischen Dettersdorf und Schleiz. Hier steht ebenfalls ein kaputter LKW auf dem Standstreifen und dann noch ein Stückchen weiter zwischen Dreuzig und Eisenberg. Vorsicht, hier ein kaputter Schwertransport auf dem Standstreifen. Sie merken, es wird immer größer. Auto, LKW, Schwertransport. A71 Richtung Schweinfurt zwischen Erfurt-Bindersleben und dem Kreuz Erfurt am Rastplatz Erfurter Becken. Vorsicht, hier immer noch Probleme mit der Ölspur. Dann habe ich die B90 an der Abfahrt nahe Winden. Vorsicht, hier ein Metallteil auf der Abbiegespur und noch eine Meldung aus dem Ilm-Kreis zwischen Siegelbach und Dostdorf. Vorsicht, hier liegen Plastikteile auf der Fahrbahn. Gucken wir nach den Blitzern. Teuer wird es aktuell in Hüttengrund auf der Steinacher Straße Richtung Sonneberg. Außerdem in Eischleben am Ortsausgang Richtung Erfurt. Danke an Andreas fürs Durchgeben. Und dann habe ich noch einen Blitzer in Frankenthal auf der Frankenthaler Straße, wenn Sie Richtung Töppeln fahren. Hier sind 30 erlaubt. Falls Sie noch irgendwas für mich sehen, Staus, Blitzer, Verkehrsbehinderung 0800 4x4 110. Geben Sie es gern kurz durch.
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2: Mit Jasmin Kleinichen. Gute Nachrichten von zwei Krankenhäusern im Freistaat. Die Klinik in Pößneck soll langfristig erhalten bleiben. Das hat jetzt Saale-Orla-Landrat Christian Hergott bestätigt. Demnach soll auch die innere Medizin bleiben, die stationären Kapazitäten nicht verringert werden. Allerdings stehen noch die zugesagten Bundesfördermittel in Millionenhöhe aus. Unterm Altenburger Krankenhaus wird künftig mit Hilfe von Robotern operiert. Dadurch können Knie-OPs individuell auf den jeweiligen Patienten zugeschnitten werden, sodass sie wieder schneller in den Alltag durchstarten können. Wie sieht Wohnen auf dem Land in Zukunft aus? Darum geht's heute in Bad Frankenhausen beim dritten Dorf- und Landgespräch. Erstmals wird da auch der Thüringer Zukunftspreis für Leerstandsbelebung verliehen, und zwar an Projekte, die alte Häuser wieder flott gemacht haben. Dafür gibt's insgesamt 12.000 Euro Preisgeld vom Land. Auf dem einzigen Weinberg im Unstrut-Hainich-Kreis in Großfagula werden Helfer für die Weinlese gesucht. Die findet am nächsten Samstag statt und mitmachen können alle, die die Lese mal hautnah miterleben wollen. Vorkenntnisse sind nicht nötig. Anmeldungen nimmt die Stiftung Landleben entgegen.
0: Das stelle ich mir tatsächlich richtig spannend vor. Ist ja auch was, wo man sonst normalerweise nicht so genau die Einblicke reinbekommt. Danke Jasmin für die Infos.
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0: So, und ich verrate Ihnen jetzt mal, wie das Wetter bei Ihnen vor der Haustür ist. Es ist schön, das kann ich auf jeden Fall mal sagen. Toll warm, fast schon spätsommerlich. Jena 22 Grad, auf jeden Fall T-Shirt-Wetter, genau wie auch in Nordhausen hier bei 21 Grad. Sehr angenehm. Und es bleibt jetzt auch erstmal noch so. Erst gegen Ende der Woche wird es wieder herbstlicher. Morgen Sonne, 23 Grad, Top-Temperatur und auch blauer Himmel. Und ja, einfach ein bisschen genießen, würde ich sagen. Ab Donnerstag können wir dann wieder meckern, dass es regnerisch ist.
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0: Das ist doch schön, wenn man Lob für die Arbeit bekommt, oder? Und völlig egal, ob Sie jetzt der schnellste Tipper im Büro sind, die besten Ölwechsel in der Autowerkstatt machen oder vielleicht der effizienteste Holzbearbeiter in der Schreinerei sind. Aber mir als Radiomoderator wäre es dann sowas wie, du bist die Stimme. Auf Englisch, you're the voice, dürfte so das größtmögliche Kompliment für einen Moderator sein, ist aber auch gleichzeitig ein Song, wie Sie ja wissen, vom Australier John Farnham aus 1986. Einer seiner bekanntesten Songs, auch gerade in Australien. Riesengroß die Nummer. Und den hören wir uns jetzt gleich mal zusammen ein bisschen an. Können Sie schon schön mitwippen mit dem Kopf oder wenn Sie daheim sind, vielleicht auch ein bisschen aktiv schunkeln. Ist eine tolle Nummer. Ich wünsche Ihnen einen wunderschönen Montagnachmittag.

0: Lachen hilft. Landeswelle Thüringen hier. Heute ist Montag. Ja, ist für viele ja immer so der launischste Tag der Woche. Passend dazu ist heute Welttag des Lächelns, weil ganz ehrlich, mit so einem Lächeln im Gesicht wird alles ja gleich viel, viel erträglicher. Und genau das probieren wir jetzt auch mal zusammen aus, ne? Also, wie nennt man jemanden, der so tut, als würde etwas werfen? Richtig, Scheinwerfer. Na, hat's funktioniert bei Ihnen? Nein? Na, schade. Dann hat meine Kollegin Jasmin Kleinichen aus der Landeswelle Redaktion jetzt mal ein paar Tipps für Sie, wie Sie Ihre Lachmuskeln ein bisschen trainieren können.
1: Ich musste ja ein kleines bisschen schmunzeln, Patrick, aber für alle, die im Büro arbeiten, stellen Sie sich mal eine lachende Person als Desktop-Hintergrund ein. Wissenschaftler haben nämlich herausgefunden, dass wenn Sie ein lächelndes Gesicht anschauen, das Gehirn häufig selbst unbewusst die Lachmuskeln aktiviert. Und apropos Lachen, Kinder lachen tendenziell häufiger als Erwachsene. Auf jeden Fall schneller und leichter. Wir sollten also gerne mal unser inneres Kind ein bisschen rauslassen. Und gegen Abend lachen Menschen tatsächlich mehr. Also ich lege heute den Krimi mal beiseite und schmöke mal ein bisschen im Witzebuch. Ist ja vielleicht auch ein Tipp für Ihre Abendplanung.
0: Vielen Dank an dich, Jasmin, für deine Tipps, wie wir alle ein bisschen mehr lachen können. Aber warten Sie, einen habe ich noch, um Sie jetzt wirklich vollends zum Lachen zu bringen. Und zwar, wie nennt man einen Hund, der zaubern kann? Richtig, Labracadabrador. Stark.
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0: gibt immer so ein richtig schönes Karibik-Feeling mit der Song Somewhere Over the Rainbow hier bei Landeswelle Thüringen. Vielleicht haben Sie ja zu Hause auch noch irgend so eine Ukulele rumhängen, war ja eine Zeit lang, nachdem die Nummer hier wieder groß geworden ist, auch ein sehr, sehr großer Trend. Dann können Sie sich ja heute Abend nach Feierabend mal zu Hause hinsetzen und versuchen, den ein bisschen nachzuspielen. Landeswelle hier, Stausenblitzer bei uns immer zuerst. Wir gucken auf die A4 Richtung Dresden zwischen Herleshausen und Eisenach West. Vorsicht, hier steht ein kaputtes Auto auf dem Standstreifen. Dann habe ich die A9 Richtung München zwischen Dreußig und Eisenberg. Vorsicht, hier ein kaputter Schwertransporter auf dem Standstreifen. Und noch eine Meldung von der A71 Richtung Schweinfurt zwischen Erfurt-Bindersleben und dem Kreuz Erfurt am Rastplatz Erfurter Becken. Hier ist eine Ölspur. Ganz besonders vorsichtig fahren, wenn Sie da unterwegs sind. Gucken wir auf die Blitzer. Habe ich aktuell einen auf der B87 zwischen Apolda und Ranstedt. Hier wird beidseitig geblitzt. Dann habe ich einen in Hüttengrund auf der Steinacher Straße, wenn Sie Richtung Sonneberg unterwegs sind. Einer steht außerdem in Frankenthal auf der Frankenthaler Straße Richtung Töppeln. Hier sind 30 erlaubt. Falls Sie noch irgendwas für mich sehen, Staus, Blitzer oder Verkehrsbehinderungen, dann sagen Sie gerne kurz Bescheid. 0800 4x4 110 ist die Nummer dafür. Kurz vor 5.
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2: Ich bin Jana Klonikowski. Schönen guten Tag. Zwei Deutsche werden dieses Jahr mit dem Medizin-Nobelpreis ausgezeichnet. Peter Hegemann und Georg Nagel teilen sich den Preis mit dem US-Forscher Karl Deisseroth. Anne Brauer.
3: Peter Hegemann von der Berliner Humboldt-Uni und Georg Nagel von der Universität Würzburg haben in einer Alge ein ganz besonderes Protein entdeckt, das ihr US-Kollege dann in einen Schalter für Nervenzellen umgewandelt hat, den man quasi mit Licht an- und ausknipsen kann. Und damit haben sie den Grundstein für eine neue Ära in der Neurowissenschaft gelegt, sagt die Jury. Denn so kann man die Vorgänge in unserem Gehirn viel besser verstehen und Krankheiten heilen.
2: Die Chefs der deutschen Geheimdienste haben bei ihrer Befragung im Bundestag klargemacht, die größte Gefahr für Deutschland geht aktuell von Russland aus. BND-Chef Jäger sagte, Russland führe einen Schattenkrieg gegen uns. Ähnlich sieht es Verfassungsschutzchef Selen.
4: Russland weitet nachweislich seine hybriden Angriffe gegen Demokratien in Europa aus und Deutschland steht im Fokus. Neben den bekannten Spionagetätigkeiten sehen wir die Bereitschaft zu Sabotage und zu Tötungsoperationen.
2: Die Spritpreise steigen wieder und lassen die Entlastung durch den Tankrabatt schmelzen. Laut ADAC kostete der Liter Super E10 gestern gut 2,13 Euro im Schnitt, gerade mal 10 Cent weniger als vor dem Tankrabatt. Der senkt die Steuern auf Benzin und Diesel ja um etwa 17 Cent. Die Linke zieht gegen Bundeswirtschaftsministerin Reiche vor das Bundesverfassungsgericht. Es geht dabei um Äußerungen Reiches auf dem offiziellen Instagram-Kanal des Ministeriums. Sie hatte damit Bezug auf die Berliner Linke gepostet. Antisemitismus und Enteignung gefährden

0: viel Sonne, ganz viel blauer Himmel und ganz, ganz wenig Wolken nur. So ein paar sind aktuell über Mühlhausen, hier bei 21 Grad, aber trotzdem noch sehr angenehm, genau wie auch in Saalfeld. Hier haben wir sogar noch 22 Grad. Wenn wir mal auf die kommenden Tage schauen, dann sehen wir, morgen bleibt es erstmal noch so schön Sonne. 23 Grad in der Spitze und blauer Himmel. Erst ab Donnerstag wird es dann wieder ein bisschen herbstlicher und auch regnerischer.
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0: Sie können jetzt schon mal langsam anfangen, Ihren Tisch aufzuräumen. Bringen Sie die Tassen, Teller zur Spülmaschine. Vielleicht mal kurz ein bisschen drüber beseln, um die Krümel loszuwerden. Dann packen Sie Ihren Kalender in die Tasche und dann sind Sie auch schon auf dem Weg Richtung Feierabend. Das Ganze wohlverdient. Bitte genießen Sie ihn jetzt bei mir erstmal. 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
1: Mit Christian Buri. Tag 1 nach der XXL-Länderspielphase für den neuen Bundestrainer Jürgen Klopp. Insgesamt 43 Profis durften sich am Ende Hoffnungen auf einen Einsatz im Trikot der deutschen Fußballnationalmannschaft machen. Das Fazit nach 4 Spielen mit nur einem Sieg, 2 Unentschieden und einer Niederlage sieht wie folgt aus. Insgesamt 36 standen tatsächlich auf dem Platz, 7 dagegen waren 4-mal als Zuschauer dabei. Die Ergebnisse durchwachsen, nur 5 Punkte von möglichen 12. In der Tabelle der Nations League bedeutet das aktuell Platz 3. Wenn Deutschland aber ins Viertelfinale kommen will, braucht es mindestens Platz 2. Die Ausgangslage für die 2 verbliebenen Spiele im November ist also klar. 2 Siege müssen her und selbst die könnten nicht reichen. Da käme es dann auch noch aufs Torverhältnis an. Jürgen Klopp droht als neuer Mann an der Seitenlinie in seinem ersten Turnier also direkt auszuscheiden. Am 13. November geht es in Serbien weiter. 3 Tage später folgt das Heimspiel gegen die Niederlande. Und was abseits des Sports sonst noch wichtig ist, in Thüringen hören Sie gleich wieder im Landeswelle-Update um 5:30.
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0: Weg in Richtung Feierabend und ich begleite Sie, Patrick Rubin hier bei Landeswelle Thüringen. Schönen Montag Ihnen. Stausenblitzer bei uns immer zuerst. Wir gucken auf die A70 Richtung Bayreuth am Dreieck Werntal in der Überfahrt zur A71 Richtung Suhl. Vorsicht, hier liegen Fahrzeugteile auf der Fahrbahn. Dann habe ich die A9 Richtung München zwischen Rudolfstein und Bergbad Staben. Vorsicht, hier ist ein kaputter LKW und deswegen die rechte Spur blockiert. Dann habe ich die A71 Richtung Schweinfurt zwischen Erfurt-Bindersleben und dem Kreuz Erfurt direkt am Rastplatz Erfurter Becken. Vorsicht, hier ist eine Ölspur und dann noch eine Meldung aus dem Kreis Sömmerdar von der L1055 zwischen Großmölsen und Ollendorf. Hier ist eine Vollsperrung aufgrund eines Unfalls. Gucken wir mal noch kurz nach den Blitzern. Habe ich einen auf der B87 zwischen Apolda und Ranstedt beidseitig. Dann steht einer in Hüttengrund auf der Steinacher Straße, wenn Sie Richtung Sonneberg unterwegs sind. Und einen habe ich noch in Frankenthal auf der Frankenthaler Straße Richtung Töppeln. Hier sind 30 erlaubt.
1: 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Gute Fahrt.
0: Es ist 17.30 Uhr.
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2: Mit Jasmin Kleinichen. Zwei Thüringer sind bei einem Flugzeugabsturz in Baden-Württemberg ums Leben gekommen. Das berichtet die Deutsche Presseagentur. Die Ursache dafür zu finden, könnte aber Wochen dauern. Für ein Gutachten müssen unter anderem das Flugzeugwrack und der Flugschreiber ausgewertet werden. Der 38-jährige Pilot und sein Vater waren mit ihrem Ultraleichtflugzeug in Arnstadt gestartet und gestern Mittag beim Landeanflug abgestürzt. In Erfurt entsteht eine neue Chipfabrik. Der Hersteller X-Fab hat heute den Grundstein gelegt. Bund und Land fördern das Projekt mit gut 127 Millionen Euro. In etwa 2 Jahren soll die Produktion starten und damit rund 100 neue Jobs entstehen. Die Chips werden zum Beispiel für künstliche Intelligenz und Medizintechnik gebraucht. Europa will damit unabhängiger von Asien werden. Lamas, Pelikane und Totenkopfäffchen. Im Tierpark Bad Liebenstein erzählen sie ihre Geschichten jetzt selbst. Möglich machen es neue Audioguides, die gemeinsam mit Schülern aus Rula, Werra Energie und dem Tierpark entstanden sind. Tafeln lesen wir also gestern. Jetzt müssen Besucher nur noch einen QR-Code scannen und dann können sie sich anhören, was es über die Tiere zu wissen gibt.
0: Mama, Mama, das Nilpferd da hinten hat mir gerade seine Lebensgeschichte erzählt. Richtig süß. Danke dir, Jasmin, für die Infos.
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0: Sieht immer noch ganz fantastisch aus da draußen bei Ihnen in Sömmer. Da sind wir bei 21 Grad, Suhl ein bisschen frischer. 18 Grad haben wir es hier. Trotzdem immer noch T-Shirt oder zumindest T-Shirt und ein ganz, ganz leichter Pulli-Wetter. Morgen geht es ganz ähnlich weiter wie heute. Heißt sonnig, bis zu 23 Grad Top-Temperatur, blauer Himmel. Erst ab Donnerstag wird es dann wieder herbstlich und regnerischer.
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3: Life is life. Bei denen gerade auch total meine Kinder mit abrocken. Gerade unser Lieblingslied, ja.
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0: Liebe Grüße zu Ihnen ins Lehrerzimmer, Landeswelle Thüringen hier. Vielleicht hören Sie ja gerade Radio, während Sie die letzte Klasse für den Nachmittagsunterricht warten, noch ein bisschen Stunden vorbereiten oder am Klassenarbeiten korrigieren sind. Heute ist Ihr Tag. Heute ist Weltlehrertag. Jetzt gibt es ja immer solche und solche Lehrer. Ne? Also ich rede da aus Erfahrung. Ich hatte echt die ganze Bandbreite eigentlich in der Schule. Von sehr jungen Lehrern über welche, die ja, kurz vor der Pensionierung standen. Ich hatte nette und sympathische Lehrer. Ich hatte aber auch solche, die nur rumgeschrien haben oder die, die ihre Klasse so gar nicht im Griff hatten. Wir waren mal ein bisschen in der Stadt unterwegs und wollten von Ihnen gerne wissen, wer eigentlich Ihr absoluter Lieblingslehrer oder Ihre absolute Lieblingslehrerin war. Und wer weiß, vielleicht erkennen Sie ja den einen oder anderen aus Ihrer Schulzeit wieder.
1: Also ich würde sagen, das war unser Geografielehrer, der Herr Not. Und der war eigentlich immer nett, immer freundlich, hatte für jeden ein offenes Ohr.
2: Bei mir war es die Frau Könitzer, die war eigentlich richtig fit und war nicht so, ich sag mal, verbohrt.
3: Ich habe auf meiner alten Schule eine sehr tolle Lehrerin gehabt, die hat mich total der Musik auch näher gebracht und dadurch habe ich mehr Selbstbewusstsein im Singen und auch im Theaterspielen bekommen. Und ich glaube, es ist ganz wichtig, dass man als Lehrkraft versucht, den Schülern irgendwas mitzugeben auf den Weg und das hat sie auf jeden Fall geschafft.
0: Ich habe vorhin doch mal so ein bisschen drüber gesprochen, was so das größte Kompliment für einzelne Berufsgruppen ist. Und das, was die letzte Frau hier gerade gesagt hat, das muss das allergrößte Kompliment für einen Lehrer sein, wenn man sagt, hey, die Lehrerin, der Lehrer hat es wirklich geschafft, mich aufs Leben vorzubereiten und mir was mitzugeben, was mir mein ganzes Leben lang bleibt. Genau wie es sein soll. Freut mich, dass die Musiklehrerin damals da den Grundstein für den Spaß an der Musik, am Schauspiel und auch fürs persönliche ja, Wohlbefinden in öffentlichen Situationen geschaffen hat.
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0: Die Atomic Kitten hier bei Landeswelle Thüringen. Wunderschönen Montagabend Ihnen. Ich hoffe, Sie haben jetzt langsam Feierabend. Mein Name ist Patrick Rebin. Staus und Blitzer bei uns immer zuerst. Wir gucken auf die A9 Richtung München zwischen Rudolfstein und Bergbad Steben. Vorsicht, hier ein kaputter LKW, der die rechte Spur blockiert und mehrfach kurzfristige Sperrungen. Haben wir da außerdem auch dann die A71 Richtung Schweinfurt zwischen Erfurt-Bindersleben und dem Kreuz Erfurt am Rastplatz Erfurter Becken. Vorsicht, hier ist eine Ölspur. Und dann habe ich noch zwei Vollsperrungen für Sie. Ist einmal im Kreis Sömmerda zwischen Großmölsen und Ollendorf und dann noch im Kreis Greiz zwischen Arnsgrün und dem Abzweig nach Fröbersgrün. An beiden Orten hat es einen Unfall gegeben. Wir schauen noch kurz nach den Blitzern. B87 zwischen Apolda und Ranstedt. Hier wird beidseitig geblitzt. Einer steht in Hüttengrund in der Steinacher Straße Richtung Sonneberg. Und dann habe ich noch einen in Frankenthal auf der Frankenthaler Straße Richtung Töppeln. Hier ist 30 erlaubt.
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2: Ich bin Jasmin Kleinichen. Schönen guten Abend. Eigentlich sollte es ein entspannter Sonntagsausflug werden. Zwei Männer sind gestern in Arnstadt in ihr Ultraleichtflugzeug gestiegen und losgeflogen. Doch dann das Unglück. Die Maschine ist in Baden-Württemberg abgestürzt. Beide Männer kamen ums Leben. Landeswelle-Kollege Lukas Fuchs, was wissen die Ermittler inzwischen über die beiden?
3: Ja, nach Informationen der deutschen Presseagentur handelt es sich bei den beiden Opfern um einen 38-jährigen Piloten und seinen Vater aus Thüringen. Die Polizei hat es bisher aber noch nicht bestätigt. Zur Identifizierung der Leichen müssten erst noch DNA-Proben verglichen werden. Die Ergebnisse werden im Laufe der Woche erwartet.
2: Und wie sieht's mit Infos zur Unfallursache aus?
3: Ja, auch eher schwierig. Also klar ist, dass das Flugzeug irgendwann Sonntagvormittag vom Verkehrslandeplatz Arnstadt Alkersleben gestartet ist. Kurz vor 12 Uhr hat der Flieger dann eine Landung beim Flughafen Gundelsheim angekündigt. Doch dazu kam es dann gar nicht mehr. Aus bisher unbekannten Gründen ist das Flugzeug im Landeanflug durchgestartet. Darauf hat es einen Zaun gestreift, ist gegen einen Baum gestoßen und schließlich über einem Weinberg abgestürzt und in Flammen aufgegangen. Die Ursache für den Absturz herauszufinden ist aber auch gar nicht so leicht, denn dafür muss erstmal das Flugzeugwrack untersucht und der Flugschreiber ausgewertet werden. Bis zum Ergebnis werden wohl noch Wochen vergehen.
2: In Baden-Württemberg sind gestern vermutlich zwei Thüringer mit ihrem Flugzeug abgestürzt. Noch stehen Ermittler vor vielen Fragezeichen. Danke, Lukas, für die Infos.

Jetzt geht's mit den Kurznachrichten des Tages weiter. Und da habe ich was ganz Aktuelles für Sie, weil vor wenigen Minuten wurde in Bad Frankenhausen zum ersten Mal der Thüringer Zukunftspreis für Leerstandsbelebung verliehen. Der erste Platz geht an den Lavendelhof Bad Köstritz. Ein Strittergut sind darin jetzt Wohnungen.

0: Heute ist das sogenannte Microverse Center an den Start gegangen. Künftig sollen in dem Zentrum Gemeinschaften von Mikroorganismen unter die Lupe genommen werden. Die Forschenden wollen herausfinden, wie die Organismen unsere Umwelt und Gesundheit beeinflussen. Wer gerne Wein trinkt, hat sich vielleicht das ein oder andere Mal schon mal gefragt, wie kommt der eigentlich vom Hang in die Flasche? Interessierte können jetzt zumindest beim ersten Schritt dabei sein. Und zwar am einzigen Weinberg im Unschund-Hainich-Kreis in Großfagula. Da sucht die Stiftung Landleben für nächsten Samstag Erntehelfer, die die Weinlese mal hautnah miterleben wollen. Vorkenntnisse sind nicht nötig, also wer mitmachen will, kann sich per Mail bei der Stiftung melden.
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2: Super Nacht heute, um Sterne zu gucken. Richtung Nacht bleibt es nämlich größtenteils wolkenlos, nur örtlich zieht ein bisschen Nebel auf. Die Temperaturen sinken aber auf bis zu 5 Grad. Morgen tagsüber dann höchstens mal leichte Wolken, ansonsten wieder richtig schön und sonnig bis zu 22 Grad, auch sehr angenehm warm.
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2: Feiertag am Samstag, dann Sonntag, heißt heute Montag, sieht der Kühlschrank wahrscheinlich ziemlich ausgeräubert aus. Jetzt der Feierabend, also noch kurz zum Supermarkt um die Ecke, hoffen, dass die noch genug da haben fürs Abendessen. Ich begleite sie völlig egal, ob im Auto, im Bus oder dann eben mit Kopfhörern und unserem Stream auf landeswelle.de im Laden.

0: Das war heute schon wieder so ein typischer Montag, ne? Also wirklich Kaffeetasse übergelaufen. Der Bäcker hatte am Morgen die Lieblingsbrötchen nicht da. Dann war auch noch die Kollegin krank, weshalb sie richtig viel mehr Arbeit hatten. Und dann nach der Arbeit im Supermarkt gab es auch nichts, was sie wollten. Landeswelle Thüringen hier klingt vielleicht ein bisschen nach ihrem Tag heute oder zumindest nach ihrem Gefühl zum heutigen Tag. Ich meine, der Montag, der steht ja immer so ein bisschen im Verdacht, der schlimmste Tag der Woche zu sein. Aber wie ist das eigentlich so, wenn man montags frei hat? Wir hatten heute früh Jan aus Jena hier bei uns im Programm, der samstags arbeitet und sich dafür montags freigenommen hat. Also ja, quasi so ein bisschen seinen Samstag getauscht hat. Dann hat sich aber auch noch Lisa Naomi aus Weimar bei uns gemeldet. Die hat sich nämlich dazu entschieden, von Vollzeit auf Teilzeit zu wechseln und sich so ein ja quasi dauerhaft verlängertes Wochenende gesichert. Samstag, Sonntag und Montag. Immer frei. Was macht denn das so mit der eigenen Stimmung eigentlich?
1: Seit ich montags nicht mehr arbeite, ist meine Laune vor allem am Sonntag deutlich besser als bei allen anderen, weil ich weiß, mein Wochenende hört noch nicht auf. Und man gewinnt damit ja nochmal einen besseren Samstag dazu, weil alles offen hat. Man kann alle Termine machen bei ÄrztInnen oder bei irgendwelchen Behörden. Das ist richtig gut.
0: Okay, das scheint sich ja echt zu lohnen mit diesem dauerhaft verlängerten Wochenende. Wäre vielleicht ja auch was für Sie. Müssen Sie mal überlegen, was Ihnen wichtiger ist. Ein Tag mehr frei oder vielleicht doch einfach mehr Geld verdienen.
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1: Unterstützt von KI. Auf der A9 Halle-Leipzig Richtung Nürnberg, Achtung, zwischen Rudolfstein und Bergbad Steben steht ein kaputter LKW auf der rechten Spur. Auf der A71 Sangerhausen Richtung Erfurt gibt es am Rastplatz Erfurter Becken eine Gefahr durch Ölspur.
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3: Mit Jasmin Kleinichen. Gute Nachrichten von zwei Krankenhäusern im Freistaat. Die Klinik in Pößneck soll langfristig erhalten bleiben. Das hat jetzt Saale-Orla-Landrat Christian Herrgott bestätigt. Demnach soll auch die innere Medizin bleiben, die stationären Kapazitäten nicht verringert werden. Allerdings stehen noch die zugesagten Bundesfördermittel in Millionenhöhe aus. Und am Altenburger Krankenhaus wird künftig mit Hilfe von Robotern operiert. Dadurch können Knie-OPs individuell auf den jeweiligen Patienten zugeschnitten werden, sodass sie schneller in den Alltag durchstarten können. Endspurt auf der Landesgartenschau in Leinefelde-Worbis. Bis zum Sonntag können Besucherinnen und Besucher noch die Nostalgiewohnung im Blumenblock und die Abschlussausstellung anschauen. Danach ist Schluss. Morgen sind auch nochmal die zwei Italiener mit ihrem Unterhaltungskonzert vor Ort und am Donnerstag kann zum letzten Mal dem Vortrag vom Gartentraum zum Traumgarten gelauscht werden. Sonntag enden dann über 170 Tage Landesgartenschau mit einem Abschlussgottesdienst und der Staffelstabübergabe an die Orla-Region, die die Schau in 4 Jahren austrägt.
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4: Super Nacht heute, um Sterne zu gucken. Richtung Nacht bleibt nämlich größtenteils wolkenlos, nur örtlich zieht ein bisschen Nebel auf. Die Temperaturen sinken aber auf bis zu 5 Grad. Morgen tagsüber dann höchstens mal leichte Wolken, ansonsten wieder richtig schön und sonnig bis zu 22 Grad. Auch

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1: Schönen Montagabend Ihnen. Wenn Sie schon wieder daheim sind, dann machen Sie es doch erstmal auf der Couch ein bisschen gemütlich. Gar keinen Stress. Ja, mit dem Kochen können Sie auch noch ein paar Minuten warten. Heute ist Welttag des Lächelns. Deswegen probieren wir das Ganze jetzt einfach nochmal zusammen. Und zwar, wie heißt der Bruder vom Werwolf? Warum Wolf? Na, hat's geklappt? Genießen Sie den Feierabend.

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1: Ich bin Stefan Erbe, guten Abend. In der über 1000-jährigen Geschichte ist er wahrscheinlich der Erste. Imker Mirko Hubert betreut besondere neue Mitbewohner im Magdeburger Dom, unterm Dach des südlichen Seitenschiffes. Vier Bienenvölker wuseln und summen laut, aber friedlich um die Holzbalken. Vor einem halben Jahr sind sie eingezogen.
2: In der Hochzeit zwischen 160 bis 200.000 Bienen. Und solange sie sich ruhig bewegen und keine hektischen Bewegungen machen, sollte es eigentlich wunderbar funktionieren.
1: Die Idee für die Dombienen stammt vom Domförderverein. Michael Sussmann aus dem Vorstand hat sie aus Österreich mitgebracht.
3: Der Kollege vom Stephansdom in Wien brachte mich also auf die Idee.
1: Die Dombienen sind von einer besonders sanftmütigen und fleißigen Sorte und haben den ganzen Sommer über gesammelt. Linden zum Beispiel und alles, was auf den Balkonen in der Umgebung blüht. Zweimal hat Mirko Huber schon Honig geschleudert.
2: Einmal eine Frühtrachtschleuderung, eine Sommertrachtschleuderung und da sind wir auf ein gutes Durchschnittsergebnis gekommen von knapp 200 Kilo.
1: Das sind rund 800 Gläser mit jeweils 250 Gramm Honig. Die Honiggläser kann man nun am Kartentisch im Magdeburger Dom kaufen. Ein Glas kostet 5,60 Euro. Die ersten 96 Gläser waren schon nach einem Tag ausverkauft. Der Erlös vom Domhonig geht in den Dom, sagt Fördervereinsvorsitzender Steffen Gerhard Stedi.
4: Wenn die Projekte, die wir hier am Dom machen, Restaurierungen etc., dann, ich meine, der Imker hat seine Kosten, natürlich dann, das ist klar. Und was davon übrig ist, geht dann an den Dom. Dombienen arbeiten für den Dom.
1: Also, wenn Sie so einen leckeren, süßen Brotaufstrich von den Magdeburger Dombienen genießen möchten, besuchen Sie beim nächsten Besuch in Magdeburg unbedingt den Dom. Stefan Erbe, Evangelische Redaktion.
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3: Unterstützt von KI. Auf der A71 Sangerhausen Richtung Erfurt. Vorsicht, in Höhe des Rastplatzes Erfurter Becken gibt es eine Ölspur auf der Straße. Auf der A9 Halle-Leipzig Richtung Nürnberg steht zwischen Rudolfstein und Bergbad Steben ein Pannen-LKW auf der rechten Spur.
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4: Ich bin Jana Klunikowski. Schönen guten Abend. Riesenehre für zwei deutsche Forscher. Peter Hegemann und Georg Nagel werden mit dem Medizin-Nobelpreis ausgezeichnet, zusammen mit dem US-Forscher Karl Deisseroth. Anne Brauer.
5: Alles begann mit der Neugier von Peter Hegemann, schreibt die Jury. Kurzfassung, der Berliner hat zusammen mit dem Würzburger Georg Nagel ein ganz besonderes Protein auf einer Alge entdeckt, das Zellen lichtempfindlich macht. Ihr US-Kollege hat das dann quasi in einen Schalter umgewandelt, den man mit Licht an- und ausknipsen kann, so dass man ein Nervensignal auslöst. Das hilft, eins der größten Rätsel überhaupt zu lösen, nämlich wie unser Hirn funktioniert und soll es möglich machen, die verschiedensten Krankheiten zu heilen, von Parkinson bis zur Blindheit.
4: Die Spritpreise steigen wieder und lassen die Entlastung durch den Tankrabatt schmelzen. Laut ADAC kostete der Liter Super E10 gestern gut 2,13 Euro im Schnitt, gerade mal 10 Cent weniger als vor dem Tankrabatt. Der senkt die Steuern auf Benzin und Diesel ja um etwa 17 Cent. BND-Chef Jäger sieht in Russland die größte Gefahr für Deutschland. Er sagte bei der Befragung der deutschen Geheimdienstchefs im Bundestag, von keinem anderen Land geht aktuell eine so direkte, umfassende und konkrete Bedrohung gegen Deutschland aus. Weiter sagte Jäger.
6: Die Konfrontation, in der wir mit Russland stehen, hat eine neue, gefährlichere Qualität. Deutschland ist in Gefahr, in einen gewaltsamen Konflikt mit Russland zu geraten. Der Anschlagsversuch von Leipzig ist nur ein Beispiel dafür.
4: Die Linke zieht gegen Bundeswirtschaftsministerin Reiche vor das Bundesverfassungsgericht. Es geht dabei um Äußerungen Reiches auf dem offiziellen Instagram-Kanal des Ministeriums. Sie hatte damit Bezug auf die Berliner Linke gepostet. Antisemitismus und Enteignung gefährden Deutschland und die Wirtschaft. In Dänemark haben Hacker das Melderegister geknackt. Betroffen sind die Daten von 8,8 Millionen lebender und schon verstorbener Menschen, darunter Namen, Adressen und Sozialversicherungsnummern. Wer hinter dem Hack steckt, ist noch unklar.
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7: Super Nacht heute, um Sterne zu gucken. Richtung Nacht bleibt es nämlich größtenteils wolkenlos, nur örtlich zieht ein bisschen Nebel auf. Die Temperaturen sinken aber auf bis zu 5 Grad. Morgen tagsüber dann höchstens mal leichte Wolken, ansonsten wieder richtig schön und sonnig bis zu 22 Grad, auch sehr angenehm warm.
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7: Genießen Sie den Montagabend. Sagen Sie mal, wann hatten Sie eigentlich das letzte Mal so einen richtigen Ohrwurm? Also so ein Lied, das wirklich überhaupt gar nicht mehr aus Ihrem Kopf verschwunden ist. Bei mir war es am Wochenende mal wieder soweit. Und ganz ehrlich, das ist doch eigentlich ganz schön. Da ist der Kopf ganz schön lange mit beschäftigt. Und genau deswegen habe ich jetzt die Nummer hier für Sie. Kleine Reise in die 80er zur Mutter aller Ohrwürmer. Und keine Sorge, den haben Sie jetzt schon. Rick Astley, Never Gonna Give You Up.

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0: Schönen Montagabend Ihnen, Landeswelle Thüringen hier. Mein Name ist Patrick Rebin. Oh, und wer sind Sie eigentlich genau?
1: Mein Name ist Bond. James Bond.
0: Ah, verstehe. Deswegen auch der geschüttelte Martini. Heute ist weltweiter James-Bond-Tag, weil heute vor 64 Jahren der erste Bond-Film Premiere gefeiert hatte. Damals noch mit John Connery als Bond, Ursula Andress als Honey Rider und dem fanatischen Wissenschaftler Dr. No in den Hauptrollen. Wahnsinn, wirklich, was eine Erfolgsstory. Ich muss ja ehrlicherweise zugeben, ich bin ein riesengroßer James-Bond-Fan. Hab als Kind zum Beispiel auch Modelle von den Bond-Autos gesammelt, so den DB5 aus Goldfinger, den Lotus Esprit, also dieses Unterwasser-Auto oder auch die gelbe Ente aus dem Film In tödlicher Mission. Ich habe auch so ein ganze Pokerkartensets daheim, wirklich jeden Bond-Film schon zigmal gesehen. Und wenn es Ihnen da ähnlich geht, ist doch heute einfach ein super Tag, um nach Feierabend mal wieder einen Bond-Film anzugucken. Bei mir wird es mein absoluter Liebling, der Mann mit dem goldenen Colt, mit Bösewicht Francisco Scaramanga. Wünsche Ihnen ganz viel Spaß da.

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1: Unterstützt von KI. Auf der A9 Halle-Leipzig Richtung Nürnberg. Bitte aufpassen, zwischen Rudolfstein und Bergbad Steben steht ein kaputter LKW auf der rechten Spur. Und im Kreis Sonneberg. Achtung, die Straße ist zwischen Rohhof und Gefell in beiden Richtungen nach einem Unfall gesperrt.
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3: Super Nacht heute, um Sterne zu gucken. Richtung Nacht bleibt nämlich größtenteils wolkenlos, nur örtlich zieht ein bisschen Nebel auf. Die Temperaturen sinken aber auf bis zu 5 Grad. Morgen tagsüber dann höchstens mal leichte Wolken, ansonsten wieder richtig schön und sonnig bis zu 22 Grad, auch sehr angenehm warm.
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0: Der Montagsblues, den kennen wir doch eigentlich alle. Landeswelle Thüringen hier ist ja, ja eigentlich irgendwie so ein gesellschaftlich festgelegtes Ding, dass wir den kollektiv mies finden, den Montag. Vielleicht haben Sie auch schon mal mit dem Gedanken gespielt, auf Teilzeit zu wechseln. Ja, einen Tag weniger arbeiten in der Woche und sich halt eben montags frei zu nehmen. Landeswelle-Hörerin Lisa Naomi aus Weimar hat genau das gemacht, hat sich bei uns gemeldet und tatsächlich würde mich jetzt mal interessieren, wird denn dann nicht einfach der Dienstag zum neuen Kein-Bock-Montag?
1: Man umgeht bei sich selber diese Montags-Blues-Stimmung, die man ja oft annimmt, weil alle anderen schlechte Laune haben und die gar nicht so aus sich selber kommt. Deshalb wird der Dienstag auch nicht zum neuen Montag, weil alle um einen rum diese Stimmung nicht verbreiten. Und ja, also es ist ein besserer Start in eine Woche.
0: Oha, soll das etwa heißen, es liegt gar nicht am Montag, dass wir den alle so mies finden? Danke, Lisa Naomi. Vielleicht ja auch eine Möglichkeit für Sie, ein bisschen besser in die Woche rein zu starten. Kostet zwar ein bisschen Geld am Ende auf dem Lohnzettel, aber hey, dafür haben Sie einen Tag mehr frei.
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1: Unterstützt von KI. Im Kreis Sonneberg. Achtung, die Straße ist zwischen Rohhof und Gefell in beiden Richtungen nach einem Unfall gesperrt. Und im Kreis Greiz ist die Straße zwischen Arnsgrün und dem Abzweig nach Fröbersgrün in beiden Richtungen nach einem Unfall gesperrt.
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2: Ich bin Jana Klunikowski. Schönen guten Abend. Deutsche Forschung ist Spitze. Das sind die Worte von Kanzler Merz nach dem Medizin-Nobelpreis für Peter Hegemann und Georg Nagel. Die beiden Deutschen wurden zusammen mit ihrem US-Kollegen Karl Deisseroth für ihre Forschung im Bereich Optogenetik ausgezeichnet. Die soll es möglich machen, besser zu verstehen, wie unser Gehirn funktioniert und wie Krankheiten wie Parkinson entstehen. Nobelpreisträger Peter Hegemann sagte im Ersten:
3: Ja, es war natürlich schon eine Überraschung. Ich war natürlich schon überwältigt. Man weiß am Anfang gar nicht so recht, wie man damit umgehen soll. Und der Hype um die Optogenetik, der ist ja schon weitgehend abgeklungen, würde ich mal sagen. Das heißt, die Optogenetik ist in Neurowissenschaften schon eine, ja, fast Standardtechnik.
2: Die Spritpreise steigen wieder und lassen die Entlastung durch den Tankrabatt schmelzen. Laut ADAC kostete der Liter Super E10 gestern im Schnitt gut 2,13 Euro. Finn Rebesell-Freundlieb, das sind gerade mal 10 Cent weniger als am Tag vor dem Tankrabatt.
4: Genau, und der senkt die Steuern auf Benzin und Diesel ja um 17 Cent. Der Unterschied beim Diesel ist nicht so krass, aber auch da ziehen die Preise wieder an. Warum genau, ist laut ADAC nicht wirklich klar. Ölpreis und Euro-Dollar-Kurs haben sich demnach eigentlich kaum verändert. Aus Verbrauchersicht sei der Preisanstieg deshalb nur schwer nachvollziehbar, heißt es.
2: Die Deutsche Bahn testet jetzt Bodycams mit Ton. Die sollen helfen, Täter besser zu überführen. Hintergrund sind fast 1000 Übergriffe auf Bahnmitarbeiter im ersten Halbjahr. Zunächst werden Mitarbeiter in Baden-Württemberg, Hessen, Rheinland-Pfalz und dem Saarland ausgestattet, später auch bundesweit. BND-Chef Jäger sieht in Russland die größte Gefahr für Deutschland. Deutschland sei inzwischen Ziel eines russischen Schattenkriegs, etwa durch Spionage und Anschläge, so Jäger bei einer Befragung im Bundestag. Einen großen russischen Angriff auf NATO-Gebiet sieht der BND aktuell nicht. Norwegen will Smart Glasses, also Brillen mit Kameras, an bestimmten Orten verbieten, zum Beispiel in Parks, Schulen, Einkaufszentren oder Museen. Grund sind Datenschutzbedenken. Die Hauptstadt Oslo hat bereits ein Verbot der Brillen an Schulen beschlossen.
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5: Super Nacht heute, um Sterne zu gucken. Richtung Nacht bleibt nämlich größtenteils wolkenlos, nur örtlich zieht ein bisschen Nebel auf. Die Temperaturen sinken aber auf bis zu 5 Grad. Morgen tagsüber dann höchstens mal leichte Wolken, ansonsten wieder richtig schön und sonnig bis zu 22 Grad, auch sehr angenehm warm.
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5: Tag des Lächelns heute, passenderweise an einem Montag. Mein, vielleicht hatten Sie heute im Büro ja nicht so den Lächeltag. Wenn das so ist, dann helfe ich Ihnen jetzt ein bisschen, zauber Ihnen musikalisch ein kleines Lächeln aufs Gesicht. Und zwar mit Ihrem Lieblingsjahrzehnt, unserem 80er-Doppelpack um kurz nach 8. Und da steigen wir gleich mal ein mit Kenny Rogers, Islands in the Stream. Und danach habe ich noch Deepish Mode für Sie.

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1: Unterstützt von KI. Im Kreis Sonneberg, Vorsicht, ist die Straße zwischen Rohhof und Gefell in beiden Richtungen nach einem Unfall gesperrt. Und im Kreis Greiz ist die Straße zwischen Arnsgrün und dem Abzweig nach Fröbersgrün in beiden Richtungen nach einem Unfall gesperrt.
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2: Super Nacht heute, um Sterne zu gucken. Richtung Nacht bleibt es nämlich größtenteils wolkenlos, nur örtlich zieht ein bisschen Nebel auf. Die Temperaturen sinken aber auf bis zu 5 Grad. Morgen tagsüber dann höchstens mal leichte Wolken, ansonsten wieder richtig schön und sonnig bis zu 22 Grad, auch sehr angenehm warm.
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1: Unterstützt von KI. Im Kreis Sonneberg, Vorsicht, ist die Straße zwischen Rohhof und Gefell in beiden Richtungen nach einem Unfall gesperrt. Und im Kreis Greiz ist die Straße zwischen Arnsgrün und dem Abzweig nach Fröbersgrün in beiden Richtungen nach einem Unfall gesperrt.
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2: Ich bin Jana Klunikowski. Schönen guten Abend. Riesenehre für zwei deutsche Forscher. Peter Hegemann und Georg Nagel werden mit dem Medizin-Nobelpreis ausgezeichnet, zusammen mit dem US-Forscher Karl Deisseroth. Anne Brauer.
3: Alles begann mit der Neugier von Peter Hegemann, schreibt die Jury. Kurzfassung, der Berliner hat zusammen mit dem Würzburger Georg Nagel ein ganz besonderes Protein auf einer Alge entdeckt, das Zellen lichtempfindlich macht. Ihr US-Kollege hat das dann quasi in einen Schalter umgewandelt, den man mit Licht an- und ausknipst.

0: kann, so dass man ein Nervensignal auslöst. Das hilft, eins der größten Rätsel überhaupt zu lösen, nämlich wie unser Hirn funktioniert und soll es möglich machen, die verschiedensten Krankheiten zu heilen, von Parkinson bis zur Blindheit.
1: 5 Tage nach dem Start des Tankrabatts klettern die Spritpreise schon wieder in Richtung Ausgangsniveau. Und das findet der ADAC schwer nachvollziehbar. Denn Ölpreis und Euro-Dollar-Kurs haben sich zuletzt kaum verändert, heißt es. Russland führt einen Schattenkrieg mit uns. Das hat der Chef des Bundesnachrichtendienstes, Martin Jäger, bei einer Befragung im Bundestag gesagt. Moskaus Ziel sei es, Europas politische Unterstützung für die Ukraine zu brechen. Deutschland sei in Gefahr, in einen gewaltsamen Konflikt mit Russland zu geraten, so der BND-Chef weiter.
2: Von keinem anderen Land geht aktuell eine so direkte, umfassende und konkrete Bedrohung gegen Deutschland aus. Nicht wir haben diese Konfrontation gesucht. Russland drängt sie uns auf, sieht in uns einen Hauptgegner.
1: Deutschland will seine Marine und damit auch die NATO an der Nordsee besser aufstellen. Deshalb bekommt Emden einen neuen Marinehafen. Verteidigungsminister Pistorius hat dafür heute grünes Licht gegeben. Bis zu 2000 Menschen sollen dort künftig arbeiten. Die E-Auto-Prämie kommt offenbar richtig gut an. Laut Bundesumweltminister Schneider haben seit Mai schon rund 100.000 Anträge grünes Licht bekommen. Die Hälfte davon kommt von Menschen, die ein Haushaltseinkommen von höchstens 45.000 Euro haben, so Schneider in der Bild.
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4: Super Nacht heute, um Sterne zu gucken. Richtung Nacht bleibt nämlich größtenteils wolkenlos, nur örtlich zieht ein bisschen Nebel auf. Die Temperaturen sinken aber auf bis zu 5 Grad. Morgen tagsüber dann höchstens mal leichte Wolken, ansonsten wieder richtig schön und sonnig bis zu 22 Grad. Auch sehr angenehm warm.
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4: Tanzen. Gute Laune, bunte Oberteile, am besten in so einer Neonfarbe. Und natürlich Tamagotchis. Die 90er waren schon echt ein wildes Jahrzehnt. Und genau das feiern wir jetzt zusammen mit dem 90er Doppelpack um 9 hier bei Landeswelle Thüringen. DJ Bobo, Love is all around.

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1: Unterstützt von KI. Im Kreis Sonneberg, Vorsicht, ist die Straße zwischen Rohhof und Gefell in beiden Richtungen nach einem Unfall gesperrt. Und im Kreis Greiz ist die Straße zwischen Arnsgrün und dem Abzweig nach Fröbersgrün in beiden Richtungen nach einem Unfall gesperrt.
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2: Super Nacht heute, um Sterne zu gucken. Richtung Nacht bleibt nämlich größtenteils

0: wolkenlos, nur örtlich zieht ein bisschen Nebel auf. Die Temperaturen sinken aber auf bis zu 5 Grad. Morgen tagsüber dann höchstens mal leichte Wolken, ansonsten wieder richtig schön und sonnig bis zu 22 Grad, auch sehr angenehm warm.
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1: Ich bin Dirk Jostes. Schönen guten Abend. Zwei Deutsche werden dieses Jahr mit dem Medizin-Nobelpreis ausgezeichnet. Peter Hegemann und Georg Nagel teilen sich den Preis mit dem US-Forscher Carl Dieseroth. Anne Brauer.
2: Peter Hegemann von der Berliner Humboldt-Uni und Georg Nagel von der Universität Würzburg haben in einer Alge ein ganz besonderes Protein entdeckt, das ihr US-Kollege dann in einen Schalter für Nervenzellen umgewandelt hat, den man quasi mit Licht an- und ausknipsen kann. Und damit haben sie den Grundstein für eine neue Ära in der Neurowissenschaft gelegt, sagt die Jury. Denn so kann man die Vorgänge in unserem Gehirn viel besser verstehen und Krankheiten heilen.
1: Die Spritpreise steigen wieder und lassen die Entlastung durch den Tankrabatt schmelzen. Laut ADAC kostete der Liter Super E10 zuletzt im Schnitt gut 2,13 Euro. Finn Riebesel-Freundlieb, das sind gerade mal 10 Cent weniger als am Tag vor dem Tankrabatt.
3: Genau, und der senkt die Steuern auf Benzin und Diesel ja um 17 Cent. Der Unterschied beim Diesel ist nicht so krass, aber auch da ziehen die Preise wieder an. Warum genau, ist laut ADAC nicht wirklich klar. Ölpreis und Euro-Dollar-Kurs haben sich demnach eigentlich kaum verändert. Aus Verbrauchersicht sei der Preisanstieg deshalb nur schwer nachvollziehbar, heißt es.
1: BND-Chef Jäger

0: In Russland die größte Gefahr für Deutschland. Deutschland sei inzwischen Ziel eines russischen Schattenkriegs, etwa durch Spionage und Anschläge, so Jäger bei einer Befragung im Bundestag. Einen großen russischen Angriff auf NATO-Gebiet sieht der BND aktuell nicht. Deutschland will seine Marine und damit auch die NATO an der Nordsee besser aufstellen. Deshalb bekommt Emden einen neuen Marinehafen. Verteidigungsminister Pistorius hat dafür jetzt grünes Licht gegeben. Bis zu 2000 Menschen sollen dort künftig arbeiten. Der frühere britische Prinz Andrew wehrt sich im Nachgang gegen seine spektakuläre Festnahme. Bei der Aktion im vergangenen Februar ging es um seine Kontakte zu Sexualstraftäter Epstein. Andrew hat jetzt beantragt, dass die zugrunde liegenden Durchsuchungsbeschlüsse nachträglich aufgehoben werden.
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2: Super Nacht heute, um Sterne zu gucken. Richtung Nacht bleibt es nämlich größtenteils wolkenlos, nur örtlich zieht ein bisschen Nebel auf. Die Temperaturen sinken aber auf bis zu 5 Grad. Morgen tagsüber dann höchstens mal leichte Wolken, ansonsten wieder richtig schön und sonnig bis zu 22 Grad. Auch sehr angenehm warm.
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1: Super Nacht heute, um Sterne zu gucken. Richtung Nacht bleibt es nämlich größtenteils wolkenlos, nur örtlich zieht ein bisschen Nebel auf. Die Temperaturen sinken aber auf bis zu 5 Grad. Morgen tagsüber dann höchstens mal leichte Wolken, ansonsten wieder richtig schön und sonnig bis zu 22 Grad.

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1: Ich bin Dirk Justes. Schönen guten Abend. Deutsche Forschung ist spitze. Das sind die Worte von Kanzler Merz nach dem Medizin-Nobelpreis für Peter Hegemann und Georg Nagel. Die beiden Deutschen wurden zusammen mit ihrem US-Kollegen Karl Dieser-Roth für ihre Forschung im Bereich Optogenetik ausgezeichnet. Sie soll es möglich machen, besser zu verstehen, wie unser Gehirn funktioniert und Krankheiten wie Parkinson entstehen. Nobelpreisträger Peter Hegemann sagt im Ersten.
2: Ja, es war natürlich schon eine Überraschung. Ich war natürlich schon überwältigt. Man weiß am Anfang gar nicht so recht, wie man damit umgehen soll. Und der Hype um die Optogenetik, der ist ja schon weitgehend abgeklungen, würde ich mal sagen. Das heißt, die Optogenetik ist in Neurowissenschaften schon eine, ja, fast Standardtechnik.
1: Das Förderprogramm für E-Autos hat die Erwartungen weit übertroffen. Das hat Umwelt

0: Minister Schneider der Bild-Zeitung gesagt. Mehr von Tim Britztrup.
1: Seit Mai kann man rückwirkend bis Anfang des Jahres bis zu 6.000 Euro Zuschuss beantragen. Bislang haben das schon über 100.000 Menschen gemacht. Insgesamt reichen die Mittel für etwa 800.000 Autos. Zu 90% wurden bisher E-Autos gefördert, die restlichen 10% waren Plug-in-Hybride. Schneider sagte, jedes zusätzliche Elektroauto mache Deutschland unabhängiger von teuren Ölimporten und internationalen Konflikten.
0: Deutschland ist laut Bundesnachrichtendienst stärker denn je im Visier Russlands. Moskaus Ziel sei es, Europas politische Unterstützung für die Ukraine zu brechen, so Geheimdienstchef Jäger bei einer Befragung im Bundestag. Er spricht von einem Schattenkrieg, den Russland gegen uns führt. Die Deutsche Bahn testet jetzt Bodycams mit Ton, die soll helfen, Täter besser zu überführen. Hintergrund sind fast 1000 Übergriffe auf Bahnmitarbeiter im ersten Halbjahr. Zunächst werden Mitarbeiter in Baden-Württemberg, Hessen, Rheinland-Pfalz und dem Saarland ausgestattet, später auch bundesweit. In Dänemark haben Hacker das Melderegister geknackt. Betroffen sind die Daten von 8,8 Millionen Menschen, darunter Namen, Adressen und Sozialversicherungsnummern. Auch die Daten Verstorbener sind dort gespeichert.
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3: Super Nacht heute, um Sterne zu gucken. Richtung Nacht bleibt nämlich größtenteils wolkenlos, nur örtlich zieht ein bisschen Nebel auf. Die Temperaturen sinken aber auf bis zu 5 Grad. Morgen tagsüber dann höchstens mal leichte Wolken, ansonsten wieder richtig schön und sonnig, bis zu 22 Grad, auch sehr angenehm warm.
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1: Super Nacht heute, um Sterne zu gucken. Richtung Nacht bleibt nämlich größtenteils wolkenlos, nur örtlich zieht ein bisschen Nebel auf. Die Temperaturen sinken aber auf bis zu 5 Grad. Morgen tagsüber dann höchstens mal leichte Wolken, ansonsten wieder richtig schön und sonnig bis zu 22 Grad, auch sehr angenehm warm.
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0: 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Es ist 0 Uhr. 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
1: Ich bin Dirk Jostes. Schönen guten Abend. Der Medizinnobelpreis geht an zwei Deutsche. Peter Hegemann und Georg Nagel werden zusammen mit dem US-Forscher Carl Deiseroth ausgezeichnet. Sie haben eine Methode entwickelt, mit der sich Nervenzellen im Gehirn mit Hilfe von Licht gezielt an- und ausschalten lassen. Ihre Forschung soll zum Beispiel möglich machen, Krankheiten wie Blindheit zu heilen. Dazu der Mediziner Christoph Specht bei NTV.
2: Und hier ist es schon gelungen, eine Therapie einzuführen, gentechnisch die Zellen so zu verändern, dass zumindest schemenhaft dann wieder Objekte erkannt werden können. Aber das Ganze stammt ja aus der Neurologie und deswegen ist auch klar, dass in diesem Bereich stark geforscht wird, zum Beispiel Morbus Parkinson besser zu verstehen.
1: Die Spritpreise steigen wieder und lassen die Entlastung durch den Tankrabatt schmelzen. Laut ADAC kostete der Liter Super E10 zuletzt gut 2,13 Euro im Schnitt. Gerade mal 10 Cent weniger als vor dem Tankrabatt. Der senkt die Steuern auf Benzin und Diesel ja um 17 Cent. BND-Chef Jäger sieht in Russland die größte Gefahr für Deutschland. Er sagte bei der Befragung der deutschen Geheimdienstchefs im Bundestag, von keinem anderen Land geht aktuell eine so direkte, umfassende und konkrete Bedrohung gegen Deutschland aus. Weiter sagte er.
3: Die Konfrontation, in der wir mit Russland stehen, hat eine neue, gefährlichere Qualität. Deutschland ist in Gefahr, in einen gewaltsamen Konflikt mit Russland zu geraten. Der Anschlagsversuch von Leipzig ist nur ein Beispiel dafür.
1: Dänemark meldet einen riesigen Datenklau. Hacker haben bei einem Angriff auf das dänische Melderegister Namen, Adressen und Sozialversicherungsnummern von 8,8 Millionen Menschen erbeutet. Deutlich mehr als überhaupt in Dänemark wohnen. Dort sind auch schon verstorbene Menschen registriert. Der frühere britische Prinz Andrew wehrt sich im Nachgang gegen seine spektakuläre Festnahme. Bei der Aktion im vergangenen Februar ging es um seine Kontakte zu Sexualstraftäter Epstein. Andrew hat jetzt beantragt, dass die zugrunde liegenden Durchsuchungsbeschlüsse nachträglich aufgehoben werden.
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Vor Anbeginn der Zeit schuf einer der mächtigsten Zauberer der nördlichen Hemisphäre einen Spiegel, der die erstaunlichsten Eigenschaften hatte, die man sich nur vorzustellen imstande war. Er ward das Glas des Loki genannt. Und es gab über Jahrtausende hinweg keinen Zauberer, keine Hexe, keinen Hexenmeister auf der Welt, der nicht danach gierte, es zu besitzen. Das Glas

Was war denn das? Die ganze Sache hatte an einem Donnerstagmorgen im Dezember des Jahres 1926 ihren Anfang genommen. Und zwar durch ein sich mir nicht erklärendes Bewegungsphänomen, welches ich in meinem alten Kopenhagener Spiegel wahrzunehmen glaubte. Dieser hing im Wohnzimmer. Mein Schlafzimmerspiegel, vor dem ich mir gerade die Haare gebürstet hatte, als ich die Bewegung wahrnahm, war so platziert, dass die Spiegel sich gegenseitig ineinander spiegelten. Somit entstand als optische Täuschung der Eindruck eines unendlich langen, immer kleiner werdenden Korridors. Und ganz am Ende dieses Korridors hatte sich etwas bewegt. Dessen war ich mir sicher. Seltsam. Nichts Ungewöhnliches mehr zu sehen. Ich hätte schwören können, dass sich da drin etwas bewegt hat. Etwas, das nicht mit mir hier im Raum war. Ob mir einer der Jungen einen Streich gespielt hat? Hey, ihr Lausebengel, zeigt euch! Dann können wir zusammen über die ganze Sache lachen und das ist gut. Nein, niemand da. Ich bin wirklich vollkommen allein hier. Ob ich mich doch getäuscht habe?

0: Die von meinem alten Freund Julian Brown geleitete Privatschule lag auf einem windumtosten Berghang in Connecticut. Seit einiger Zeit war ich dort als Lehrer tätig. Dies war jedoch mein erster Winter in diesem Bundesstaat. Und ich muss sagen, dass mir schnell bewusst wurde, warum ich mich jahrelang in der Karibik so wohl gefühlt hatte. Als ich an jenem Morgen den Speisesaal betrat, erlebte ich eine reichlich unangenehme Überraschung.
1: Oh, hier drin ist es ja noch kälter als draußen auf dem Schulhof.
2: Guten Morgen, Mr. Canavan.
1: Ah, Mr. Mayor, da treffe ich ja gleich den Richtigen. Ich würde gerne wissen...
2: Wenn Sie auf die Temperaturen in den Gebäuden auf dem Schulgelände anspielen, dann...
1: Ja, genau darum geht es mir.
2: Dachte ich mir. Die verdammte Heizungsanlage ist heute Nacht ausgefallen.
1: Ach du meine Güte. Und das ausgerechnet bei diesen Temperaturen.
2: Sowas passiert ja immer nur dann, wenn es am unpassendsten ist.
1: Da haben Sie leider recht. Ich nehme an, Sie sind bereits tätig geworden?
2: Natürlich. Gleich um 6 habe ich mit der Reparatur losgelegt. Bisher jedoch ohne den geringsten Erfolg. Ich habe auch schon jemanden aus der Stadt hierher bestellt, der sich das Problem mal anschauen soll.
1: Bei den Schneemassen, die sich da draußen auftürmen, wird es nicht einfach sein, hier heraufzukommen, fürchte ich.
2: Das fürchte ich in der Tat auch. Es wird daher wohl etwas dauern, ehe wir hier wieder annehmbare Temperaturen haben. Heute wird das jedenfalls in keinem Fall mehr was. Ich muss dann auch weitermachen.
1: Ist gut. Viel Glück, Mr. Mayor.
2: Kann ich gebrauchen.

0: Weilchen arrangieren müssen. Ich hoffe, dass dich das Zähneklappern der Schüler nicht zu sehr in deiner Konzentration an der Tafel stören wird.
1: Keine Sorge. Ich habe heute sowieso nur die paar Jungs, die sich für klassisches Drama interessieren, zu unterrichten. Wenn es dir nichts ausmacht, schlage ich vor, die 4 Stunden einfach in meine Privaträume zu verlegen. Dann können wir uns dort wenigstens ein Feuer im Kamin machen.
0: Eine sehr gute Idee. Mach das. Ich wünschte, alle im Kollegium wären in dieser Sache so kooperativ wie du.
1: Ich weiß genau, wen du meinst.
0: Ja, man hat es nicht leicht.
1: Kann ich mir lebhaft vorstellen. Schön, dann werde ich jetzt meine 3 Jungs mal suchen gehen.
0: Denk an mich, wenn du vor dem flackernden Kaminfeuer mit ihnen sitzt. Ich habe es nämlich nicht so gut und darf im Wintermantel in meinem Büro sitzen.
1: Dass die Angestellten es mal besser als der Chef haben, gefällt mir. Daran könnte ich mich direkt gewöhnen.
0: Von wegen. Genieße es, solange es dauert.
1: Worauf du dich verlassen kannst.
2: Guten Morgen, Mr. Kenevan.
1: Ah, Robert. Guten Morgen.
2: Eine richtige Hundekälte, nicht?
1: Das kann man sagen. Deshalb findet der Unterricht auch heute in meinen Privaträumen statt.
2: Oh, das ist ja toll.
1: Weißt du, wo die beiden anderen sind?
2: Ja, da drüben am Tisch. Hey, Clark und Brian.
3: Rajesh, morgen, Mr. Kenevan.
1: Morgen, Jungs. Wie weit seid ihr mit dem Frühstück?
4: Fast fertig.
1: Gut, dann kommt, wenn ihr fertig seid, zu meinen Räumen.
3: Zu Ihren Räumen, Sir?
1: Ja, oder wollt ihr lieber in einem der Klassenzimmer erfrieren?
4: Nein, natürlich nicht.
3: Wir beeilen uns.
1: Bis gleich.
3: Ja.
1: Wir können ja schon mal vorgehen, Robert.
2: Ja, gerne. Die Kälte schnürt einem ja beinahe die Luft zum Atmen ab, nicht?
1: Allerdings, mir wäre es wirklich weitaus lieber, wenn die Schule in der Karibik stehen würde. Mhm. Robert und ich sorgten schon mal für ein prasselndes Feuer in meinem Wohnzimmerkamin, welches die feuchte Kälte im Raum schnell vertrieb. So, bitte nimm Platz.
2: Danke.
1: Tee?
2: Gern. Oh, einen ungewöhnlichen Spiegel haben Sie da über dem Kamin hängen.
1: Ja, er ist mein wertvollster Besitz.
2: Oh. Ist der Rahmen etwa aus echtem Gold?
1: Nein, das nur nicht gerade, aber außergewöhnlich verziert.
2: Mhm. Könnte fast ein Zauberspiegel sein.
1: Vielleicht ist er das ja auch. Hier, dein Tee.
2: Danke.
1: Ich habe den Spiegel kurz vor meiner Abreise in der Karibik im Nebengebäude eines verlassenen Herrenhauses in der wenig besiedelten Nordregion nahe Santa Cruz gefunden.
2: Und Sie haben ihn dann einfach mitgenommen?
1: Ja, warum auch nicht? Offenbar hatten ihn die Leute, als sie das Haus aufgegeben haben, ja nicht mehr haben wollen. Er stand mit dem Glas zur Wand in einer dunklen Ecke, war völlig eingestaubt und mit Spinnenweben überwuchert.
2: Merkwürdig. Warum sollte jemand ausgerechnet solch ein Prachtstück zurücklassen?
1: Das habe ich mich auch gefragt. War eine ganz schöne Schlepperei, ihn mit nach Hause zu nehmen, kann ich dir sagen.
2: Das glaube ich. Der ist bestimmt schwer.
1: Das ist gar kein Ausdruck. Aber wie du siehst, hat sich die Mühe gelohnt.
2: Ja.
1: Als ich ihn von Staub und den Spinnenweben befreit und das Glas geputzt hatte, kam dieses Prachtstück zum Vorschein.
2: Er ist faszinierend. Irgendwie zieht er immer wieder meine Blicke auf sich.
1: Ja, dieses Phänomen ist mir auch schon aufgefallen. Er ist recht dominant, wenn man es so sagen möchte.
2: Es ist direkt eine hypnotische Wirkung, die von ihm ausgeht, nicht?
1: Vielleicht. Ich will aber hoffen, dass du trotzdem gleich noch meinem Unterricht zu folgen imstande bist.
2: Die seitlich auf dem Rahmen angebrachten Fratzen können einem wirklich Angst machen.
1: Vielleicht solltest du dich gleich doch besser mit dem Rücken zu ihm setzen.
2: Auf keinen Fall. Nein, einem solchen Spiegel sollte man niemals den Rücken zuwenden.
1: Aha, und warum nicht?
2: Weil es gefährlich sein könnte.
1: Inwiefern gefährlich?
2: Er ist mächtig. Sehr mächtig. Und er mag es nicht, wenn man...
1: Ah, das werden die Jungs sein. Da seid ihr ja endlich.
5: Schneller ging's leider nicht.
6: Komm, wir mussten erst noch unsere Bücher machen.
5: Es hat ja
6: dich meine Funktion Orange verfolgt. Komm hierher zu mir. Tritt vor den Spiegel,
5: auch meine Portion,
6: damit ich dich besser sehen kann.
5: Ja, gar nicht. Wo steht es?
1: Zeigt euch nicht.
5: Ich
6: gehorche mir. So.
1: Rein in die gute Stube. Wenn ihr Tee möchtet, bedient euch.
5: Da sage ich nicht nein.

0: Clark?
1: Ja, gern. Ach, schön warm hier, Mr. Knevin.
2: Nett von Ihnen, den Unterricht hier abzuhalten.
1: So entkommen wir wenigstens für 4 Stunden dem Eispalast da drüben.
3: Dann werdet ihr ja heute vielleicht das erste Mal etwas länger Unterricht haben wollen.
2: Könnte sein.
1: Ich glaube nicht. Wir wollen ja nicht gleich übertreiben.
3: Nehmt Platz.
2: Hey, da wollte eigentlich ich sitzen.
1: Zu spät.
3: Robert? Robert?
1: Ja? Was ist denn mit dem schon wieder los?
2: Ist da etwa jemand verliebt in das eigene Spiegelbild?
3: Komm von dem Spiegel weg und nimm wieder Platz. Ich möchte mit dem Unterricht beginnen.
4: Ja, natürlich, Mr. Knevin. Bitte entschuldigen Sie.
3: Da gibt es nichts zu entschuldigen. Schlagt jetzt bitte Seite 178 auf.
1: Ja.
0: So.
3: In der Behaglichkeit meines Wohnzimmers machte der Unterricht den Jungen merklich mehr Spaß als im Klassenzimmer. Die Stunden schienen nur so zu verfliegen. Und vergesst nicht, den 3. Akt bis übermorgen zu Ende zu lesen.
2: Aha. Keine Sorge.
1: Wird gemacht, Mr. Knevin.
5: Komm. Komm zu mir.
3: Und was ist mit dir, Robert? Hast du jetzt keinen Unterricht?
4: Nein. Er ist in 2 Stunden wieder. Könnte ich nicht noch ein wenig hierbleiben, Sir? Nur wenn ich Sie nicht störe, natürlich.
3: Ach, warum eigentlich nicht? Hier hast du es wenigstens warm.
4: Danke, Sir. Ach,
3: nichts zu danken.
4: Darf ich Sie etwas fragen?
3: Ich fürchte, das kommt ein bisschen darauf an, worum es geht.
4: Ja, um den Spiegel.
3: Ja, was ist damit?
4: Kann es sein, dass sich da drin gerade etwas bewegt hat?
3: Du hast...
4: Ja, ich habe gesehen, dass sich da drin etwas bewegt hat. Ich bin mir ganz sicher, Sir. Ich glaube, ich habe auch eine Stimme gehört, die aus dem Spiegel zu kommen schien. Ich weiß, dass sich das verrückt anhört, aber...
3: Nein, gar nicht. Ich hatte heute Morgen nämlich ebenfalls das Gefühl, dass da irgendetwas ist, das keine Spiegelung aus diesem Raum hier ist.
4: Da! Genau da habe ich es gesehen. In dem Bereich hier.
3: Robert! Um Gottes Willen!
4: Mein Finger! Mein Finger! Helfen Sie mir! So helfen Sie mir doch!
3: Bin ja schon da. So. Alles in Ordnung?
4: Ich weiß es noch nicht. Verflixt, das hat ganz schön wehgetan.
3: Was war denn?
4: Ich weiß auch nicht. Aber als ich den Finger auf das Spiegelglas gelegt habe, da schien es mir, als ob er festkleben würde.
3: Was?
4: Oder als ob jemand mit aller Gewalt daran ziehen würde.
3: Von wo denn ziehen?
4: Von innen.
3: Aus dem Spiegel?
4: Ja, verdammt.
3: Robert, mäßige dich.
4: Verzeihen Sie, Sir.
3: Ja.
4: Ich weiß, dass sich das anhört, als ob ich den Verstand verloren hätte,
3: aber... Bitte beruhige dich.
4: Was ist das denn bloß für ein Teufelsding?
3: Er ist, wie gesagt, in Kopenhagen gefertigt worden. So wie er aussieht, muss das vor ziemlich langer Zeit gewesen sein. Mehr konnte ich nicht über ihn herausfinden.
4: Irgendetwas stimmt nicht mit ihm.
3: Lea, ich werde uns eine Kanne frischen Tee aufbrühen. Du hast doch noch Zeit, oder?
4: Ja, ich habe Zeit.
3: Gut, ich bin gleich zurück. Leg doch noch etwas Holz im Kamin nach.
4: Mach ich.
3: Kopfschüttelnd stand ich in meiner kleinen Küche und dachte, während das Wasser zu sieden begann, angestrengt nach, wie man die merkwürdigen Phänomene, die mit dem Spiegel in einem Zusammenhang zu stehen schienen, erklären könnte. Ich gebe zu, dass mir nichts Nennenswertes einfiel. Mit einer gut gefüllten Kanne ging ich wieder ins Wohnzimmer. Vielleicht lohnt es sich, mit dem Spiegel ein paar Experimente zu machen, um herauszufinden, ob... Robert? Wo bist du denn? Robert! Seltsam. Einfach zu gehen, ohne auf Wiedersehen zu sagen, das passt gar nicht zu ihm. Ich grübelte indes nicht weiter darüber nach, da mein restlicher Schultag mit stapelweise

0: Korrekturen von Klassenarbeiten angefüllt war. Zum Zählappell um kurz vor sechs, einer täglichen, für alle Schüler verbindlichen Veranstaltung vor dem Abendessen, ging ich dann wieder in den nach wie vor eiskalten Speisesaal hinüber. Ich war nicht wenig erstaunt, drüben im Hauptgebäude alles in heller Aufregung vorzufinden.
1: Wir haben ihn wirklich nicht gesehen, Sir.
2: Wenn ihr mich anlügt, Jungs, dann...
3: Nein, ganz bestimmt nicht, Sir.
1: Das letzte Mal haben wir ihn im Wohnzimmer von Mr. Kinevin gesehen.
3: Aha.
2: Das muss ja schon Stunden her sein.
1: Ist es auch.
3: Er war sehr komisch heute.
1: Sogar noch mehr als sonst.
3: Aha.
2: Na schön. Ihr könnt gehen. Aber
3: wenn er wieder auftaucht oder uns etwas einfällt, werden wir uns melden, Sir.
2: Ja, und zwar umgehend. Habt ihr verstanden?
1: Aha. Selbstverständlich, Sir.
0: Was ist denn los?
2: Ah, Ben, gut, dass du kommst.
0: Wird jemand vermisst?
2: Ja, allerdings. Ich bin hier, Mayor.
4: Ah, ja.
2: Und?
4: Auf seinem Zimmer ist er nicht.
2: Es wäre ja auch zu schön gewesen.
4: Tja.
2: Fehlte etwas?
4: Seine Jacke und sein Schulranzen.
2: Auch das noch. Rufen Sie sofort die Polizei an.
4: Ja, mache ich.
2: Und die Ranger. Beeilen Sie sich.
4: Wird gemacht, Sir.
0: Handelt es sich um Robert?
2: Ja, leider. Wann ist er denn bei dir aufgebrochen?
0: Vielleicht 10, 15 Minuten, nachdem heute der Unterrichtsblock zu Ende war.
2: Du scheinst der Letzte zu sein, der ihn gesehen hat. Clark Mullins sagte, Robert habe sich merkwürdig benommen.
0: Ist mir nicht aufgefallen, nein. Komisch kam mir jedoch vor, dass er, während ich in der Küche Tee gekocht habe, einfach verschwunden ist.
2: Ich verstehe nicht. Wie meinst du das?
0: Ja, er ist gegangen, ohne sich zu verabschieden. Als ich wieder ins Wohnzimmer kam, war er weg.
2: Das ist in der Tat seltsam. Robert Grandison ist doch geradezu ein Ausbund an Höflichkeit.
0: Eben.
2: Ich kann nur hoffen, dass die Polizei und die Ranger schnell eine Spur von ihm finden.
0: Bei dem anhaltenden Schneetreiben da draußen halte ich das ehrlich gesagt für recht zweifelhaft.
2: Wir dürfen nichts unversucht lassen.
0: Natürlich nicht. Kann ich irgendetwas tun?
2: Wenn du hier ein bisschen mithilfst, dass die Jungs schnell zu Abend essen und dann auf ihren Zimmern verschwinden, da wäre ich dir sehr dankbar.
0: Wird gemacht.
2: Gut. Und sowas muss natürlich ausgerechnet am vorletzten Schultag vor den Weihnachtsferien passieren.
0: Leider blieb Robert Grandison wie vom Erdboden verschluckt. Julian Brown hatte angeordnet, dass am Morgen kleine, aus Lehrern und Schülern zusammengestellte Suchtrupps in alle Richtungen ausschwärmen sollten. Sollte der Schneefall dann endlich aufgehört und die Ranger Robert noch nicht gefunden haben. Betrübt ging ich am späten Abend zurück in meine Räume und entfachte mir dort ein kleines Feuer im Kamin. Was ist denn das? Das gibt's doch nicht. Der Schulranzen und die Jacke von Robert. Ich unterrichtete natürlich sofort den Schulleiter über meinen Fund.
2: Das ist nicht wirklich etwas, worüber ich mich freuen kann. Wenn Robert irgendwo da draußen ist, dann hat er also noch nicht einmal eine Winterjacke an. Ich habe vorhin seine Mutter in Pennsylvania angerufen.
0: Und?
2: Sie ist natürlich sofort losgefahren und wird morgen hier eintreffen. Ich kann nur hoffen, dass wir bis dahin eine Spur haben.
0: Ich werde einfach das Gefühl nicht los, dass Robert noch irgendwo hier auf dem Schulgelände ist.
2: Dann muss er sich aber sehr gut versteckt haben. Mayer hat mehrfach jeden einzelnen Winkel durchsucht und ihn nicht gefunden.
0: Aber ich spüre es genau. Er ist hier noch irgendwo. Du wirst sehen. Es wird sich herausstellen, dass ich recht habe.
2: Das glaube ich kaum, so sehr ich es mir auch wünschen würde. Ich fürchte, du hast viel zu lange auf den westindischen Inseln gelebt und bist deshalb...
0: Das Verschwinden Robert Grandisons hat nichts mit Voodoo zu tun. Das hoffe ich zumindest.
2: Dem schließe ich mich an. Keine schöne Vorstellung, die Jungen übermorgen in die Weihnachtsferien zu entlassen, ohne dass ihr Klassenkamerad wieder aufgetaucht ist.
0: Obwohl die Polizisten und Ranger die ganze Nacht die Wälder im Umfeld abgesucht hatten, fanden sie auch dort nicht die geringste Spur von Robert.
2: Es ist, als habe er sich in Luft aufgelöst.
0: Aber so etwas gibt es doch nicht.
2: Ich weiß langsam nicht mehr, was wir noch tun sollen. Herein.
5: Guten Tag, meine Herren.
2: Mrs. Grandison nehme ich an.
5: Ganz recht.

0: Ich bin Schulleiter Brown und dies ist einer unserer Lehrer, Mr. Canavan.
1: Guten Tag.
2: Guten Tag.
0: Er hat Ihren Jungen als letzter gesehen.
2: Ach, wirklich?
1: Ja, wir hatten den Unterricht in meine Privaträume verlegt, weil die Heizung ausgefallen war und ich bei mir den Kamin anmachen konnte.
2: Ich verstehe. Und ist Ihnen an meinem Jungen irgendwas aufgefallen, das eine Erklärung geben könnte, warum er so plötzlich verschwunden ist?
1: Nein. Tut mir leid.
2: Das passt so gar nicht zu ihm. Entschuldigen Sie bitte den schlechten Zustand, in dem ich mich befinde. Aber ich habe nur noch ihn. Mein Mann ist schon viele Jahre tot. Und es gibt daher nur mehr Robert und mich.
0: Ich versichere Ihnen, dass nichts unversucht bleiben wird, Ihren Jungen zu finden.
2: Ich danke Ihnen. Ihnen beiden.
3: Als alle in die Ferien gefahren waren, glich das Schulgelände einer Geisterstadt. Nur Julian Brown, seine Frau, Mayer, der Hausmeister und ich waren noch vor Ort. Immerhin funktionierte aber mittlerweile die Heizungsanlage wieder. Eins steht jedenfalls fest. Nächstes Jahr werde ich diesen trostlosen Ort über die Feiertage verlassen. Ein Glück, dass ich den heiligen Abend mit Julian und Sandra verbringen kann. Ich begab mich zu Bett. Obwohl die Ereignisse um das Verschwinden meines Schülers aufwühlend und beunruhigend waren, schlief ich doch in jener Nacht sehr gut, weil der um das Haus und im Rauchfang heulende Wind und das Klappern der Fensterläden einen sanft in den Schlaf zu wiegen wussten.
1: Ein verrückter Traum. Robert? Mir war, als ob ich Roberts Stimme gehört hätte.
3: Als ich am nächsten Morgen gerade damit fertig war, mich anzuziehen, meinte ich wieder, Roberts einprägsame Stimme zu hören.
4: Mr. Canavan! Sir! Wo sind Sie? Mr. Canavan!
1: Robert?
4: Ja, ich bin es. Der Spiegel! Der Spiegel ist da. Mr. Canavan, gehen Sie zum Spiegel!
1: Das war vergangene Nacht offenbar gar kein Traum. Robert? Wenn das lustig sein soll, dann lass dir gesagt sein, dass du hier alle und auch deine liebe Mutter in schreckliche Angst versetzt hast. Also...
4: Der Spiegel! Kommen Sie zum Spiegel, Sir!
1: Übers Knie sollte man dich legen, weil du uns...
4: Ich bin hier, Sir. Im Spiegel.
1: Ja, ich sehe dich. Auch wenn ich kaum zu glauben vermag, was ich da sehe. Vermutlich ist es doch ein Traum.
4: Es ist kein Traum. Ich bin hier, im Spiegel.
1: Das ist unglaublich. Wie konnte das geschehen?
4: Eine finstere Macht hat mich hineingezogen, als ich, um dem Geheimnis auf die Spur zu kommen, meine Hand auf das Spiegelglas gelegt habe. Schon im nächsten Moment befand ich mich auf der anderen Seite. Der Spiegel ist weit mehr als ein Spiegel, Sir. Er ist ein Portal in eine andere Welt, in eine andere Dimension. Er ist eine Falle.
1: Wie sollen wir dich da bloß wieder rausbekommen?
4: Ich habe nicht die geringste Ahnung. Bitte, helfen Sie mir, Sir.
1: Was das betrifft, bin ich zu allem bereit.
4: Es ist so schrecklich stickig hier. Die Luft. Es ist, als ob hier seit Jahrhunderten nicht mehr gelüftet worden wäre. Dieser Staub. Es ist entsetzlich. Man kann kaum Atem holen.
1: Sind dort noch andere Menschen?
4: Ich weiß nicht. Bisher habe ich jedenfalls niemanden gesehen, aber...
1: Aber?
4: Aber ich...
5: Was tust du da? Das war's
4: jetzt. Ich...
1: Robert, was ist denn?
4: Ich glaube, hier ist doch noch jemand.
5: Schluss damit.
4: Helfen Sie mir, Sir. Helfen Sie mir.
1: Robert? Robert! Sag doch was! Robert! Verdammt, verdammt, verdammt!
3: Die bläuliche Erscheinung von Robert im Spiegel war verschwunden. Und er reagierte auch nicht mehr auf mein Rufen. Ich lauerte natürlich den ganzen restlichen Tag darauf, wieder Kontakt mit ihm zu bekommen und wusste es daher einzurichten, im Wohnzimmer zu arbeiten. Zu meinem Leidwesen geschah jedoch nichts weiter. Julian und seiner Frau kann ich unmöglich von der Sache erzählen. Die würden mich bestimmt für verrückt erklären, was ich ihnen noch nicht verdenken könnte. Als ich bereits zu Bett gehen wollte, bemerkte ich im Vorbeigehen plötzlich eine Bewegung im Spiegel. Allerdings nur im Augenwinkel. Robert? Robert, bist du da? Robert?
4: Mr. Kinevin?
3: Ich bin hier. Kannst du dich mir noch einmal zeigen?
4: Ich versuche es.
3: Sehr gut, da bist du wieder.
4: Bitte, Sie müssen mich herausholen, Sir.
3: Glaub mir, wenn ich wüsste, wie das zu bewerkstelligen wäre, wärst du schon längst wieder hier in unserer Welt.
4: Ich habe Angst, Sir.
3: Wovor? Etwa vor dem Mann, dessen Stimme ich gehört habe?
4: Ja, vor ihm.
3: Wer ist das denn bloß?
4: Er trägt altertümliche Kleidung und befehligt 2 stumme Sklaven, die mich auf Schritt und Tritt bewachen.
3: Deshalb hat es also so lange gedauert, dass du dich wieder melden konntest.
4: Ja, es ist nicht einfach, sie abzulenken, sodass ich ungestört Kontakt zu ihnen aufnehmen kann.
3: Hast du irgendetwas herausgefunden, das uns weiterhelfen könnte?
4: Ja, habe ich. Dieser Axel Holm scheint dafür verantwortlich zu sein, dass wir alle hier drin festsitzen.
3: Axel Holm? Ist das der Name dieses Mannes mit den altertümlichen Gewändern?
4: Ja, er ist Däne. Stammt aus Kopenhagen. Dort hat er das Glasbläserhandwerk erlernt und ist dann in seinen letzten Lebensjahren nach St. Thomas ausgewandert.
3: Ich verstehe. Von 1672 bis zum Verkauf an die USA vor gut 10 Jahren, mitten im großen Krieg, war St. Thomas eine dänische Kolonie.
4: Ja, dieser Holm, er scheint in den schwarzen Künsten ebenso bewandert zu sein wie in der Glasbläserei und der Spiegelherstellung.
3: Soll das heißen, dass er...
4: Er hat dieses absonderliche Gefängnis hier geschaffen, in dem er nun selber festsitzt.
3: Sowas. Kannst du mehr über ihn herausfinden?
4: Ich habe schon ein paar Mal versucht, ihn ein wenig auszufragen.
3: Und?
4: Mehr als ich ihm gerade gesagt habe, konnte ich bisher leider nicht erfahren. Vor allem, weil er mir fast ununterbrochen Fragen stellt.
3: Was für Fragen?
4: Über Gott und die Welt. Er will alles wissen. Wie wir leben. Was es für neue Erfindungen gibt und so.
3: Du musst mehr über ihn herausfinden, Robert. Das wird von entscheidender Wichtigkeit sein.
4: Ich versuche es ja. Aber ich habe solche Angst vor ihm, Sir. So dass ich in seiner Gegenwart Mühe habe, meine Gedanken beisammen zu halten.
3: Und wenn ich mal mit ihm sprechen würde? Ich glaube, wenn wir herausfinden könnten, wie es ihm gelungen ist, diesen Spiegel als Falle zu konstruieren, würden wir vielleicht auch eine Lösung dafür finden, wie wir dich wieder in unsere Welt zurückholen können.
4: Er hat gesagt, dass wir alle für immer hier bleiben müssen, solange der Spiegel Bestand haben wird.
3: Das werden wir erst noch sehen. Meinst du, dass du diesen Axel Holm dazu bewegen könntest, mit mir zu sprechen?
4: Ich weiß nicht. Jedenfalls werde ich mein Möglichstes tun.
3: Gut, dann...
4: Ich muss jetzt gehen, Sir. Ich glaube, es haben mich entdeckt.
3: Robert? Robert?

0: Ich getraute mich nun kaum mehr, meine Zimmer zu verlassen. Es dauerte bis zum späten Abend des nächsten Tages, dass sich wieder etwas in dem Spiegel zu regen begann, was keine Spiegelung aus meinem Wohnzimmer war. Robert? Robert?
1: Ja, jener Robert befindet sich in meiner Gewalt. Und dabei wird es auch bleiben.
0: Sind Sie Axel Holm?
1: Der bin ich. Stets zu euren Diensten, mein Herr.
0: Danke, dass Sie bereit sind, mit mir zu sprechen.
1: Der Junge versicherte mir, es sei sehr wichtig.
0: Das ist es auch. Ich möchte verstehen, was es mit diesem Spiegel auf sich hat. Und das kann mir wohl niemand erklären, außer demjenigen, der...
1: Der ihn geschaffen hat.
0: Ja. Ihrer Kleidung nach würde ich schätzen, dass Sie im 17. Jahrhundert gelebt haben.
1: Was heißt haben? Ich lebe noch immer dort. Ich habe dafür gesorgt, dass mein Jahrhundert in diesem Spiegel gewissermaßen konserviert wurde und ich hier ewig leben kann.
0: Wie war es Ihnen möglich, solch eine Meisterleistung zu vollbringen?
1: Ich war zu meiner Zeit in Kopenhagen wohl der bekannteste Glasbläser und Spiegelbauer, aber das genügte mir irgendwann nicht mehr. Es reizte mich herauszufinden, ob es mir möglich sein würde, selbst in einem meiner Meisterwerke zu verschwinden, um dort dann in Ewigkeit zu leben. So gedachte ich, dem physischen Tod zu trotzen. Wie ihr seht, ist es mir gelungen. Seit ich hinübergetreten bin in die Spiegelwelt, bin ich nicht einen Tag mehr gealtert.
0: Aber wie ist das möglich?
1: Das Geheimnis liegt in der Reflexion begründet. Durch sie konnte ich in eine Dimension vordringen, über deren Existenz bisher immer bloß Mutmaßungen angestellt worden sind.
0: Ja, aber wie? Wie genau?
1: Der Zufall hatte mir einen kleinen, sehr alten Spiegel in die Hände gespielt, der erstaunliche Fähigkeiten besaß. Ich habe ihn dann in diesem Spiegel verarbeitet und es nach vielen Versuchen geschafft, dass sich seine finstere Macht nun über das gesamte Spiegelglas erstreckt. Den Rahmen gestaltete ich in einer Art, dass ich sicher sein konnte, dass solch ein Prachtstück stets behutsam und mit Sorgfalt behandelt werden würde. Das war das Wichtigste, denn...
0: Denn wenn der Spiegel vernichtet würde, würde das auch das Ende Ihres ewigen Lebens bedeuten.
1: Gewissermaßen. Was doch schade wäre, denn ich habe es mir hier recht behaglich gemacht. Zunächst schickte ich meine beiden Sklaven mit meiner gesamten Bibliothek, meinen Möbeln und persönlichen Gegenständen hinein. Es war ein erster Versuch. Denn immerhin bestand ja die Gefahr, in den ineinander verschobenen Dimensionen verloren zu gehen. Alles verlief jedoch genau nach Plan. Als ich sah, dass irgendwann hier drin alles zu meiner Zufriedenheit hergerichtet war, folgte ich ihnen nach. Das war im Jahr 1687. Und ich habe es nicht einen Tag bereut.
0: Könnten Sie, wenn Sie wollten, in unsere Welt zurückkehren?
1: Ich könnte. Aber das würde nach all der Zeit die sofortige Auflösung meines Körpers bedeuten. Ich würde binnen Sekunden zu Staub zerfallen.
0: Ich verstehe. Warum haben Sie sich erst jetzt entschlossen, die Gruppe in Ihrer Spiegelwelt zu vergrößern?
1: Weil sich mir erst jetzt die Gelegenheit dazu bot. Bestrebungen dieser Art gab es natürlich schon lange vor diesem Tag. Ein Versuch, jemanden zu uns zu holen, scheiterte vor vielen, vielen Jahren. Daraufhin hat derjenige Alarm geschlagen. Gottlob getraute man sich damals nicht, den Spiegel zu zerstören. Jedoch
0: stellte man ihn in einen wenig repräsentativen Raum und zudem noch mit dem Glas zur Wand.
1: Ja, das waren recht trostlose Jahre.
0: 239 Jahre, um genau zu sein.
1: Doch dann fandet ihr mein Meisterwerk und brachtet es hierher.
0: Ihr Plan ist somit aufgegangen. Auch wenn es manchmal lange dauern mag, es findet sich doch immer wieder jemand, der ihre außergewöhnliche Arbeit wertschätzt und aufhängt.
1: Ja, genau so ist es. Und somit konnte ich das Tor in eure Welt wieder öffnen und mir den ersten von vielen zu mir in meine Spiegelwelt locken.
0: Warum ihn? Warum Robert und nicht mich?
1: Weil es leichter war, ihn hierher zu locken als euch. Der Junge ist sehr neugierig und begibt sich dadurch in Gefahr.
0: Er kann aber dort bei Ihnen nicht bleiben.
1: Warum nicht? Er hat die quälende Monotonie unseres Lebens im Spiegelreich bereits jetzt durch seine Berichte darüber, wie sehr sich die Welt da draußen mittlerweile verändert hat, ein wenig zu lindern gewusst. Er gehört jetzt zu unserer kleinen, verschworenen Gemeinschaft.
0: Nein, das tut er nicht. Er gehört hierher, in diese Welt. Und ich werde...
1: Was wollt ihr denn anstellen, um ihn zurückzuholen? Nein, lasst all eure Hoffnungen fahren. Der Junge ist mein. Und bei mir hier wird er auch bleiben.
0: Haben Sie keine Angst, dass ich den...
1: Dass ihr den Spiegel zerstören könntet?
0: Ja.
1: Aber nein. Ich halte euch für intelligent genug, dass ihr erkennt, dass ihr damit nicht nur mich und meine Sklaven, sondern auch den Jungen, an dem euch doch so viel zu liegen scheint, vernichten würdet.
0: Aber ich könnte wieder dafür sorgen, dass das Tor in ihre Spiegelwelt verschlossen wird, indem ich den Spiegel verstecke.
1: Nur zu! Mit Robert werden mir die nächsten Jahrzehnte nicht lang werden. Ihr werdet nicht ewig leben. Und wenn der Spiegel dann jemandem in die Hände fällt, der es, wie ihr selbst vor ihm, nicht erwarten kann, seine Räume damit zu schmücken, dann werde ich mir weitere Gefährten zu holen wissen. Ihr seht also, alle Trümpfe sind in meiner Hand. Es gibt nichts, das ihr tun könntet, um euer Vorhaben in die Tat umzusetzen. Nicht das Geringste. Tut euch selbst einen Gefallen und schickt euch in das Unvermeidliche.
0: Nein, ich...
1: Lebt wohl!
0: Wartet, ich... Weg ist er. Was soll ich nur tun? Ich beschloss, um Roberts Willen, nun alles auf eine Karte zu setzen. Es hatte inzwischen Tauwetter eingesetzt. Am nächsten Morgen lieh ich mir daher von Julian Brown sein Automobil, fuhr in die nächstgelegene Stadt und erwarb dort einen Glasschneider. Zurückgekehrt nahm ich den Spiegel von der Wand, öffnete hektisch die hintere Holzverschalung und löste den Rahmen, so dass das Spiegelglas nun frei lag. Von hinten kann man sehen, wo das Stück dieses uralten Zauberspiegels eingesetzt wurde. Also, frisch ans Werk. Mit aller gebotenen Vorsicht begann ich nun, dieses ovale Stück herauszuschneiden.
1: Was soll das? Was zur Hölle tut ihr da?
0: Das werden Sie schon merken.
1: Nicht! Hört auf! Ich befehle es euch!
0: Sie haben mir nichts zu befehlen.
1: Ich werde Himmel und Hölle in Bewegung setzen und...
0: Das wird Ihnen auch nichts nützen. So, noch ein winziger Schnitt.
1: Das werdet ihr bereuen.
0: Das glaube ich kaum. Fertig. Robert? Robert! Der Weg ist frei. Robert! Guter Gott. Diese abgestandene Luft. Jahrhunderte alter Staub, Tod und Verwesung. Robert, komm schnell, Robert.

0: Ich weiß nicht, wie lange ich bewusstlos war, aber als ich langsam wieder etwas wahrzunehmen schien, spürte ich, dass mir jemand die Beine hochhielt.
1: Sir, ist alles in Ordnung? Sir?
2: Robert?
1: Ja, ich bin wieder da. Sie haben mich gerettet.
2: Oh, Junge, wie sehr ich mich freue.
1: Und ich mich erst?
2: Geht es dir gut?
1: Ja, alles in Ordnung.
2: Das beruhigt mich. Und was ist mit Holm?
1: Er hat natürlich getobt, dass sie seinem Meisterwerk gewissermaßen das Herz herausgeschnitten haben. Hm. Ich ließ mich aber nicht aufhalten, das geöffnete Portal zu benutzen.
2: Ach, Gott sei es gedankt. Hilf mir mal. Wir müssen den Spiegel zerschlagen.
1: Ja, gut.
2: Öffne das Fenster.
1: Sie wollen?
2: Natürlich will ich.
1: Na gut, wie Sie meinen.
2: Fass bitte mit an. Das Ding ist höllisch schwer.
1: Ja.
2: Können wir?
1: Ja.
2: Dann runter in den Hof damit. In diese Falle soll niemand mehr tappen.
3: Nicht!
1: Bereit!
2: Los! Ja. Der Herr sei gepriesen, es ist vorbei. Axel Holms dunkle Macht ist gebrochen.
4: Ben?
2: Der Schulleiter. Schnell.
4: Ben!
2: Tritt vom Fenster weg, er darf dich nicht sehen.
4: Ben!
2: Ja, ich... Entschuldige, Julian, ich hoffe, ich habe euch nicht geweckt.
4: Das nicht. Was war das für ein Geräusch?
2: Mein Spiegel. Er ist mir aus dem Fenster gefallen.
4: Er ist aus dem Fenster gefallen?
2: Ja, ich wollte ihn putzen und...
4: Bist du von allen guten Geistern verlassen? Wir haben gedacht, das ganze Haus stürzt ein.
2: Es tut mir leid, dass ich dich und Sandra erschreckt habe. Das lag nicht in meiner Absicht. Wirklich nicht.
4: Geh jetzt schlafen. Und das Chaos unten im Hof wirst du morgen beseitigen. Damit hat Maya nichts zu tun.
2: Das versteht sich von selbst.
4: Gute Nacht.

0: Gute Nacht.
1: Ich werde die zusammengefegten Scherben in eine schwere Kiste packen, damit auf den See hinausrudern und sie dort an der tiefsten Stelle versenken.
2: Das halte ich für eine gute Idee. Allerdings fürchte ich, dass der See noch zugefroren ist.
1: Stimmt. Zu dumm aber auch.
2: Allerdings friert er nie am Wehr zu.
1: Richtig. Und dort kann ich die Kiste ganz einfach von der Brücke werfen.
2: Genau. Ich werde Ihnen dabei helfen.
1: Auf gar keinen Fall.
2: Und warum nicht?
1: Weil du noch gar nicht wieder da bist, natürlich.
2: Bin ich nicht?
1: Nein. Oder möchtest du aller Welt erklären, dass du mehrere Tage in einem antiken Spiegel gefangen gewesen bist?
2: Nein, eher nicht. Sie haben recht. Das wäre wenig ratsam.
1: Die Leute würden dich entweder für nicht zurechnungsfähig erklären oder dich mit Fragen bombardieren, auf die wir selbst keine Antwort wissen.
2: Vermutlich würde das so sein, ja.
1: Und deshalb müssen wir eine absolut wasserdichte Geschichte erfinden. Ich habe da schon eine Idee. Es macht dir doch nichts aus, dass du heute Nacht hier auf dem Sofa schlafen musst, oder?
2: Aber nein, Sir.
1: Gut. Morgen früh werden wir dann dein Wiederauftauchen inszenieren. Allerdings erst, nachdem ich die Überreste dieses Zauberspiegels beseitigt habe. Am nächsten Morgen lieh ich mir, als ich vom See zurückkam, erneut das Automobil von Julian Brown. Dann wusste ich es einzurichten, Robert, ohne dass ihn jemand sah, in dem Automobil außer Sichtweite zu bringen. Wenig später fuhr ich dann wieder auf den Hof zurück. So, kann's losgehen?
2: Mhm, ich bin bereit, Sir.
1: Dann wollen wir die Bombe mal platzen lassen.
2: Ja.
3: Ben, was ist denn los?
1: Sieh mal, wen ich gefunden habe.
3: Oh,
2: guten Morgen, Sir.
3: Du liebe Güte, Robert.
2: Tut mir leid, dass ich Ihnen Sorgen bereitet habe, Sir.
3: Das ist doch jetzt alles unwichtig. Hauptsache, du bist wohlbehalten zurück. Deine Mutter wird überglücklich sein, dass dir offenbar nichts Schlimmes zugestoßen ist.
2: Es geht mir gut, danke.
3: Aber jetzt erzähl erst mal, was ist denn eigentlich passiert?
2: Es war eine Verkettung unglücklicher Zufälle. Am Tag meines Verschwindens habe ich einen einsamen Spaziergang gemacht und bin dabei von zwei jungen Kerlen zu einer Fahrt in ihrem Automobil eingeladen worden. Obwohl ich ihnen gesagt habe, dass ich nur bis Stanford mitfahren könnte, hielten sie einfach nicht an.
3: Du lieber Himmel.
2: An einem Bahnübergang ist es mir dann gelungen zu entkommen. Auf meinem Weg hierher zurück hat mich dann jedoch ein anderer Wagen angefahren.
3: Bist du verletzt?
2: Ja, aber nicht sehr schlimm. Bloß ein paar Prellungen, Schrammen und blaue Flecken. Allerdings verlor ich bei dem Unfall das Bewusstsein und erwachte erst gestern bei den Leuten, die den Unfall verursacht hatten. Ich habe mich dann sofort auf den Weg hierher gemacht.
1: Ich traute meinen Augen kaum, als ich Robert vorhin die Straße zur Schule hochkommen sah.
2: Ja, Sie haben ganz schön verdutzt geguckt.
3: Ja, das kann ich mir vorstellen. Was für ein Abenteuer. Komm mit, Robert. Wir wollen deine Mutter anrufen. Sie wird selig sein, dass du wieder da bist.
2: Das glaube ich auch.
1: Julian Brown hatte uns die Geschichte ohne weiteres abgenommen. Er war mindestens ebenso erleichtert wie Mrs. Grandison, dass der Junge einigermaßen unversehrt wieder aufgetaucht war, sodass sie keine lästigen Nachfragen stellten. Einige Wochen später nahm ich mir Robert mal zur Seite.
2: Was ist denn, Mr. Canavan?
1: Es gibt heute Morgen vermutlich noch Neuigkeiten in dieser Sache. Du weißt schon, was ich meine.
2: Ja?
1: Ja. Mir ist eingefallen, dass ich einen Freund habe, der gebürtiger Däne ist und seit ein paar Jahren wieder in Kopenhagen lebt.
2: Und den haben Sie gebeten, die dortigen Archive zu durchforsten?
1: Ganz genau.
2: Ich bin gespannt, was er herausgefunden hat.
1: Wenn du kurz Zeit hast, kannst du dabei sein, wenn wir miteinander telefonieren. Er will mich gleich aus New York anrufen. Gestern ist sein Schiff dort eingelaufen.
2: Ich komme natürlich mit. Essen kann ich auch später noch.
1: Mr. Brown hat mir für das Gespräch sein Büro überlassen.
2: Dann gehen wir.
1: Ja. Erwartungsgemäß klingelte wenig später in Julian Browns Büro das Telefon. Das wird er sein.
2: Heben Sie doch ab, Sir.
1: Schon dabei. Hallo?
4: Ben, bist du das?
1: Allerdings. Hallo, Magnus, alter Freund. Schön, deine Stimme zu hören.
4: Gleichfalls, gleichfalls.
1: Robert ist auch hier. Ich hab dir ja von ihm erzählt.
4: Der Junge aus dem Spiegel.
1: Genau.
2: Guten Tag, Sir.
4: Guten Tag.
1: Dann erzähl mal, was hast du herausgefunden?
4: In der Tat war dieser Axel Holm ein stadtbekannter Glas.

0: Leser im 17. Jahrhundert. Er wurde im Jahr 1613 geboren. Über seine geheimen Machenschaften und besonders über sein seltsames Verschwinden wurde viel hinter vorgehaltener Hand getuschelt.
1: Und was waren das für geheime Machenschaften?
0: Er stand im Ruf, ein praktizierender Satanist zu sein.
2: Ein Satanist?
1: Ja, so etwas in der Richtung habe ich vermutet.
0: Man war sich außerdem zu seinen Lebzeiten bereits sicher, dass er sich in diversen Hexenzirkeln ein sehr gefährliches Wissen erworben hatte, das ihn zu einem der mächtigsten Hexenmeister seiner Zeit gemacht hat. Zum Ende seines Lebens beschäftigte er sich, das geht aus den Quellen eindeutig hervor, sehr intensiv mit verschiedenen Möglichkeiten, ewiges Leben zu erlangen.
1: Was er ja dann auch geschafft hat.
0: Sieht ganz so aus. Er hat damals dann einen uralten Zauberspiegel in seinen Besitz bekommen. Ein kleines, ovales Ding, welches Glas des Loki genannt wurde. Angeblich konnte man damit in die Zukunft schauen.
1: Aber offenbar nicht nur das.
0: Nein. Holm fasste, da lebte er schon auf den westindischen Inseln, den Plan, mit diesem Spiegel einen großen Unsterblichkeitsspiegel zu schaffen, mit dessen Hilfe es ihm möglich sein würde, ewig zu leben. Wenn auch nur in der Spiegelwelt. Damit seine Sklaven über seine Fortschritte auf diesem Weg nichts verraten konnten, schnitt er ihnen die Zungen heraus. Zimperlich war der alte Knabe offenbar wirklich nicht. Er verschwand dann 1687 spurlos und das führte natürlich zu allerlei Legendenbildung.
1: Kann ich mir vorstellen.
0: Noch Jahrhunderte später fürchtete man seine dunkle Macht und lebte in der Angst, dass er eines Tages wiederkehren würde.
1: Diese Angst ist nun ja unbegründet.
0: Dank dir. Ja, mehr habe ich nicht herausfinden können.
1: Das ist doch schon eine ganze Menge. Ich danke dir, Magnus.
0: Gerne. Ich will hoffen, dass wir uns sehen können, solange ich in den Staaten bin.
1: Das will ich auch hoffen. Meld dich einfach wieder.
0: Wird gemacht. Mach's gut.
1: Mach's besser.
0: Pass auf dich auf, Robert.
2: Keine Sorge, Sir.
0: Immer schön von Spiegeln fernhalten. Wiederhören.
2: Wiederhören.
1: Ein wenig schlauer sind wir doch geworden, nicht?
2: Ja.
1: Sag mal, warst du nicht früher Rechtshänder?
2: War ich.
1: Das ist mir die Tage schon aufgefallen. Aber jetzt?
2: Seit ich im Spiegel war, bin ich Linkshänder.
1: Erstaunlich.
2: Ja, aber noch erstaunlicher ist, dass seitdem auch alle inneren Organe in meinem Körper die Seiten gewechselt haben.
1: Ist das wahr?
2: Ja, mein Herz schlägt jetzt rechts. Das kam bei einer Untersuchung in den Ferien heraus, auf der meine Mutter bestanden hat.
1: Manchmal denke ich, wir haben das alles nur geträumt. Aber damit haben wir ja wohl einen unumstößlichen Beweis, dass das alles kein Traum war.
2: Mhm.
1: Komm doch heute Abend mal bei mir vorbei. Ich will dir etwas zeigen.
2: Gerne. Bis später dann, Mr. Kenevin.
1: Ja, bis später. In den frühen Abendstunden klopfte Robert dann wirklich an meine Tür. Komm rein.
2: Danke. Was ist es denn, das Sie mir zeigen wollen, Sir?
1: Das da. Keine Sorge.
2: Der Spiegel. Der Spiegel.
1: Es ist nur der alte Rahmen. Ich habe ihn mit einem neu angefertigten Spiegelglas wieder komplettiert.
2: Gott sei Dank. Ich dachte schon.
1: Aber nein. Axel Holm ist für alle Zeiten von dieser Welt verschwunden. Wenn du die Schule verlässt, möchte ich, dass du den Spiegel mitnimmst.
2: Ich soll?
1: Ja. Als Erinnerung an dein großes Abenteuer.
2: Aber das kann ich doch nicht annehmen.
1: Natürlich kannst du das.
2: Das ist sehr freundlich von Ihnen, Sir. Aber ich fürchte, ich kann dieses Geschenk wirklich nicht annehmen.
1: Oh. Tja. Und warum nicht?
2: Sehen Sie, ich möchte gar keine Erinnerung an dieses Abenteuer, denn...
1: Ja?
2: Glauben Sie wirklich, dass er fort ist? Für immer?
1: Ganz bestimmt. Du hast doch gesehen, wie der Spiegel unten auf dem Kopfsteinpflaster im Hof in 1000 Scherben zersprungen ist.
2: Schon, aber...
1: Aber? Nun rück doch endlich damit raus, was dich bedrückt.
2: Ich schlafe unruhig, seit ich zurück bin in dieser Welt. Und träume schreckliche Dinge.
1: Zum Beispiel von... ihm?
2: Ja. Er droht mir furchtbare Dinge an. Verstehen Sie mich bitte richtig. Ich weiß es wirklich zu schätzen, dass Sie mir den Spiegel schenken wollen. Aber ich möchte die ganze Angelegenheit am liebsten einfach nur noch vergessen. Ich habe meine Mutter deshalb auch gebeten, mich von der Schule zu nehmen.
1: Oh.
2: Ich werde wieder zu Hause wohnen und auf eine staatliche Schule gehen.
1: Ich verstehe. Deine Mutter wird es sicher begrüßen, dich wieder in ihrer Nähe zu wissen.
2: Das ist ein erfreulicher Nebeneffekt, ja.
1: Dann bleibt mir nur zu hoffen, dass du das alles eines Tages vollkommen vergessen kannst.
2: Das wäre mein größter Wunsch.
3: Noch mögt ihr triumphieren, aber seid euch gewiss, ich bin nicht für immer fort. Es kommt der Tag, da ich Mittel und Wege gefunden haben werde, in eure Welt zurückzukehren. Dort werde ich dann schreckliche Rache nehmen. Wehe meinen Feinden, wo immer ihr dann sein möget. Ich werde euch finden und bestrafen für das, was ihr mir angetan habt.
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1: Ich bin Dirk Justus. Der Medizinnobelpreis geht an zwei Deutsche. Peter Hegemann und Georg Nagel werden zusammen mit dem US-Forscher Carl Deiseroth ausgezeichnet. Sie haben eine Methode entwickelt, mit der sich Nervenzellen im Gehirn mit Hilfe von Licht gezielt an- und ausschalten lassen. Ihre Forschung soll zum Beispiel möglich machen, Krankheiten wie Blindheit zu heilen. Dazu der Mediziner Christoph Specht bei NTV.
2: Und hier ist es schon gelungen, eine Therapie einzuführen, gentechnisch die Zellen so zu verändern, dass zumindest schemenhaft dann wieder Objekte erkannt werden können. Aber das Ganze stammt ja aus der Neurologie und deswegen ist auch klar, dass in diesem Bereich stark geforscht wird, zum Beispiel Morbus Parkinson besser zu verstehen.
1: Die E-Auto-Prämie hat die Erwartungen von Umweltminister Schneider weit übertroffen. Seit Mai haben schon über 100.000 Antragsteller Geld bekommen. Schneider sagte der Bild-Zeitung, jedes zusätzliche Elektroauto mache Deutschland unabhängiger von teuren Ölimporten und internationalen Konflikten. Die Chefs der deutschen Geheimdienste haben bei ihrer Befragung im Bundestag klargemacht, die größte Gefahr für Deutschland geht aktuell von Russland aus. BND-Chef Jäger sagte, Russland führe einen Schattenkrieg gegen uns. Ähnlich sieht es Verfassungsschutzchef Seelen.
3: Russland weitet nachweislich seine hybriden Angriffe gegen Demokratien in Europa aus und Deutschland steht im Fokus. Neben den bekannten Spionagetätigkeiten sehen wir die Bereitschaft zu Sabotage und zu Tötungsoperationen.
1: Die Deutsche Bahn testet jetzt Bodycams mit Ton. Die soll helfen, Täter besser zu überführen. Hintergrund sind fast 1000 Übergriffe auf Bahnmitarbeiter im ersten Halbjahr. Zunächst werden Mitarbeiter in Baden-Württemberg, Hessen, Rheinland-Pfalz und dem Saarland ausgestattet, später auch bundesweit. Dänemark meldet einen riesigen Datenklau. Hacker haben bei einem Angriff auf das dänische Melderegister Namen, Adressen und Sozialversicherungsnummern von 8,8 Millionen Menschen erbeutet. Deutlich mehr als überhaupt in Dänemark wohnen. Dort sind auch schon verstorbene Menschen registriert.
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4: Nachts ist es ziemlich klar, Wolken gibt es nur ganz vereinzelt am Himmel, außerdem bleibt es trocken, die Temperaturen im Tagesvergleich aber trotzdem recht niedrig, die sinken nämlich auf bis zu 5 Grad. Tagsüber heute dann wieder sommerlich, bisschen bewölkter, örtlich auch Nebel möglich, die Temperaturen klettern wieder auf bis zu 22 Grad hoch.
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